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1: Die A94 München Richtung Passau ist zwischen Altötting und Neuötting Ost wegen einer Nachtbaustelle bis circa 5:30 gesperrt.
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2: Gerade schauen ja alle zur WM, was da so los ist auf der großen Weltbühne des Fußballs. Dabei hat sich hier bei uns in Bayern auf einem Fußballplatz in Dingolfing gezeigt, was Sport, was Zusammenhalt wirklich bedeutet, vor allem dann, ja, wenn wirklich dramatische Szenen passieren. Testspiel, der Bayernligist SV Erlbach war beim Landesligisten FC Dingolfing zu Gast. Und in der zweiten Halbzeit, in der 53. Minute, bricht plötzlich ein Spieler vom SV Erlbach auf dem Spielfeld zusammen, der Stürmer David Vogel. Ja, und was dann passiert, das ist wirklich hochdramatisch. Und das kann uns jetzt Ralf Peis erzählen, der Manager des zusammengebrochenen Spielers. Herr Peis, vielleicht erstmal das Wichtigste vorab. Wie geht's David Vogel denn heute? Hatten Sie Kontakt mit ihm? Geht's ihm besser?
3: Ich habe erst gerade Kontakt gehabt mit David über WhatsApp. Ihm geht in Umständen entsprechend gut. Und Näheres weiß er dann irgendwann spät Nachmittag und da ruft er mich dann an. Aber momentan ist die Gefahr weg und geht's soweit ganz gut.
2: War es denn die Hitze oder wissen Sie, was zu diesem Zusammenbruch geführt hat?
3: Das wissen wir gar nicht. Nein, da gibt es ja keine Aussagen. Das sind alles nur Spekulationen. Das weiß man nicht. Das
2: okay. Dann gehen wir nochmal zurück zu diesem Moment gestern Abend, 53. Minute. Alle waren gerade voll im Spiel und plötzlich fällt David um und liegt auf dem Boden. Was ist dann passiert?
3: Ja, dann bin ich sofort reingelaufen zum David und dann habe ich schon gemerkt, dass das Ganze sehr bedrohlich ist. Er hat

0: praktisch keine Luft mehr bekommen, hat ganz schwer geatmet. Dann war der Verdacht da, vielleicht hat er seine Zunge verschluckt. Dann bin ich hin, habe mich neben David hingekniet und habe mit aller Kraft den Mund aufgemacht. Ich habe gesehen, dass die Zunge da ist und dann ist es immer dramatischer geworden. Und dann glaube ich, habe ich gesagt, ruft zu den Zuschauern, ob nicht ein Arzt irgendwo da ist oder irgendwer, der helfen kann. Und dann ist eine Frau gekommen, die ist Gott sei Dank ist die seit 44 Jahren Krankenschwester im Krankenhaus Dingolfing.
1: Das heißt, die hat das gehört und ist sofort losgerannt aufs Spielfeld?
0: Genau, ist sofort losgerannt aufs Spielfeld und dann hat er nicht mehr geatmet. Ich hab immer die Hände auf seiner Brust gehabt und habe gemerkt, der Herzschlag ist weg. Und dann hat sie gesagt, jetzt müssen wir was tun, jetzt verlieren wir. Ich mache sehr Mund-zu-Mund-Beatmung und ich habe dann sofort mit der Herzdruckmassage angefangen. Dann habe ich wieder einen Herzschlag gespürt. Dann haben wir gemerkt, jetzt kommt er schon langsam wieder.
1: Das heißt also, ihr beherztes Eingreifen und vor allem auch das Eingreifen der Krankenschwester hat ihm in diesem Moment das Leben gerettet.
0: So ist.
1: Boah, also in so einem Moment, das ist ja wirklich eine Situation, die auch alle schockt, die da drumherum stehen. Und man hört es Ihnen, wenn ich das so sagen darf, auch noch an, dass Sie das immer noch wahnsinnig auffühlt, was da gestern passiert ist. Legt sich der Schreck langsam wieder?
0: Ja, es ist ein Spieler, den kennt man natürlich. Und wenn du dann so einen Menschen da liegen siehst und du siehst, dass der jetzt wahrscheinlich stirbt, das ist natürlich schon ein Riesenschock, aber der kommt erst danach, weil du bist ja momentan in der Situation so beschäftigt, den zu reanimieren und so weiter, dass du an das gar nicht denkst. Aber realisiert tut man das dann am Abend im Bett dann so ab 11 Uhr, wenn es dann dunkel ist und leise ist, dann denkt man so nach. Aber es ist natürlich schon eine Riesenerleichterung, dass da nicht mehr passiert ist, das muss man ganz klar sagen.
1: Dann richten Sie dem David von uns, vom ganzen Bayern 3 Team und ich glaube auch von vielen, die uns jetzt gerade zuhören, alles, alles Gute aus, gute Besserung weiterhin, dass er wieder auf die Beine kommt und ich glaube, das gibt da mal ein ganz, ganz tolles, fettes Abendessen zusammen mit der Retterheldin, die da eingegriffen hat, oder?
0: Ja, das haben wir schon alles arrangiert. Wir haben das Eröffnungsspiel von der Bayernliga bekommen, da haben wir es eingeladen, da kommt es und das ist dann ein würdiger Rahmen, dass man der Dame auch dann herzlichen Dank sagt.
1: Wahnsinn, wenn ein Fußballspiel völlig unwichtig wird in einem Moment, wo wie gestern Abend passiert, einem jungen Mann, David Vogel, dem Stürmer, das Leben gerettet wird. Vielen Dank auf jeden Fall mal für Ihre Erzählungen. Ralf Peis war das, der Manager von David Vogel. Alles Gute Ihnen weiterhin und bitte die besten Genesungswünsche an den David.
0: Mach ich. Dankeschön, Herr Grötzer.
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1: Die A94 München Richtung Passau ist zwischen Altötting und Neuötting Ost wegen einer Nachtbaustelle bis circa 5:30 gesperrt.
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4: Eigentlich wollte der Münchner Sex Sportler werden, trotz seiner musikalischen Familie.
5: Ja, mein Vater ist ein sehr musikalischer Mensch, also spielt von Klavier, Klarinette, Saxophon, relativ viele Instrumente. Mein Bruder hat dann mit Klavier irgendwie angefangen und ich weiß auch nicht, wie so bei mir so richtig der Funken damals nicht übergesprungen ist. Ich war eher so das Kind, was lieber zum Fußballtraining gegangen ist, zum Tennistraining, zum Skifahren.
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0: 6 schaut sich Konzertvideos seiner Lieblingsbands an und weiß, eines Tages wird auch er auf der Bühne vor Publikum spielen. Er bekommt eine Gitarre geschenkt und bringt sich das Spielen selbst bei, ganz ohne Noten. Doch bis zum ersten Gig vergehen noch ein paar Jahre mit einem Wirtschaftsstudium und einem Job bei einer Consulting-Firma. Die Musik bleibt sein Lieblingshobby, bis Zack an einem Wettbewerb teilnimmt und ins Finale kommt.
1: Ich hatte da natürlich absolut gar keine Erwartungen. Also es war wirklich, wirklich zum Scherz. Und als ich dann gesehen hatte, dass nach, weiß ich nicht, ein paar Wochen so 20.000 Streams, was heutzutage natürlich jetzt vielleicht dem einen oder anderen vielleicht wenig erscheint, aber damit hätte ich überhaupt nicht gerechnet. Und als dann die ersten Auftritte losgingen, war wirklich so das Gefühl, okay, hinter diesen Zahlen stehen wirklich echte Menschen. Und das war wahnsinnig schön.
0: Zack kündigt seinen Job und stürzt sich ins Abenteuer Musik mit stimmungsvollem Gitarrenpop und seiner angenehm dunklen Stimme. So breathe.

0: Jetzt steht seine neue EP an, mit einem Sound, der etwas roher und kantiger klingt und mit Tiefgang, wie in seiner ersten Single Shadows.
1: In Shadows geht es um das Gefühl, am liebsten vor all seinen Ängsten und Unsicherheiten irgendwie wegzurennen. Auch wenn man am Ende bemerkt, dass das alles nicht ganz so einfach ist. Und ja, das ist eine kleine Hommage an dieses Gefühl.
0: Zack, ein spannender Singer-Songwriter, vorgestellt von Dagmar Golle.
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1: 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Shadows.
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1: Um 3 Uhr mit Lydia Wagner. Der Bundestag entscheidet heute über das Sparpaket im Gesundheitswesen. Die Bundesregierung will damit ein Milliardenloch bei den gesetzlichen Krankenkassen ausgleichen. Birte Sönnigsen aus dem Hauptstadtstudio darüber, was sich für Versicherte ändern soll.
2: Auf der einen Seite müssen Versicherte, wenn das denn alles so klappt, nicht schon wieder höhere Zusatzbeiträge Monat für Monat an ihre Krankenversicherung bezahlen. Aber auch die Versicherten leisten einen Beitrag zu diesem Sparpaket. Die Zuzahlungen, die sollen zum Beispiel steigen. Wenn man im Krankenhaus ist oder ein Rezept in der Apotheke einlöst, dann werden da statt wie bisher mindestens 5 Euro in Zukunft mindestens 7,50 Euro fällig. Es wird beim Zahnersatz gekürzt und auch das anlasslose Hautkrebs-Screening für alle, das soll wegfallen.
1: Der VW-Betriebsrat hat dem Vorstand des Autobauers ein Ultimatum gestellt. Er hat mitgeteilt, VW-Chef Blume müsse sich heute konkret zu den Sparplänen äußern. Sonst werde es Betriebsversammlungen geben, gleich nach der Sommerpause. Der Vorstand von VW hatte am Abend angekündigt, die Modellpalette schrittweise um bis zu 50% zu kürzen. Zu Stellenstreichungen wurde trotz Gerüchten nichts gesagt. Mehrere Medien hatten berichtet, dass bei VW bis zu 100.000 Arbeitsplätze weltweit gestrichen werden sollen. In den USA sind 8 Männer angeklagt worden, weil sie einen Anschlag auf die Geburtstagsveranstaltung von US-Präsident Trump geplant haben sollen. Das Justizministerium hat mitgeteilt, dass ihnen unter anderem Verschwörung zur Unterstützung von Terroristen und zum Mord an einem Regierungsmitglied vorgeworfen wird. Trump hatte an seinem Geburtstag ein Käfigkampf-Event veranstaltet. Die Männer sollen geplant haben, mit Sprengstoff beladene Drohnen und Scharfschützen loszuschicken. Frankreich steht bei der Fußball-WM im Halbfinale. Das französische Team hat im Viertelfinale mit 2:0 gegen Marokko gewonnen. Der französische Trainer Deschamps hat seine Mannschaft hinterher gelobt.
3: Ohne meine tollen Spieler wären wir gar nicht so weit gekommen. Es war kompliziert, dann der verschossene Elfmeter. Aber das ist das Gute an Kilian, er zweifelt nie. Und jetzt sind wir da, wo wir hin wollten.
1: Kylian Mbappé hatte das erste Tor für Frankreich gemacht, das andere Ousmane Dembélé. Gegen wen Frankreich am Dienstag im Halbfinale spielt, entscheidet sich heute Abend im Spiel Spanien gegen Belgien. Das Wetter in Deutschland? In der Nacht im Norden gebietsweise stark bewölkt, sonst sternenklar, die Tiefstwerte 19 bis 10 Grad. Tagsüber in der Südwesthälfte sonnig und heiß, in der Nordosthälfte ab und zu ein paar Wolken, aber auch freundlich. Die Höchstwerte klettern auf 20 bis 35 Grad. Die Zeit? Es ist 3:03 Uhr.
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4: Die A94 München Richtung Passau ist zwischen Altötting und Neuötting Ost wegen einer Nachtbaustelle bis circa 5:30 gesperrt.
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2: Wenn die Münchnerin Delua loslegt, merkt man sofort, sie hat den Flow und sie hat etwas zu sagen.
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0: In dem Song Good News wünscht sich Delua gute Nachrichten inmitten von Kriegen und Katastrophen. Sie fragt, wo ist die Liebe, wo die Einigkeit? Du und ich, wir können Dinge verändern. Lass uns gute News produzieren. Conscious Pop nennt Delua ihre Musik. Ein Sound, zu dem man tanzen kann, der aber auch zum Nachdenken anregen soll. Über Themen, mit denen die studierte Psychologin in ihrer Praxis fast täglich konfrontiert wird. Musik war übrigens schon immer Teil ihres Lebens.
1: Ich habe mit 4 Jahren, glaube ich, meinen ersten Kassettenrekorder bekommen, wo ich mich so selbst aufnehmen konnte. Da habe ich dann schon Songs recorded. Und mit 6 habe ich Klavierunterricht bekommen. Bei uns zu Hause lief immer Musik. Mein Papa hat so laut Musik gehört, dass öfters mal die Polizei kam und gesagt, er müsste mal seine Anlage leiser machen. Also Musik war immer schon da.

0: Nachdem sie früher in verschiedenen Bands gesungen hat, geht die Münchnerin Delua seit 2023 solo auf die Bühne. Mit Elektropop und einer starken Stimme, die mühelos zwischen Singen und Sprechgesang wechselt. Mit Songs, die gesellschaftliche Probleme aufgreifen und den Dschungel der Emotionen. Dazu gehört auch das Erwachsenwerden auf ihrer neuen Single I'm Still Figuring Out Adulthood.
1: Inhaltlich geht es um diesen inneren Widerspruch. Auf dem Papier bin ich eigentlich total erwachsen, übernehme Verantwortung, habe mein Leben irgendwie im Griff und gleichzeitig gibt es einfach immer wieder die Momente, in denen ich mich komplett überfordert fühle. Von Alltagssachen, von Erwartungen, Termine jonglieren, funktionieren, für alle da sein und dann denke ich mir manchmal einfach nur so, wie zur Hölle soll denn das gehen und wie machen alle anderen das?
0: Delua verpackt all diese Fragen in einen Sound, zu dem man richtig Party feiern kann. Delua, ein Musiktipp von Dagmar Golle.
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1: 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I'm still figuring out adulthood.
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1: Die A94 München Richtung Passau ist zwischen Altötting und Neuötting Ost wegen einer Nachtbaustelle bis circa 5:30 gesperrt.
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2: Und es ist wieder ein Hitzetag in Bayern. Ende nicht in Sicht. Und ich meine, ich habe es hier natürlich easy peasy mit meiner Klimaanlage im Studio. In ganz vielen Büros gibt es mittlerweile auch Klimaanlage oder zumindest mal Ventilatoren. Aber es gibt ja auch noch die Helden der Hitze. Die ganzen Landwirtinnen, Kaminkehrer, Straßenbauer oder auch die Dachdecker, die einfach draußen arbeiten müssen bei diesen Temperaturen. Zum Beispiel auch in Gmünden am Main in Unterfranken, da arbeitet Dachdecker und Zimmerer Florian gerade mit seinen Kollegen bei extremer Hitze an einem Kirchturm. Und der hat da ordentlich was auf dem Thermometer.
3: So 38 Grad, 40 Grad sind es bestimmt der Sonne. Wahrscheinlich sogar noch mehr, ja. Wir schützen uns halt mit einem Hut oder luftiger Kleidung. Ich meine, es sind 4-5 Wochen im Jahr, sag ich mal, wo es so extrem ist. Und dann muss man da auch mal ein wenig langsamer machen, ne? Ich war früher auch Schreiner, war hier in der Werkstatt gewesen und habe jetzt den Beruf gewechselt zum Zimmermann, dass ich eben draußen in der frischen Luft bin und in der Sonne bin.
2: Ja, frische Luft ist ja gut, aber bei der Hitze ist natürlich dann wirklich schon eine Herausforderung. Gott sei Dank haben die aber ihren Chef, den Roland, der auch schon so ein bisschen darauf achtet, dass bei Temperaturen, wo wirklich die ganzen Leitungen oben und die Dachziegel heiß sind wie Sau, dass die Mitarbeiterinnen und Mitarbeiter trotzdem ein bisschen kühler abbekommen.
4: Wenn es so heiß ist, machen wir natürlich extrem viel Pausen. Also alle 20, 30 Minuten versuchen wir eine kleine Pause zu machen. Dann gehen wir entweder einen Stock tiefer, dann Schatten. Nehmen wir unser kaltes Wasser mit, Kühltaschen sind immer gepackt und die Getränke werden vom Betrieb gestellt. Die Chefin kommt manchmal nachmittags, bringt nochmal Eis vorbei. So wird es halt gemacht auf der Baustelle.
2: Sehr, sehr coole Sache. Also deswegen jetzt super kalte Grüße gehen raus an alle, die nicht im Schatten sitzen, die nicht den Ventilator oder die Klimaanlage irgendwo im Raum haben, sondern die einfach draußen bei sengender Hitze der Arbeit nachgehen, damit alles läuft. Ihr macht einen Top-Job. Passt auf euch auf, trinkt viel, kühlt euch zwischendurch ab. 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
1: Um 4 Uhr mit Lydia Wagner. Die Hausärztinnen und Hausärzte appellieren an die Bundesländer, das umstrittene Sparpaket im Gesundheitswesen zu stoppen. Verbandsvorsitzende Buhlinger Göpfert hat der Rheinischen Post gesagt, spätestens der Bundesrat müsse diese Irrfahrt stoppen. Wenn das Spargesetz so komme, sei das ein einziges Fiasko für die Hausarztpraxen und ihre Patientinnen und Patienten. Der Bundestag entscheidet heute über das Gesetz. Geplant sind unter anderem Ausgabenbremsen bei Praxen, Kliniken, Apotheken und der Pharmabranche. Außerdem sollen Patienten für Medikamente mehr zuzahlen. Außerdem entscheidet der Bundestag heute auch über mehr Befugnisse für die Bundespolizei. Es sollen die weitreichendsten Änderungen seit 30 Jahren werden. Markus Sambale fasst zusammen, was das für die gut 50.000 Beamtinnen und Beamten an den deutschen Grenzen, an Bahnhöfen und an Flughäfen bedeutet.
2: Ausgeweitet werden die Befugnisse, um Personen zu überwachen, Mobiltelefone zu orten und Autokennzeichen zu scannen. Die Bundespolizei erhält ausdrücklich die Möglichkeit, gegen fremde Drohnen vorzugehen und sie im Extremfall auch abzuschießen. Erlaubt wird auch die automatische Gesichtserkennung, zum Beispiel an Bahnhöfen. Die Bundespolizei darf dann Live-Bilder von Überwachungskameras mit biometrischen Daten von gesuchten Personen abgleichen. So kann sie Terrorverdächtige und gefährliche Personen ausfindig machen, aber auch nach Vermissten und Opfern von Verbrechen suchen.
1: In der südspanischen Region Andalusien sind bei einem Waldbrand mindestens 12 Menschen gestorben. Die Regionalregierung hat außerdem mitgeteilt, dass es mehrere Verletzte gibt. Das Feuer sei gestern Nachmittag in der Nähe der Stadt Almería ausgebrochen. Das regionale Gesundheitsministerium hat mehrere Ortschaften evakuieren lassen. Mehr als 150 Feuerwehrleute sind im Einsatz. Bei der Fußball-Weltmeisterschaft steht der erste Halbfinalist fest. Frankreich hat am Abend mit 2:0 gegen Marokko gewonnen. Michael Küster berichtet.
3: Auch Marokko hat den Vize-Weltmeister bei diesem WM-Turnier nicht stoppen können. Frankreich dominierte die Partie nach Belieben und ließ durch Kylian Mbappés verschossenem Foul-Elfmeter schon im ersten Durchgang die Chance zur Führung liegen. Der Superstar traf aber nach einer Stunde dennoch zum 1:0, bevor nur 6 Minuten später Ousmane Dembélé den 2:0 Endstand herstellte. Frankreich hat damit zum dritten Mal hintereinander das Halbfinale erreicht und trifft dort am kommenden Dienstag entweder auf Spanien oder Belgien. Diese beiden spielen heute Abend gegeneinander.
1: Das Wetter in Deutschland. Aktuell liegen die Tiefstwerte noch bei 19 bis 10 Grad. Tagsüber in der Südwesthälfte sonnig und heiß, in der Nordosthälfte ab und zu ein paar Wolken, aber auch freundlich. Die Höchstwerte klettern auf 20 bis 35 Grad. Die Zeit, es ist 4:03 Uhr.
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4: Die A94 München Richtung Passau ist zwischen Altötting und Neuötting Ost wegen einer Nachtbaustelle bis circa 5:30 gesperrt.
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2: Es gibt jetzt Kurioses aus Bayern und der Welt. Und was würdet ihr sagen? Was machen Feuerwehrmänner und Frauen außer Feuer löschen? Richtig, Katzen retten. Meistens vom Baum. In Aurich hat sich die Miezekatze aber woanders versteckt. Ja, in einem Motorraum leider, von einem Auto. Sie ist so tief reingekrochen, dass die Feuerwehr gesagt hat, boah, da kommen wir nicht rein. Niemals nicht mit der Hand. Plan A. Die Feuerwehr kann das. Auto aufschneiden, ja. Keine Option. Plan B. Mit Leckerlis locken. Nee, hat nicht funktioniert. Plan C. Improvisation. Und zwar Smartphone rausgeholt, Lautsprecher angemacht und dann Katzenmiauen auf volle Lautstärke. Ja, ein Miau hier und ein Miau da und dann nochmal ein. Und sieh mal an, da kommt sie, die Katze, krabbelt aus ihrem Versteck und ist Gott sei Dank komplett unverletzt, ein bisschen verwirrt, okay. Die Fahrerin ist natürlich komplett erleichtert, packt das kleine Fellknäuel wieder in die Transportbox und alle so, ja, yeah, genau. Und das Beste ist ja nun wirklich, möchte ich sagen, falls ihr Katzenbesitzer seid, am Abend, wenn sie auf dem Bauch liegen bei euch und schnurren. Und danke geht raus, mal wieder, an die Feuerwehr.
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1: Die A94 München Richtung Passau ist zwischen Altötting und Neuötting Ost wegen einer Nachtbaustelle bis ca. 5:30 gesperrt.
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2: Früher nannte er sich Emotional Club und sang auf Englisch. Inzwischen heißt der junge Münchner auf der Bühne wie im richtigen Leben Ennio. 2022 legte Ennio einen Senkrechtstart hin, als Gewinner des New Music Awards der ARD Jugendradios.
3: Es war ja bis zur letzten Sekunde wirklich eine Überraschung so. Und ja, es war echt spannend dann am Ende doch. Also alle waren, glaube ich, echt schon sehr angespannt. Und ey, ich habe mich einfach nur noch gefreut dann, als ich gehört habe, Ennio. Und dann war ich so, yes, let's go.

Aus diesem Jungen wird mal was ganz Besonderes, dachten sich Ennios Eltern und nannten ihn nach dem italienischen Komponisten Ennio Morricone. Tatsächlich hat unser Ennio auch schon mal eine seiner Shows mit der Titelmelodie aus »Spiel mir das Lied vom Tod« eröffnet. Doch es war jemand anderes, der die Karriere des Newcomers aus dem Münchner Lehl angeschoben hat. Sein Opa hat ihm einst eine Gitarre geschenkt und auch den Unterricht bezahlt. Mithilfe von YouTube-Tutorials hat sich Ennio das Songschreiben und Produzieren beigebracht. Und nach einem Konzert seiner Lieblingsband Mando Diao war es um ihn geschehen. Dass er selbst mal große Konzerthallen füllen würde, hätte er sicher nie zu träumen gewagt. Voriges Jahr stand Ennio in Cham auf der Bühne des Bayern 3 Fresh Festivals.

0: Als Indie-Pop mit New Wave-Einflüssen beschreibt Ennio seinen Sound. Der gefällt auch Nina Chuba, mit der unser Münchner den Song Fühlst du gar nichts aufgenommen hat. Und natürlich seinen Fans. Die haben Ennios aktuelles Album Schlaraffenland auf Platz 6 der Charts befördert. Seine kratzige Stimme erinnert übrigens an einen prominenten Kölner Sänger.
1: Ich werde, glaube ich, in jedem Interview gefragt, ob ich auch so selbst dann so Ähnlichkeiten mit Henning Mai erkenne. Ich denke mal auf so einem oberflächlichen Level ja, weil die Stimme halt tief so ist und so ein bisschen kratzig. Aber ich finde so auf Dauer finde ich gar nicht das so ähnlich. Aber ey, ist ein tolles Kompliment und I'll take it so.
0: Und wir sind sicher, auch ohne Henning Mai von Annenmai Kantereit geht Ennio seinen Weg. Und zwar ohne große Plattenfirma. Für Ennio ist die Musikindustrie inzwischen ein Haifischbecken, aus dem er ausbrechen will. Er hat sein eigenes Label und setzt sich dafür ein, dass alle seine Fans sich die Tickets für seine Konzerte leisten können. Im April startet seine Haifischbecken-Tour und die wird richtig groß. Als Warm-up hier die neue Single von Ennio. Am Ende dieses Lieds erzählt von Abschied und der Einsicht, dass man sich trennen muss, wenn es einfach nicht mehr passt. Ennio, ein Tipp von Dagmar Golle.
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1: Enyo aus München. Am Ende dieses Liedes.
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2: Freitag, der 10. Juli, und das ist wichtig.
3: Finale im Bundestag vor der Sommerpause und Halbfinale bei der WM. Frankreich ist dabei.
2: 5 Uhr ist es damit jetzt, und hier ist Tine Marx.
3: Guten Morgen. Letzter Tag für die Abgeordneten im Bundestag heute, bevor es dann in die Sommerpause geht. Und heute stehen nochmal große Vorhaben auf dem Programm. Unter anderem soll über das Sparpaket entschieden werden, das für stabile Krankenkassenbeiträge sorgen soll. Gestern wurden schon viele Gesetze auf den Weg gebracht, unter anderem ein Gesetz, das den Bau neuer Gaskraftwerke erlaubt und strengere Regeln bei Unfällen mit E-Scootern.
4: Zum einen wird die Verantwortung der Fahrer von E-Scootern betont. Musste man ihnen bisher in jedem Fall die Schuld konkret nachweisen können, muss man jetzt umgekehrt als Fahrer oder Fahrerin seine Unschuld beweisen können, wenn ein Schaden entsteht. Aber auch die E-Scooter-Verleihfirmen werden künftig bei Schäden in die Verantwortung genommen. Wenn es ihnen nicht gelingt, den Verursacher des Schadens ausfindig zu machen, müssen sie dafür aufkommen. Aus Berlin, Uwe Berndt.
3: Nach dem Bundestag könnte der Bundesrat die Reform der gesetzlichen Krankenversicherung noch heute beschließen. Der Hausärzteverband appelliert an das Gremium, die Pläne zu stoppen. Die Vorsitzende Bullinger-Göpfert spricht in der Rheinischen Post von einem einzigen Fiasko und befürchtet, dass die Versorgung von Patienten dadurch schlechter wird. Vorgesehen ist, die Ausgaben einzudämmen bei Praxen, Kliniken, Apotheken und der Pharmabranche, um Beitragserhöhungen in der gesetzlichen Krankenkasse zu verhindern. Auch Volkswagen hat Sparpläne. Gestern wurde darüber beraten, konkrete Ergebnisse wurden aber nicht bekannt. Medien berichten davon, dass VW bis zu 100.000 Stellen weltweit streichen will. Mitarbeiter sind verunsichert. Vor den VW-Standorten in Deutschland wurde gestern protestiert.
5: So auch vor den Audi-Werkstoren in Ingolstadt. Und die Sorge bei den Beschäftigten bleibt, denn die VW-Aufsichtsratssitzung brachte keine Klarheit. Wo und wie gespart werden soll, dazu machte das Unternehmen keine Angaben. Schneller und wettbewerbsfähiger soll der VW-Konzern werden, so VW-Chef Oliver Blume. Zu Stellenabbau oder Werksschließungen sagte er nichts. Aus Ingolstadt, Daniela Olivares, Bayern 3.
3: Bei einem schweren Waldbrand sind im Süden Spaniens mindestens 12 Menschen gestorben. Das teilte der Notdienst der Region Andalusien mit. Der Brand war gestern 300 Kilometer nordöstlich von Malaga ausgebrochen. Laut dem regionalen Gesundheitsminister Sanz sei es der Waldbrand mit den bislang schwersten Folgen in Andalusien gewesen. Auch in Frankreich und Portugal gibt es schwere Waldbrände.
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3: Frankreich steht im Halbfinale der Fußball-Weltmeisterschaft. Die Franzosen setzten sich im Viertelfinale mit 2:0 gegen Marokko durch. Frankreich trifft im Halbfinale dann auf den Sieger des Duells zwischen Spanien und Belgien heute Abend.
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6: Und wir starten rein in ein mega schönes Wochenende. 25 bis 32 Grad stehen heute an, ganz viel Sonne gibt's und es bleibt vor allem trocken.
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2: 3:05, guten Morgen auf die Straßen. Es gibt eine Meldung von der A94 München Richtung Passau zwischen Altötting und Neuötting Ost. Sperre wegen einer Nachtbaustelle, da gibt es aber eine Umleitung. Ansonsten ist alles ruhig, normaler Verkehr. Gute Fahrt, kommt gut an.
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1: Und hier sind die Frühaufdreher, Jacqueline Bell und Jerick Stettner.
6: Hey, hey, wunderschönen guten Morgen.
2: Dann zitiere ich dich mal, ein mega schönes Wochenende.
6: Ja, es ja. Ist, oder? Ich meine, 30 Grad, der Sommer ist super. Da, Badesee grillen.
2: Und wir machen euch warm mit den Sommerhits, die ihr liebt. DJ Antoine jetzt, Mascherie.

0: Sheeran mit und Martin Garrix, muss mein Mikro on machen, wenn ich mit euch sprechen will. Repeat it hier. Es ist halt 10 Minuten nach 5, ne?
1: Ist okay.
0: Ist halt so, ne?
1: Ist okay. Es geht rein in den Freitag, in ein Wahnsinns-Sommerwochenende und unser Lieblingsgrantler, der hadert noch ein bisschen mit seiner Bikini-Figur.
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4: Ich kann mich schon wieder aufregen. Es ist wieder soweit. Die Sommer-Body-Saison. Jedes Jahr derselbe Wahnsinn. Nur die Hashtags ändern sich. Früher hat es Bikini-Figur geheißen oder Waschbrettbauch. Jetzt heißt's Hashtag Shredded, Hashtag Cleanbulk, Hashtag Summerglow. Weißt du, wie das klingt? Das klingt nach einem Software-Update für den menschlichen Körper. Plötzlich behandeln alle ihren Bauch wie ein Start-up-Projekt. Ich bin gerade in der Definitionsphase. Du und hinter jeder Ecke lauert einer dieser Fitness-Coaches, der dir vorbetet, du musst um 4 Uhr morgens aufstehen, kalt duschen, Cold Plunge und Dankbarkeit atmen. Sobald die Sonne rauskommt, dann alles so, als wäre der Badesee eine Castingshow. Da laufen Typen rum, komplett eingeölt wie Grillgemüse beim Italiener. Und du wartest drauf, dass Heidi Klum aus dem Gebüsch rausspringt und dir sagt, ich hab heute leider kein Foto für dich. Und das, obwohl ich einen spitzen Körper hab. Ich hab sogar ein Sixpack. Das steht nämlich in meiner Kühlbox, direkt neben mir. Und das steht mir ausgesprochen gut, muss man sagen.
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0: Release Me, Agnes. Ein immer noch geiler Hit hier bei uns im Bayern 3 um 17 Minuten nach 5. Morgen.
1: Ja, man kann in dieses Sommerwochenende eigentlich gar nicht früh genug starten. Also macht ihr alles richtig um
2: 5 Uhr früh. Der 5 Uhr Club.
1: Ja, den Freitagssonnenaufgang ist doch der
0: Mega.
1: Beste von allen. Oder?
0: Definitiv.
1: Ja, ihr seid wach, also mit dabei in unserem 5 Uhr Früh Club. Und Steven aus Augsburg, auch vor dem haben wir schon mal einen Riesenrespekt. Der steht nämlich extra früher auf, weil, also sag uns, mach's uns das schlechte Gewissen.
3: Weil ich auf dem Weg zum 6am Club bin. Das ist eine kleine, aber feine Community in Augsburg, die sich jeden Freitag um 6 Uhr trifft. Wir laufen 8 Kilometer. Anschließend gibt es noch ein kleines Get-Together. Ansonsten wünsche ich einen tollen Freitag, einen tollen Start ins Wochenende.
0: Der 6am Club. Ihr trefft euch also wirklich am Freitag um 6 Uhr morgens zum Laufen. Geil.
1: 8 Kilometer.
0: Ich würde das so gern können. Ich finde das super, aber ja, wir sind leider hier im Studio. Das wären wir natürlich mit am Start.
1: Wahnsinn. Also tiefer Respekt auf jeden Fall.
0: Total.
1: Ja. Wenn ihr auch schon wach seid, vielleicht ja auch zum Laufen. Wie viele Kilometer lauft ihr morgens so? Schickt uns rein. Gerne per Sprachnachricht. Nummer gibt's im Netz auf bayern3.de. Und jetzt Sunrise Avenue. Dreamer.

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3: Freitag, der 10. Juli, und das ist wichtig.
4: Wie geht's weiter bei Volkswagen? Und Eltern fühlen sich nicht ausreichend vom Staat unterstützt.
3: 5.30 Uhr ist es damit, und hier ist Tine Marx.
4: Guten Morgen. Der Betriebsrat des Autobauers Volkswagen hat dem Vorstand ein Ultimatum gestellt. Bis heute soll sich Konzernchef Blume unmissverständlich zu den Sparplänen äußern, wie es heißt. Schon länger kursieren Meldungen über einen massiven Stellenabbau bei VW. Von bis zu 100.000 weltweit ist die Rede. Doch nach der stundenlangen Aufsichtsratssitzung gestern gibt's dazu keine Neuigkeiten, wie Helmut Eickhoff berichtet.
5: In einem offiziellen Statement spricht der Konzernvorstand von einem Zukunftsplan. Volkswagen solle schlanker werden, mit weniger Modellen und niedrigeren Kosten. Von Werksschließungen oder auch Stellenabbau keine Rede. Der Konzern vermied es, davon zu sprechen. Gewerkschaft und Betriebsrat haben schon erbitterten Widerstand angekündigt. Werksschließungen seien mit ihnen nicht zu machen. Der Umgang des Vorstands mit der Belegschaft sei an Respektlosigkeit nicht zu überbieten.
4: Der Bundestag hat kurz vor seiner Sommerpause nochmal ein straffes Programm. Gestern wurden unter anderem das antragslose Kindergeld und neue Regeln bei Unfällen mit E-Scootern beschlossen. Damit müssen Betreiber der Roller haften, wenn es zu einem Unfall kommt und der eigentliche Verursacher nicht ausfindig gemacht werden kann. Heute soll unter anderem über die umstrittenen Sparpläne der Bundesregierung zur Stabilisierung der Krankenkassenbeiträge entschieden werden. Nicht ausreichend unterstützt fühlen sich viele erwerbstätige Eltern mit Blick auf die Familienleistungen des Staates. Konkret geht es dabei zum Beispiel um das Kinder- oder Elterngeld. Das zeigt eine Umfrage des Sozialverbands Deutschland und eines Meinungsforschungsinstituts. 44% beklagen die fehlende Unterstützung. Die Bundesregierung plant eine Reform des Elterngeldes. Die Bezugsdauer soll dem Gesetzentwurf zufolge von 14 auf 12 Monate sinken. Nach Oberbayern. Über die Zukunft des Krankenhauses in Kösching wird schon seit Jahren diskutiert. Mittelfristig soll hier ein ambulantes Gesundheitszentrum entstehen. Zum 1. August muss nun aber die Notaufnahme schließen.
6: Der Personalmangel habe sich zuletzt weiter verschärft, so dass sich die Notaufnahme nicht länger betreiben lasse. Das teilt die Klinik mit. Die stationären Leistungen sollen dann am Standort Eichstätt gebündelt werden. Die Kliniken im Naturpark Altmühltal sind an zwei Standorten in Eichstätt und Kösching vertreten. Das ambulante Gesundheitszentrum in Kösching soll weiter ausgebaut werden. In den vergangenen Monaten hat man das Angebot bereits um eine urologische Facharztpraxis, ein ambulantes Diabetes- und Fußzentrum, eine Kurzzeitpflege sowie ein ambulantes Operationszentrum erweitert. Aus dem BR-Studio Ingolstadt, Daniela Olivares, Bayern 3.
4: Mehr Nachrichten aus den bayerischen Regionen gibt es auf bayern3.de.
2: Die FIFA-Fußball-WM 2026.
4: Da steht der erste Halbfinalist fest. Frankreich hat 2:0 gegen Marokko gewonnen, mit Toren von Mbappé und Dembélé. Auf wen die Franzosen im Halbfinale treffen, entscheidet sich heute Abend im Spiel Spanien gegen Belgien um 21 Uhr.
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7: Wenn ihr gerade vorm Kleiderschrank steht und euch da fragt, was ziehe ich jetzt heute an? Also heute ist auf jeden Fall der Sommer da. Das Kleid kann raus, die kurze Hose, die offenen Schuhe. Wir bekommen heute 25 bis 32 Grad. Und das Schöne an diesem ganzen Wochenende, es sieht schön trocken aus. Also alles, was ihr irgendwie geplant habt, da könnt ihr schon mal einen Haken dahinter machen.
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3: Guten Morgen auf die Straßen, 6:03. Da ist die A3 mit dabei, Passau Richtung Nürnberg. Zwischen dem Kreuz Nürnberg und Nürnberg-Mögeldorf, da blockiert ein defekter LKW die rechte Spur. Und A94 München Richtung Passau zwischen Altötting und Neuötting-Ost, Sperre wegen einer Nachtbaustelle. Es gibt eine Umleitung. Gut Fahrt und kommt gut an.
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3: Hey.
7: Und guten Morgen.
3: Kommt gut rein in den Tag.
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3: In den Sommertag.
7: Ach, so schön, ja. Oder? Wenn so ein Wochenende vor einem ist, ja. Und du weißt.
3: Mit den Hits, die dazu passen. Maschkenada.
7: Die Einstimmung. Morgen.

0: Holly Humberstone, To Love Somebody, hier im Bahn 3 um gleich 20 Minuten vor 6. Guten Morgen.
1: Guten Morgen. Noch eine Überraschung wäre so schön bei der WM. Mhm. Gestern war es auf jeden Fall keine. Mbappé, Dembélé, Halbfinale. Frankreich ist weiter gegen Marokko gewonnen mit 2:0.
0: Das war ja klar,
1: ja,
0: oder?
1: Eigentlich schon. Und jetzt schauen wir mal, gegen wen Frankreich dann im Halbfinale ran muss. Heute Abend entscheidet sich Spanien oder Belgien.
0: Ich habe auch eine sehr lustige Insider-Story von unserem vielleicht zukünftigen Bundestrainer Jürgen Klopp. Vorm Frankreich-Spiel bei Magenta TV zu Mbappé in der Zeit als Trainer, also als Jürgen Klopp Trainer von Liverpool war, wollte er Mbappé als Spieler haben, aber am Ende war das alles viel Wirbel um nichts.
2: Das teuerste Nicht-Transfer, den wir jemals investiert haben. Wir wären mit Liverpool von Blackpool nach Nizza geflogen. Nizza, ganze Familie, Mbappé rein, Privatflieger mit 5 Zimmern oder irgend
3: so.
2: Was hat
3: so
2: Liverpool
3: großes
2: richtig,
3: Flugzeug.
2: Ja, richtig raus, reingehauen. Dann sind wir noch im Kreis geflogen, haben mit der Familie gesprochen, haben lecker gegessen.
3: Im Flugzeug?
2: Ja.
3: Moment, ihr wolltet nicht gesehen werden.
2: Ihr durft nicht gesehen werden.
3: Die sind zugestiegen und ihr seid einfach im Kreis geflogen.
2: Wir sind im Kreis geflogen und war super. Und ist nach Paris gegangen.
0: Ja. Super, mal schön.
1: Und noch die ganze Familie mitgenommen. Der wusste wahrscheinlich vorher schon, ich gehe nach Paris, aber komm, die ganze Familie nochmal schön im Privatjet.
0: Nee, was war mit, ja.

0: ABC, geil, in Bayern Hit Radio Nummer 1, 5.47 Uhr, guten Morgen.
1: So, bald sind Sommerferien, vielleicht jetzt hier schon mal die Einstimmung am Wochenende, es wird schön warm, da kann man sich schon mal drauf freuen. Vielleicht seid ihr auch irgendwo Strandurlaub geplant und es gibt ja wirklich die verrücktesten Strandregeln, habe ich letztens hier gelesen. In New Jersey zum Beispiel, an einem Strand von Cape May, da dürfen Badeanzüge und Bikinis nur zwischen 7 und 19 Uhr getragen werden. Also wenn du dann nach 19 Uhr dann
0: stell dir mal vor, du kommst um 5 vor 7 und hast noch den Bikini, hast schon den Bikini,
1: alles entsprechend. Oder hier in San Diego, dürfen die Kinder zwar schon Sandburgen bauen, aber die Löcher, die dürfen nicht tiefer als 60 Zentimeter sein.
0: Ist schön, wenn da jemand nachmisst, so, na, leider zu tief, tut mir leid.
1: Also, aber meine Lieblingsregel, die kommt aus Spanien und zwar im spanischen Vigo, da darf man am Strand nicht pinkeln, aber auch nicht im Meer. Also wenn du im Meer pinkelst und das kommt raus, dann zahlst du 750 Euro Strafe.
0: Tja, wer kontrolliert es? Das ist doch die Frage,
1: oder? Ja, wenn jemand neben dir steht, es wird plötzlich warm, dann weißt du Bescheid.
0: Genau. Das stimmt, ja genau. Aber pinkelt irgendjemand ins Meer?
1: Was?
0: Nein. Das passiert doch nichts.
1: Niemals. Das ist alles Quatsch. Warst du heute den ganzen Tag nicht auf der Toilette?

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4: Alle Hits von heute haben wir für euch am Start. Alex Warren ist mit dabei und auch Sarah Larsson mit ihrem Song Lush Life hier bei uns gleich. All das gleich bei uns.
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5: Am 10. Juli und das sind die Top-Themen.
7: Die Bundespolizei soll mehr Befugnisse bekommen und in Memmingen eröffnet neues Schwimmwerk.
5: Und damit ist es jetzt ganz genau 6 Uhr und hier ist Tine Marx.
7: Guten Morgen. Wie es so ist vor dem Urlaub, da steigt das Arbeitspensum, so auch im Bundestag. Vor der Sommerpause werden jede Menge Gesetze auf den Weg gebracht. Heute soll unter anderem das Sparpaket zur Stabilisierung der Krankenkassenbeiträge beschlossen werden. Und die Bundespolizei soll mehr Befugnisse bekommen. Markus Sambale berichtet aus Berlin.
8: Ausgeweitet werden die Befugnisse, um Personen zu überwachen, Mobiltelefon.

0: ohne zu orten und Autokennzeichen zu scannen. Die Bundespolizei erhält ausdrücklich die Möglichkeit, gegen fremde Drohnen vorzugehen und sie im Extremfall auch abzuschießen. Erlaubt wird auch die automatische Gesichtserkennung, zum Beispiel an Bahnhöfen. Die Bundespolizei darf dann Live-Bilder von Überwachungskameras mit biometrischen Daten von gesuchten Personen abgleichen. Laut Gesetz ist die biometrische Überwachung nur bei drohender Gefahr und in engen Grenzen zulässig.
1: Wie geht's mit den Jobs bei VW weiter? Die Beschäftigten wissen nach wie vor nichts Genaues. Nach der Sitzung des Aufsichtsrats wurden keine konkreten Schritte zu Stellenstreichungen oder der Schließung von Werken mitgeteilt. Medien berichteten zuvor, dass etwa 100.000 Jobs bei VW auf der Kippe stehen. In einem Statement des Aufsichtsrats vom späten Abend ist die Rede davon, dass der Autobauer seine Modellpalette um bis zu 50% reduziert, also künftig weniger verschiedene Fahrzeugtypen bauen will. Die umstrittene Honorarkürzung bei Psychotherapeuten ist vorerst gestoppt. Das Landessozialgericht Berlin-Brandenburg setzte die sofortige Vollziehung aus. Die Kassenärztliche Bundesvereinigung hatte dagegen geklagt. Die Senkung der Honorare um 4,5% zum April hatte bundesweit Proteste ausgelöst. Das Gericht begründete das Aussetzen der Kürzungen unter anderem mit Bedenken an der Methodik von Berechnungen. In Memmingen geht heute das sogenannte Schwimmwerk an den Start, nach 3 Jahren Bauzeit und sogar vor dem ursprünglichen Zeitplan.
2: Das Bad umfasst ein Hallenbad mit Sportbecken, Sprungtürmen, Nichtschwimmer- und Kleinkinderbecken, ein Dampfbad und ein sogenanntes Kursbecken. Eine Art Fitnessstudio im Wasser, wo verschiedenste Wassersportkurse angeboten werden, von Aquajogging bis Meerjungfrauschwimmen. Das Freibad umfasst 3 verschiedene Becken für Sportler, Schwimmer und Kleinkinder. Ein KI-gestütztes Kamerasystem soll die Badeaufsicht unterstützen und Badeunfälle verhindern. Im Schwimmbad können künftig auch über 1 Dutzend Vereine trainieren. Dafür ist drinnen und draußen deutlich mehr Platz als früher. Aus dem BR-Studio Schwaben, Anna Klein, Bayern 3.
1: Mit einem 2:0-Sieg gegen Marokko ist Frankreich als erstes Team ins Halbfinale der Fußball-WM eingezogen. Gegner für die Franzosen wird entweder Spanien oder Belgien. Sie spielen heute Abend. Schon im Halbfinale von Wimbledon steht Alexander Zverev und er will zum ersten Mal ins Finale des ehrwürdigen Tennisturniers am Nachmittag. Spielt dann Zverev gegen den Briten und Überraschungshalbfinalisten Arthur Ferry.
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4: Noch ist es recht kühl bei euch, 9 bis 15 Grad, aber es geht ganz schön hoch. 25 Grad im Landkreis Hof heute, 32 Grad in Regensburg und es scheint heute den ganzen Tag die Sonne, egal was ihr geplant habt, in der Mittagspause, am Abend, das ganze Wochenende. Ein richtig, richtig schönes Wochenende steht vor der Tür.
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5: 6:03, guten Morgen auf die Straßen. Da ist soweit alles ruhig. Es gibt nur eine Meldung vom Kohlbergtunnel, die A96 Lindau Richtung München. Da ist der Kohlbergtunnel wegen eines Feuerwehreinsatzes gerade gesperrt. Gute Fahrt und kommt gut an.
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5: Guten Morgen.
4: Für alle, die jetzt vielleicht schon wieder sagen, oh Gott, schon wieder über 30 Grad. Letztens hat eine Freundin von mir eine Wärmflasche mit Wasser befüllt, die in die Gefriertruhe getan und die dann mit ins Bett genommen.
5: Ist ja total ad absurdum geführt, oder? Das ist ja dann die Kühlflasche.
4: Ja, sozusagen.
5: Das war bis jetzt für mich immer ein Bier. Jetzt gibt es die Sommerhits zum Start in diesem Tag. Summer Jam.

0: Sarah Larsen mit Lush Life hört ihr hier bei uns in Bayern 3 um 10 Minuten nach 6 an diesem Freitagmorgen.
1: Guten Morgen, noch einmal ein bisschen arbeiten und dann ist Wochenende und bringen wir uns mal ganz kurz zu euch in die Arbeit oder vor den Rechner. Ihr sitzt da, habt die Maus in der Hand, mal schätzungsweise, wie oft klickt ihr da auf die Maus pro Minute? Ich würde mal sagen,
0: so, kommt drauf an.
1: Ja, was man gerade so macht, ne? 15 Mal vielleicht, 20
0: ja,
1: Mal.
0: Ja, wenn überhaupt, ja.
1: Ein junger Türke hat vor kurzem einen Weltrekord aufgestellt. Und jetzt, Achtung, er hat es geschafft, in 60 Sekunden über 700 Mal die Maus zu klicken.
0: Man denkt sich, wie geht das? Wie geht das?
1: Und das will man natürlich jetzt gerne mal hören. Und so hat sich's angehört. Oder?
0: Wie kann man den Finger so schnell bewegen?
1: Unglaublich,
0: das gibt's
1: oder?
0: Doch nicht. Also ich meine, wenn man es selber macht, würde ich schauen.
1: Ja.
0: Aber ich meine, das ist ja...
1: Und das ist jetzt, man hat schon das Gefühl, man macht viel, aber das ist ja also Wahnsinn, oder? Irre.
0: Krass. Weißt du, ich finde es immer lustig, in was man so einen Weltrekord aufstellt. Ja. Weißt du, wie kommst du dann dazu? Ich meine, klar, das ist natürlich ein Gamer, der zockt viel und so, ja. Aber also ich meine, wie kommst du darauf zu sagen, ey, jetzt ich bin derjenige, der am meisten Maus klickt.
1: Ich hätte schon ein schlechtes Gewissen, beim Guinness-Buch der Rekorde anzurufen und zu sagen, ich würde auf die Maus klicken, ja? Klick auflegen.

0: Kamerad und Friends in Bayern Z Radio Nummer 1, 6.17 Uhr. Morgen.
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1: Wir kommen zu eurer Kirchweih, zu eurer Kerwa und bringen super lustige Challenges mit. Los geht's am Wochenende in Winsbach in Mittelfranken. Und da geht's dann drum, dass ihr einen Riesen-Hit, einen Popsong in der Blasmusik-Version spielen werdet. Aus dem Stand, ohne das vorher zu üben. Ihr bekommt quasi die Noten und los geht's. Und die anderen müssen so schnell wie möglich erraten, um welchen Song es sich hier handelt.
0: Ah, ja, ja, ich weiß es, ja.
1: So könnte es dann klingen.
0: Na? Genau. Was ist es? Habt ihr das auch erkannt? Also für mich leicht.
1: Ja.
0: Natürlich. Die Kerwa-Königin J-Lo. Natürlich, oder?
1: Du als größter J-Lo-Fan weißt das natürlich sofort.
0: Aber ich glaube, dass es gar nicht so leicht ist, wenn man so aus dem Stand losspielen muss.
1: Ja.
0: Also, mal schauen.
1: Die Winsbacher, die hoffen auf jeden Fall auf Unterstützung aus der Region. Kommt vorbei, feiert mit. 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
11: Das ist wichtig am Freitagmorgen.
12: VW-Mitarbeiter fordern Klarheit über ihre Zukunft und Frankreich steht im Halbfinale der WM.
11: Der 10. Juli, 6.30 Uhr, hier ist Tine Marx.
12: Guten Morgen. Volkswagen hat Sparpläne. Gestern hat der Aufsichtsrat darüber beraten. Konkrete Ergebnisse wurden aber nicht bekannt. Medien berichten davon, dass VW bis zu 100.000 Stellen weltweit streichen will. Der Betriebsrat fordert Klarheit. Mitarbeiter sind verunsichert. Vor den VW-Standorten in Deutschland wurde gestern protestiert.
13: So auch vor den Audi-Werkstoren in Ingolstadt. Und die Sorge bei den Beschäftigten bleibt, denn die VW-Aufsichtsratssitzung brachte keine Klarheit. Wo und wie gespart werden soll, dazu machte das Unternehmen keine Angaben. Schneller und wettbewerbsfähiger soll der VW-Konzern werden, so VW-Chef Oliver Blume. Zu Stellenabbau oder Werksschließungen sagte er nichts. Aus Ingolstadt, Daniela Olivares, Bayern 3.
12: Der Bundestag bringt kurz vor der Sommerpause zahlreiche Vorhaben auf den Weg. Gestern wurden unter anderem das antragslose Kindergeld und neue Regeln bei Unfällen mit E-Scootern beschlossen. Damit müssen Betreiber der Roller haften, wenn es zum Unfall kommt und der eigentliche Verursacher nicht ausfindig gemacht werden kann. Heute soll unter anderem über die Reform zur finanziellen Entlastung der gesetzlichen Krankenkassen und des sogenannten Heizungsgesetzes entschieden werden. In den USA sind 8 Männer angeklagt worden, weil sie einen Anschlag auf US-Präsident Trump geplant haben sollen. Ziel sei die Feier zum 80. Geburtstag gewesen, zu der Trump mit Käfigkämpfen veranstaltet hatte. Die Verdächtigen wollten nach Angaben des Justizministeriums mit Sprengstoff bestückte Drohnen einsetzen. Ihnen droht eine lebenslange Gefängnisstrafe. Bayern stehen wieder einige Hitzetage bevor und von denen wird es künftig mehr geben. Das zeigen Daten des Bayerischen Klimainformationsdienstes. Für unsere Gesundheit ist das eine Herausforderung. Für mehr Schutz sollen Kommunen Hitzeaktionspläne erstellen. Doch nur wenige haben welche, wie Katharina Pfadenhauer berichtet.
14: 13 Kommunen und 3 Landkreise mit Hitzeaktionsplänen sind dem Bayerischen Gesundheitsministerium bekannt. Von mehr als 2100 Kommunen und Landkreisen in Bayern. Zwar kann es sein, dass diese Liste nicht abschließend ist. Außerdem dürften einige Kommunen derzeit noch an entsprechenden Aktionsplänen arbeiten. Aber ob sich der Anteil dadurch wesentlich verändert, ist fraglich. Der Bayerische Gemeindetag verteidigt. Die Zahl der Hitzeaktionspläne spiegle nicht die Situation vor Ort wider. Viele Gemeinden würden Hitzeschutzmaßnahmen umsetzen.
15: Die FIFA-Fußball-WM 2026.
12: 2:0 hat Frankreich gegen Marokko gewonnen und ist damit als erstes Team ins Halbfinale des Turniers gezogen. Dort treffen die Franzosen entweder auf Spanien oder auf Belgien. Sie spielen heute Abend um den Einzug ins Halbfinale.
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16: Ob ihr Geburtstag feiert, einfach nur zum Grillen eingeladen seid, vielleicht sogar auf einer Hochzeit seid oder in Coburg, da findet das größte Samba-Festival außerhalb Brasilien statt. Perfektes Wetter ist angesagt. 25 Grad im Landkreis Hof, 32 Grad bekommen wir in Regensburg und rund um Aschaffenburg und sind echt nur ein paar wenige Wolken unterwegs. Die stören kaum und das Gute, es bleibt auf jeden Fall trocken.
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11: 6:58, guten Morgen auf die Straßen. Gibt zwei Meldungen. A6, Heilbronn Richtung Nürnberg zwischen Ansbach und Lichtenau. Ein Unfall auf der rechten Spur. Und A96, München Richtung Lindau zwischen Stetten und Erkheim. 4 Kilometer Stau. Gute Fahrt, kommt gut an.
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16: Guten Morgen.
11: Hey, guten Start rein in den Tag.
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11: Ja, ein Sommerwochenende, wie es im Bilderbuch ist, muss man sagen.
16: Definitiv, ja. So schön.
11: Und wenn du sagst, hier Samba-Festival in Coburg, besser kann man sich ja nicht wünschen,
16: ja,
11: oder?
16: Ja, es ist so toll.
11: Sommer.
16: Wir bringen euch rein.
11: Ja, mit den richtigen Hits. Faruko und Peppers.

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1: So, und jetzt am Wochenende steht vielleicht wieder Schwimmbad an, der See an. Und da braucht man vielleicht eine Sommerfigur.
2: Ja.
1: Harry G. hat da auch ein gespaltenes Verhältnis, du?
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5: Ich kann mich schon wieder aufregen. Es ist wieder soweit. Die Sommerbody-Saison. Jedes Jahr derselbe Wahnsinn. Nur die Hashtags ändern sich. Früher hat es Bikini-Figur geheißen oder Waschbrettbauch. Jetzt heißt es Hashtag Shredded, Hashtag Cleanbulk, Hashtag Summerglow. Weißt du, wie das klingt? Das klingt nach einem Software-Update für den menschlichen Körper. Plötzlich behandeln alle ihren Bauch wie ein Start-up-Projekt. Ich bin gerade in der Definitionsphase. Du, und hinter jeder Ecke lauert einer dieser Fitness-Coaches, der dir vorbetet, du musst um 4 Uhr morgens aufstehen, kalt duschen, Cold Plunge und Dankbarkeit atmen. Sobald die Sonne rauskommt, dann alles so, als war der Badesee eine Castingshow. Da laufen Typen rum, komplett eingeölt wie Grillgemüse beim Italiener. Und du wartest drauf, dass Heidi Klum aus dem Gebüsch rausspringt und dir sagt, ich habe heute leider kein Foto für dich. Und das, obwohl ich einen spitzen Körper habe. Ich habe sogar ein Sixpack. Das steht nämlich in meiner Kühlbox, direkt neben mir. Und das steht mir ausgesprochen gut, muss man sagen.
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0: Third Eye Blind. Eine immer noch geile. Hier bei uns in Bayern 3. Wunderschönen Freitagmorgen um 6.48 Uhr seid ihr hier dabei.
1: Guten Morgen. Bayern ist das Epizentrum des K-Pop an diesem Wochenende. Die Allianz Arena in München steht normal für FCB, dieses Wochenende für BTS. Ja. Die K-Pop-Helden kommen nach Bayern und die ganze Gemeinde ist am Start.
0: Ausrasten.
1: Es sind die einzigen Deutschland-Konzerte von BTS in München an diesem Wochenende. Selena ist mit dabei, ausgestattet mit VIP-Tickets. Zwei exklusive Konzerte sind es eben morgen und am Sonntag. Sag mal, Selena, ja, für BTS bist du schon nach Amsterdam und Paris geflogen. Jetzt Heimspiel von 1 bis 10. Wie sehr freust du dich?
2: 11.
1: Klar, nein, oder?
2: Ist, ja, würde ich schon sagen.
0: Ich mein, man kann ja sagen, du bist schon so BTS-Ultra-Fan. Wie sieht die Vorfreude aus? Wie eskalieren BTS-Fans vor so einem Event?
2: Also ich würde mal sagen, es geht definitiv los in meinem Wohnzimmer. Es sieht aus, als hätte eine Bombe eingeschlagen. Man muss gucken, was man anzieht, welches Outfit, wie ist das Wetter, kurz, lang, passt irgendwie von den Farben. Stimmt man sich mit seinen Freunden ab und dann in der K-Pop-Szene ist es ja auch so, man macht zum Beispiel Freebies, also so kleine Armbänder oder Schlüsselanhänger oder Sticker, die du dann mitnimmst aufs Konzert und dann kannst du es mit anderen Fans tauschen. Deswegen sind da auch die Vorbereitungen natürlich im Gange, dass ich meine Armbänder fertig

0: krieg bis Sonntag. Genau.
1: Wie viel hat man denn da? Also wie viel nimmst du damit?
0: Ich habe jetzt schon ungefähr 40 und ich will so 100 machen. Also
1: boah.
0: Ja, fast die Hälfte.
1: Ja, du hast jetzt ein VIP-Ticket, du bist wahrscheinlich da vorne mit dabei, aber wie ist es denn, wenn du dann auf die Toilette musst? Dann hast du deinen Platz, den du dir sozusagen lang erarbeitet hast, weil du schon in der Früh um 10 da warst, ist dann weg. Hast du schon mal was von dem Windelmythos gehört?
0: Ja, vielleicht bei den normalen Tickets, aber wenn du ein VIP-Ticket hast, haben die Stühle und dann hast du quasi einen Stuhl mit einer Nummer drauf. Wenn du jetzt zum Beispiel Ticket 150 hast, dann sitzt du bei Platz 150 und dann kannst du auch ganz entspannt aufs Klo gehen und wieder zurück auf deinen Platz gehen und auch deine Sachen liegen lassen oder so.
1: Okay, also musst keine Windeln anziehen.
0: Genau, du musst keine Windeln anziehen.
2: Da sind wir sehr froh. Sehr gut. Ja. Und jetzt gibt's das Warm-up hier für diese zwei Konzerte in München. BTS in Bayern 3 mit Swim.

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10: Katy Perry, Shabuzi und hier der WM-Song von Shakira. Die Die hören wir gleich hier, alle Hits von heute. Und die immer noch geile Hits bekommt ihr immer hier bei uns in Bayern 3.
11: Und jetzt, was wichtig ist an diesem Freitag.
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11: Das sind die Top-Themen am 10. Juli.
12: Finale im Bundestag vor der Sommerpause und Halbfinale bei der WM. Frankreich ist dabei.
11: 7 Uhr ist es damit jetzt genau und hier ist Tine Marx.
12: Guten Morgen. Letzter Tag für die Abgeordneten im Bundestag heute, bevor es dann in die Sommerpause geht. Und heute stehen noch mal große Vorhaben auf dem Programm. Unter anderem soll über das Sparpaket entschieden werden, das für stabile Krankenkassenbeiträge sorgen soll. Gestern wurden schon viele Gesetze auf den Weg gebracht, unter anderem

0: Ein Gesetz, das den Bau neuer Gaskraftwerke erlaubt und strengere Regeln bei Unfällen mit E-Scootern.
1: Zum einen wird die Verantwortung der Fahrer von E-Scootern betont. Musste man ihnen bisher in jedem Fall die Schuld konkret nachweisen können, muss man jetzt umgekehrt als Fahrer oder Fahrerin seine Unschuld beweisen können, wenn ein Schaden entsteht. Aber auch die E-Scooter-Verleihfirmen werden künftig bei Schäden in die Verantwortung genommen. Wenn es ihnen nicht gelingt, den Verursacher des Schadens ausfindig zu machen, müssen sie dafür aufkommen. Aus Berlin, Uwe Berndt.
0: Nach dem Bundestag könnte der Bundesrat die Reform der gesetzlichen Krankenversicherung noch heute thematisieren. Der Hausärzteverband appelliert an das Gremium, die Pläne zu stoppen. Die Vorsitzende Bullinger Göpfert spricht in der Rheinischen Post von einem einzigen Fiasko und befürchtet, dass die Versorgung von Patienten dadurch schlechter wird. Vorgesehen ist, die Ausgaben einzudämmen bei Praxen, Kliniken, Apotheken und der Pharmabranche, um Beitragserhöhungen in der gesetzlichen Krankenkasse zu verhindern. Der Ministerpräsident von Niedersachsen, Lies, hat sich gegen mögliche Werksschließungen beim Autobauer Volkswagen ausgesprochen. Dies sei keine Zukunftsstrategie für Volkswagen, sagte er. Entscheidend sei, dass VW wieder mit wettbewerbsfähigen, innovativen Produkten überzeuge. Nach einer Aufsichtsratssitzung wurde nur bekannt, dass VW die Zahl der Automodelle um die Hälfte reduzieren will. Zu möglichen Stellenstreichungen hat sich der Konzern nicht geäußert. Nach Unterfranken im Landkreis Rhön-Grabfeld führt die Bundeswehr ab heute eine Übung durch. Das teilt das Landratsamt mit. Bis Sonntag nehmen rund 100 Soldatinnen und Soldaten daran teil, sowohl auf dem Truppenübungsplatz Wildflecken als auch in den Bereichen Bischofsheim in der Rhön und Sandberg. Teilweise findet die Übung auch nachts statt. Mehr News aus allen bayerischen Regionen gibt's auf bayern3.de.
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0: Dort steht mit Frankreich der erste Halbfinalist fest. Mit 2:0 haben sich die Franzosen gegen Marokko durchgesetzt. Mehr von Michael Küster.
3: Frankreich hat mit Marokko keine Mühe gehabt und sich hochverdient mit 2:0 durchgesetzt. Beide Treffer fielen in der zweiten Halbzeit. Mbappé mit der Führung nach einer Stunde, die Dembélé nur 6 Minuten später ausbauen konnte. Frankreich dominierte die Nordafrikaner über die gesamte Spielzeit und vergab durch Mbappé in der ersten Halbzeit sogar einen Foul-Elfmeter. Der Vize-Weltmeister steht damit als erster Halbfinalist fest und trifft dort am kommenden Dienstag entweder auf Spanien oder Belgien.
0: Und die beiden spielen heute Abend um den Einzug ins Halbfinale.
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4: Die Sonne ist heute von früh bis spät für uns da, sind ein paar harmlose Wolken unterwegs. Momentan sogar teilweise noch ein bisschen frisch mit gerade mal 9 bis 16 Grad, aber wir schaffen es heute auf 30 Grad hoch. Es ist ein richtig schöner Start rein in dieses hochsommerliche Wochenende.
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5: Guten Morgen auf die Straßen. Es ist 7:04. Wir haben 2 Meldungen. Die A6 Heilbronn Richtung Nürnberg zwischen Ansbach und Lichtenau. Ein Unfall auf der rechten Spur. Und die A96 München Richtung Lindau zwischen Stetten und Erkheim. 4 Kilometer Stau. Gute Fahrt, kommt gut an.
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4: Und dann starten wir rein mit WM-Feeling hier. Shakira mit ihrem Song Die Die. Ja. Soll ja dann auch beim Finale die große Show geben in der Halbzeit. Die soll gerade mal 11 Minuten sein, ja. Aber Chris Martin ist mit dabei, Madonna, Justin Bieber, Shakira.
5: Sehr kurzer Auftritt, ja, für alle, aber alle machen mit. Jetzt für den Sommer Shakira in Bayern 3.

0: Panic at the Disco und House of Memories um 11 nach 7 am Freitag. Guten Morgen.
1: Wir feiern Franken an diesem Wochenende mal so richtig fett. Zum einen bei den Kirchweihen, zum anderen mit dieser Nummer hier.
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1: Ja. Sind wir bei euch unterwegs, rauf auf Schiff, über 40 Stationen, bei euch vor Ort, den ganzen Sommer über hier. Sonnendeck ist bereit, die Drinks, die Beats, tolle Menschen. Und Jerry, du als DJ auch mit dabei.
0: Und so gut, weil das ist halt genau das Wetter, das man sich wünscht. Und es gibt nichts Besseres, als bei diesem Wetter in den Sonnenuntergang zu feiern. Wirklich, mega. Es ist so großartig.
1: Ja, und wir haben natürlich die Tickets dafür. 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Aus tiefen Stockheim und wir sagen, du bist dabei auf dem Partyschiff.
3: Ja, geil. Sehr gut.
1: Mit deiner ganzen Party-Crew.
3: Ja, uns hat es einfach komplett gefallen, deswegen wollen wir auch wieder gehen.
1: Und sag mal, letztes Mal wurdet ihr von der Mama abgeholt nach dem Schiff. Dieses Mal wieder Mama-Taxi?
3: Nee, leider dieses Mal nicht. Dieses Mal muss einer von uns dran glauben.
0: Noch ausknobeln, wer der Fahrer ist, oder?
3: Ja, genau.
1: Viel Spaß für alle, die auch dabei sind.
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0: Katy Perry, Hot and Cold. Um gleich 20 nach 7 am Freitagmorgen hört die Frühaufdreher in Bayern 3. Morgen.
1: Stell dich mal vor, ihr seid im Urlaub, es steht der Rückflug an, ihr müsst wieder in die Arbeit und dann müsst ihr leider beim Chef anrufen, weil der Flieger nicht geht. Ja? Ja. Das ist blöd natürlich, passiert. Mal wegen Wetter, vielleicht mal, weil gestreikt wird, aber ich will nicht wissen, wie der Chef auf das reagiert hat. Die Flugzeugcrew war so besoffen, dass sie nicht fliegen konnten. Und wenn man das hört, dann denkt man sich, ja, was ist das für eine bescheuerte Ausrede?
0: zu viel getankt.
1: War aber tatsächlich so. Ein Flug jetzt die Woche, Anfang der Woche, sollte von Barbados nach London gehen. Und die British Airways, die ganze Crew, die war in so einem Luxusresort und die haben es da richtig krachen lassen. Irgendwie noch ein paar Stunden vor Abflug haben die immer noch gefeiert. Also es ging so weit, dass die teilweise sich übergeben haben, aufs Zimmer gebracht werden mussten und halt auch ganz offen gesagt haben, wer sie so sind.
0: Ja, klar.
1: Und dann musste ja tatsächlich diese Maschine, ja, konnte nicht starten, weil die Crew einfach noch besoffen so im Hotelzimmer lag.
0: Boarding completed.
1: Ja, Wahnsinn, sozusagen. Ja.
0: Hey, aber über die Geschichte gibt es ja auch einen Song. Und ich

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10: Der 10. Juli und das sind die Top 10.
11: Wie geht's bei Volkswagen weiter? Und Krankenhaus in Kösching schließt die Notaufnahme.
10: 7.30 Uhr ist es damit jetzt und hier ist Tine Marx.
11: Guten Morgen. Der Betriebsrat des Autobauers Volkswagen hat dem Vorstand ein Ultimatum gestellt. Bis heute soll sich Konzernchef Blume unmissverständlich zu den Sparplänen äußern, wie es heißt. Schon länger kursieren Meldungen über einen massiven Stellenabbau bei VW. Doch nach der stundenlangen Aufsichtsratssitzung gestern gibt es dazu keine Neuigkeiten, wie Helmut Eickhoff berichtet.
12: In einem offiziellen Statement spricht der Konzernvorstand von einem Zukunftsplan. Volkswagen solle schlanker werden, mit weniger Modellen und niedrigeren Kosten. Von Werksschließungen oder auch Stellenabbau keine Rede. Der Konzern vermied es, davon zu sprechen. Gewerkschaft und Betriebsrat haben schon erbitterten Widerstand angekündigt. Werksschließungen

0: seien mit ihnen nicht zu machen. Der Umgang des Vorstands mit der Belegschaft sei an Respektlosigkeit nicht zu überbieten.
1: Der Bundestag will heute vor der Sommerpause noch mehrere Großprojekte beschließen. Unter anderem die Gesundheitsreform und das neue Heizungsgesetz bzw. Gebäudeenergiegesetz. Außerdem sind Änderungen für die rund 50.000 Beamten der Bundespolizei vorgesehen, die an Flughäfen, Bahnhöfen und den deutschen Grenzen im Einsatz sind. Sie sollen mehr Befugnisse bekommen, um Personen zu überwachen und Drohnen abzuwehren. Bei einem schweren Waldbrand sind im Süden Spaniens mindestens 12 Menschen gestorben. Das teilte der Notdienst der Region Andalusien mit. Der Brand war gestern 300 Kilometer nordöstlich von Malaga ausgebrochen. Laut dem regionalen Gesundheitsminister Sanz war es der Waldbrand mit den bislang schwersten Folgen in Andalusien. Auch in Frankreich und Portugal gibt es schwere Waldbrände. Nach Oberbayern. Über die Zukunft des Krankenhauses in Kösching wird schon seit Jahren diskutiert. Mittelfristig soll hier ein ambulantes Gesundheitszentrum entstehen. Zum 1. August muss nun aber die Notaufnahme schließen.
2: Der Personalmangel habe sich zuletzt weiter verschärft, so dass sich die Notaufnahme nicht länger betreiben lasse. Das teilt die Klinik mit. Die stationären Leistungen sollen dann am Standort Eichstätt gebündelt werden. Die Kliniken im Naturpark Altmühltal sind an zwei Standorten in Eichstätt und Kösching vertreten. Das ambulante Gesundheitszentrum in Kösching soll weiter ausgebaut werden. In den vergangenen Monaten hat man das Angebot bereits um eine urologische Facharztpraxis, ein ambulantes Diabetes- und Fußzentrum, eine Kurzzeitpflege sowie ein ambulantes Operationszentrum erweitert. Aus dem BR-Studio Ingolstadt, Daniela Olivares, Bayern 3.
1: Und mehr Nachrichten aus den bayerischen Regionen gibt es auf bayern3.de.
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1: Als erstes Team hat Frankreich das Halbfinale erreicht. 2:0 siegten die Franzosen gegen Marokko mit Toren von Mbappé und Dembélé. Wer auf Frankreich trifft, das entscheidet sich heute Abend im Spiel Spanien gegen Belgien. Los geht's um 21 Uhr.
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4: Und damit starten wir rein in ein richtig schönes Sommerwochenende. Vielleicht könnt ihr heute sogar ein Stündchen früher Schluss machen. Fangt vielleicht heute schon ein bisschen früher an und habt hoffentlich auch morgen frei. Sonst sieht es aber das ganze Wochenende toll aus. Also heute schon Werte um die 32 Grad an der Spitze. Am Wochenende wird sogar noch ein bisschen heißer. Ganz viel Sonne am Start und vor allem bleibt es trocken.
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5: 3:08, guten Morgen auf die Straßen. Zwei Meldungen haben wir: A6 Heilbronn Richtung Nürnberg zwischen Arnsbach und Lichtenau, ein Unfall auf der rechten Spur. Und A70 Schweinfurt-Werneck Richtung Bamberg in der Ausfahrt Schonungen. Da steht ein kaputtes Auto. Gute Fahrt, kommt dran.
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4: Hello, hello, hello. Ho.
5: Rein geht's in den Sommertag.
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5: Wir spielen euch die Hits dazu, wie jetzt mit J-Lo. Sag mal, hast du nicht letztens erzählt, ihr habt ganz viele Wäscheständer, 3 Stück?
4: Ja, 3.
5: Super, weil jetzt Wäsche waschen, nasse Wäsche aufhängen, kühlt die Wohnung runter.
4: Super. Bei uns ist gerade aber alles gewaschen.
5: Hä?
4: Ist ja toll, dass
5: Kann
4: du
5: das
4: da
5: denn sein?
4: Schwiegermama ist da.
5: Ah, alles klar.

0: Tame Impala mit Dracula hier bei uns im Bayern 3 um 7.41 Uhr. Guten Morgen.
1: Guten Morgen. Gleich Luis Capaldi hier in Bayerns Hits Radio Nummer 1, der vermutlich gestern auch das Frankreich-Spiel geschaut hat und weiß, dass Frankreich jetzt weiter ist. Und noch emotionaler wird er vermutlich morgen Abend sein. Ist ja Engländer, ne? England spielt morgen. Es ist jetzt ein lustiges Video aufgetaucht, wie Luis Capaldi das letzte Spiel geschaut hat, also das gegen Mexiko. Und zwar ist er da mit Rita Ora zusammen in einem Pub.
0: Ist auch eine gute Kombi,
1: ja,
0: oder?
1: Wahnsinn,
0: wenn
1: oder?
0: Du da am Nebentisch sitzt, da schaust du aber auch.
1: Ja, vor allen Dingen, weil plötzlich im Pub schön gesungen wird.
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0: Das super, läuft, oder?
1: Also ganz toll, oder? Wenn die da zusammen Fußball schauen und dann inzwischen in der Halbzeit vielleicht noch zusammen
0: ein kleines Konzert noch geben,
1: super,
0: ja,
1: gut, läuft. Ja. Also vor allem, was auch sehr schön ist, wenn du halt mit Luis Capaldi in der Kneipe sitzt, es gibt eine Lokalrunde. Also er hat anschließend, England hat ja gewonnen und dann hat Luis Capaldi quasi das ganze Pub eingeladen, alles auf seinen Deckel. Das ist
0: geil.
1: Super, oder? Ja. Jetzt fragen sich natürlich alle, wo guckt Luis Capaldi morgen das Norwegen-Spiel?
0: Ja.

0: So geht reinspringen ins Wochenende mit immer noch Geilhits in Bayerns Hit Radio Nummer 1. Narcotic Liquido um 10 vor 8. Morgen.
1: Stell dir mal vor, ihr habt jetzt gerade so eine Tasse Kaffee in der Hand und guckt aus dem Fenster raus und dann liegt da plötzlich so ein fetter, dicker Seeelefant. Also quasi wie so eine Riesenrobbe und chillt da einfach ab.
0: Ja.
1: Vielleicht wurde euch das Video auch schon reingespielt. Ich muss so lachen. Ich bin da, glaube ich, in der Bubble gelandet gerade. In Tasmanien ist da so ein Nil, ein junger Seeelefant, so ein bulliges Ding, gerade unterwegs. Der ist dort geboren und kommt jedes Jahr für ein paar Wochen zurück. Und für ihn ist es so ein bisschen wie Urlaub und der führt sich da auch ganz schön auf. Schmeißt sich gegen Straßenboller, nietet Zäune um, legt sich in Vorgärten, also weißt du, wie so ein betrunkener Partygast.
0: Ja, Wahnsinn.
1: Aber der macht das nicht einfach nur, weil er Lust drauf hat, weil normalerweise würde er das mit anderen jungen Bullen sozusagen machen.
0: Mhm. Und deswegen,
1: die sind nicht da, letztlich wie so ein Junggesellenabschied, oder? Auf dem Ballermann.
0: Ja, genau.
1: Spielst du ein bisschen an.
0: Und der muss noch nicht mal einen Eimer Sangria vorher saufen.

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7: Eminem, Ray und Miles Smith unter anderem auch mit dabei. Und zwar in der nächsten halben Stunde hier bei uns. Alle Hits von heute und die immer noch geil ist.
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8: Die Top-Themen am Freitagmorgen.
7: Krankenkassenreform soll heute im Bundestag beschlossen werden und in Bayern wächst wieder die Sorge vor dem Borkenkäfer.
8: 8 Uhr ist es damit jetzt und hier ist Tine Marx.
7: Guten Morgen. Vor der Sommerpause kommt heute im Bundestag einer der größten Streitpunkte auf den Tisch, die Krankenkassenreform. Damit die Beiträge für Versicherte nicht weiter steigen, sollen in einigen Bereichen gespart werden. Das bedeutet für Patienten aber auch höhere Zuzahlungen für Medikamente und Einschränkungen bei der Familienversicherung. Ob das so kommt, das muss auch noch im Bundesrat entschieden werden. Bayern jedenfalls wird zustimmen. Das hat heute Ministerpräsident Söder im Morgenmagazin von ARD und ZDF angekündigt.
10: Der Grund ist, dass uns die Krankenkassenbeiträge massiv steigen werden, was für den Einzelnen eine Belastung ist, aber vor allem für die Wirtschaft eine Zusatzbelastung mit Lohnnebenkosten. Unser Wirtschaftsstandort braucht jetzt Veränderungen, um Arbeitsplätze zu stärken und sie nicht zu verlieren. Und darum ist dieses ganze Paket, auch wenn es an einigen Stellen wirklich schmerzt und nicht einfach ist, ist es, glaube ich, doch gerecht und fair. Und wir sollten es jetzt verabschieden.

0: Die umstrittene Honorarkürzung bei Psychotherapeuten und Therapeutinnen ist vorerst gestoppt. Das Landessozialgericht Berlin-Brandenburg setzte die sofortige Vollziehung aus. Die Kassenärztliche Bundesvereinigung hatte dagegen geklagt. Die Senkung der Honorare um 4,5% zum April hatte bundesweit Proteste ausgelöst. Das Gericht begründete das Aussetzen der Kürzungen unter anderem mit Bedenken an der Methodik von Berechnungen. Wie geht's mit den Jobs bei VW weiter? Die Beschäftigten wissen nach wie vor nichts Genaues. Nach der Sitzung des Aufsichtsrats wurden keine konkreten Schritte zu Stellenstreichungen oder der Schließung von Werken mitgeteilt. Medien berichteten zuvor, dass weltweit etwa 100.000 Jobs bei VW auf der Kippe stehen. In einem Statement des Aufsichtsrats vom späten Abend ist die Rede davon, dass der Autobauer seine Modellpalette um bis zu 50% reduziert, also künftig weniger verschiedene Fahrzeugtypen bauen will. Warme Temperaturen und wenig Regen in Bayern. Schlecht für die Bäume, gut für den Borkenkäfer. Der kann sich gerade besonders schnell vermehren.
1: Nach Auskunft der Waldexperten steigt die Gefahr mit jedem weiteren trockenen Tag erheblich. Corbinian Wolf vom Amt für Ernährung, Landwirtschaft und Forsten Holzkirchen und seine Kollegen von den örtlichen Waldbesitzervereinigungen fordern daher alle Waldbesitzer auf, ihre Fichtenbestände intensiv zu kontrollieren. Besonders gefährdet sind aufgerissene Waldränder und Gebiete, in denen der Borkenkäfer letztes Jahr schon unterwegs war. Schnelles Handeln sei der Schlüssel zum Erfolg, um eine Massenvermehrung zu verhindern. Aus dem BR-Studio Rosenheim, Julia Haderecker.
0: Mit einem 2:0-Sieg gegen Marokko ist Frankreich als erstes Team ins Halbfinale der Fußball-WM eingezogen. Gegner für die Franzosen wird entweder Spanien oder Belgien. Sie spielen heute Abend um den Einzug ins Halbfinale. Schon im Halbfinale von Wimbledon steht Alexander Zverev. Und er will zum ersten Mal ins Finale des ehrwürdigen Tennisturniers. Am Nachmittag spielt Zverev gegen den Briten und Überraschungshalbfinalisten Arthur Fairey.
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3: Heute gibt es ganz viel Sonne für euch. Wir starten rein in ein richtig tolles Sommerwochenende, was auch immer ihr geplant habt. Ob es irgendwelche Volksfeste sind, eine Hochzeit, ein Geburtstag. Da ist auf jeden Fall perfektes Wetter am Start. 25 Grad Richtung Frankenwald, 32 Grad in Richtung Regensburg. Und das ganze Wochenende geht es richtig schön sommerlich weiter.
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4: Und um 7:45, auch da das Beste, was man sagen kann. Normaler Verkehr auf den Straßen. Gute Fahrt und kommt gut an.
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4: Sommer, Sommer, Sommer. Ja, wir feiern dieses Mega-Sommerwochenende auch mit den besten Sommerhits, so wie den hier von Alvaro Soler. Komm, hol die lila Biene.
3: Das schöner ist Verhörhammer,
4: ein
3: ne?
4: bester Verhörhammer in dem Song.
3: Kriegt ihr jetzt bestimmt auch nicht mehr aus dem Kopf.
4: Mit Sicherheit nicht. Alvaro Soler mit Sophia. So

0: Mysmith mit Stay. Hier ist Bayern 3 um 11 nach 8. Ihr wisst ja, was das heißt bei uns.
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3: Da sagt ihr uns immer, welche der beiden Geschichten stimmt. Und dann kommt ein Digitalradio zu euch. Ihr bockt, dann checkt ein auf bayern3.de. So wie das Tobias aus Unterföhring gemacht hat. Der zockt mit uns heute. Schon fleißig unterwegs als Zimmermann. Was steht an heute?
4: Dachstühle abbinden.
3: Oh, das ist aber auch ein harter Job, oder, bei der Hitze?
4: Ja, beim Abbinden ist man aber wenigstens in der Werkstatt und nicht direkt auf dem Dach.
0: Das ist schon mal was. Und da kann man nebenbei auch mal ein bisschen zocken. Wir haben hier das Woodland Mini von Pure für dich stehen, wenn du uns sagst, welche der beiden Geschichten, die wir dir jetzt erzählen, die wirklich wahr ist.
4: Okay.
0: Es wird wieder richtig heiß am Wochenende und in China versprühen Hochhäuser an so einem Tag selber feuchten Nebel von ihren Dächern. Die Tropfen, die schweben dann über den Wohnungen, den Wegen, den Innenhöfen und kühlen sozusagen damit die ganze Umgebung. Ein bisschen wie quasi diese Wassersprays aus der Drogerie, nur halt quasi in riesig groß.
3: Nur in riesig, genau. Oder glaubst du meine Geschichte? In Texas hat es im Sommer Temperaturen wie in der Wüste. Besonders ältere Menschen kühlen da schlecht runter. Eine Solariumkette hat deshalb angefangen, neben Sonnenbänken auch Kühlröhren anzubieten, in der man Temperaturen bis zu 5 Grad genießen kann dann. Praktisch Schockfrosten für die Gesundheit. Ja, und jetzt die Frage. Die Hochhäuser, die ein bisschen Wasser sprühen, oder die Kühlröhren in Texas? Was ist die wirklich wahre Geschichte?
4: Also ich denke, dass das China ist mit den Wassertropfen.
3: Mhm. Ja, Dach, das ist natürlich
0: dein Metier.
4: Ob so ist, ist die andere Frage.
0: Ja, es ist so. Ja. Das ist die wirklich wahre Geschichte. Richtig, Tobias?
4: Ja, super. Perfekt.
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0: Have a nice day. Bon Jovi in Bayern City Radio Nummer 1 um 20 nach 8 an diesem Freitag.
1: Ja, was für ein geiles Sommerwochenende steht vor der Tür und wir feiern mit euch auf dem...
2: Feiern 3!
1: Yeah! Yay, sind wir in ganz Bayern unterwegs.
0: Jawohl, und dieses Wochenende legen wir in Ochsenfurt ab, morgen dann in Kitzingen.
1: Aber wir feiern auch mit euch an Land sozusagen. Und es ist so toll, wenn ihr von eurem absoluten Highlight im Jahr schwärmt.
3: Das ist eigentlich schon fast der regionale Feiertag. Fast wie Weihnachten.
4: Fetzen Gaudi.
5: Für uns ist es schon das Allerhöchste im Jahr.
1: Ja, es geht um die Kirchweih bei euch.
0: Oder um die Kirta, die Kerwa, die Kirwa.
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15: Das sind die Top-Themen am 10. Juli.
16: Bundestag will mehr Befugnisse für Bundespolizei beschließen und nach Hitzeschäden in Nürnberg fahren die Trambahnen wieder.
15: 8.30 Uhr ist es damit gleich und hier ist Tino Max.
16: Guten Morgen. Vor der Sommerpause will der Bundestag noch jede Menge Gesetze auf den Weg bringen. Am Vormittag soll unter anderem das Sparpaket zur Stabilisierung der Krankenkassenbeiträge beschlossen werden. Und die Bundespolizei soll mehr Befugnisse bekommen. Markus Sambale berichtet aus Berlin.
17: Ausgeweitet werden die Befugnisse, um Personen zu überwachen, Mobiltelefone zu orten und Autokennzeichen zu scannen. Die Bundespolizei erhält ausdrücklich die Möglichkeit, gegen fremde Drohnen vorzugehen und sie im Extremfall auch abzuschießen. Erlaubt wird auch die automatische Gesichtserkennung, zum Beispiel an Bahnhöfen. Die Bundespolizei darf dann Live-Bilder von Überwachungskameras mit biometrischen Daten von gesuchten Personen abgleichen. Laut Gesetz ist die biometrische Überwachung nur bei drohender Gefahr und in engen Grenzen zulässig.
16: Welche Einschnitte es bei Volkswagen für die Belegschaft geben wird, ist auch nach der Sitzung des Aufsichtsrats unklar. Medienberichten zufolge müssen mehr als 50.000 weitere Mitarbeiter um ihren Arbeitsplatz bangen. 4 deutschen Werken droht das aus. VW äußerte sich am Abend nicht dazu. Die IG Metall nannte die Kommunikation des Vorstands ein Desaster. Ganze Regionen würden in Angst und Schrecken versetzt. In Memmingen geht heute das sogenannte Schwimmwerk an den Start, nach 3 Jahren Bauzeit und sogar vor dem ursprünglichen Zeitplan.
18: Das Bad umfasst ein Hallenbad mit Sportbecken, Sprungtürmen, Nichtschwimmer- und Kleinkinderbecken, ein Dampfbad und ein sogenanntes Kursbecken. Eine Art Fitnessstudio im Wasser, wo verschiedenste Wassersportkurse angeboten werden, von Aquajogging bis Meerjungfrau-Schwimmen. Das Freibad umfasst 3 verschiedene Becken für Sportler, Schwimmer und Kleinkinder. Ein KI-gestütztes Kamerasystem soll die Badeaufsicht unterstützen und Badeunfälle verhindern. Im Schwimmwerk können künftig auch über 1 Dutzend Vereine trainieren. Dafür ist drinnen und draußen deutlich mehr Platz als früher. Aus dem BR-Studio Schwaben, Anna Klein, Bayern 3.
16: Die Hitze von Ende Juni hatte die Trambahnen in Nürnberg lahmgelegt und das gleich für mehrere Tage. Seit heute Morgen können Pendler aber wieder mitfahren. Die Trambahnen sind wieder in fast vollem Umfang in Betrieb, heißt es vom Betreiber. Mitte nächster Woche soll dann wirklich alles wieder wie gewohnt laufen. Temperaturen von über 40 Grad hatten die Füllmasse zwischen Schienen und Asphalt geschmolzen. Die Schienen wurden verschmutzt und die Trambahnen konnten deshalb nicht mehr fahren.
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16: 2:0 hat Frankreich gegen Marokko gewonnen und ist damit als erstes Team ins Halbfinale des Turniers gezogen. Dort treffen die Franzosen entweder auf Spanien oder auf Belgien. Sie spielen heute Abend um den Einzug ins Halbfinale.
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9: Badetasche schon mal packen für die nächsten Tage. Also mega Sommerwochenende liegt vor euch. 25 bis 32 Grad heute schon. Das Wochenende wird sogar noch mal ein bisschen heißer. Und das Schöne, es bleibt weitestgehend trocken. Es sind kaum Wolken unterwegs. Also alles, was ihr am Wochenende draußen geplant habt, das läuft auf jeden Fall schon mal.
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15: Guten Morgen auf die Straßen. Es ist gleich 8:53. Wir haben eine Gefahrenmeldung, die hier gerade aufploppt. Die A8 Salzburg Richtung München zwischen Rosenheim und dem Dreieck Inntal. Da liegt eine Holzpalette. Ansonsten aber ruhiger Verkehr. Gute Fahrt. Kommt gut an.
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9: Hey, hey, guten Morgen.
15: Guten Morgen.
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9: Ja, richtig schön warm ist es, ne? Ja, bei uns.
15: Total. Heute einfach mal das Eis in den Kaffee kippen vielleicht als Affogato.
9: Oh, das ist eine gute Idee.
15: Alles ist besser mit Italienisch, so wie jetzt. Pedro, check to me.

0: Ed Sheeran und Justin Bieber, I Don't Care, gleich 20 vor 9 an diesem Freitag. Hier sind die Frühaufdreher. Guten Morgen.
1: Ordentlich was geboten an diesem Wochenende. Die Selina aus München, die hat auf jeden Fall was vor. Die ist Hardcore-BTS-Fan und jetzt schon voller Vorfreude auf BTS, die K-Pop-Band. Die geben 2 exklusive Konzerte hier in Deutschland. Beide bei uns in Bayern, in München, morgen und am Sonntag. Und Celine, die muss als Ultra-Fan noch 50 Armbänder basteln, hat sie uns vorhin schon erzählt, mega, damit sie die dann auch mit den anderen Fans tauschen kann. Und wenn man jetzt Celine nicht in dieser Bubble drin ist, was macht diese BTS-Community aus?
2: Also ich glaube, von außen denken die Leute schon, dass wir Fans ein bisschen verrückt sind und dass es vielleicht wie so eine Sekte ist, aber eigentlich ist es wie so eine Family. Es sind alle immer lieb zueinander und man unterstützt sich und man erkennt auch immer irgendwie direkt einen anderen Fan, wenn du selber ein Fan bist, wie man sich anzieht oder dann hat man auch direkt einfach so ein Thema, über das man zusammen sprechen kann. Das ist ja cool.
0: Auf was freust du dich jetzt am meisten bei den Konzerten?
2: Ich glaube einfach, alle 7 mal zusammenzusehen und dann in meiner Heimatstadt ist schon, würde ich sagen, eine Ehre. Bin sehr gespannt, auch die alten Songs zu hören, endlich mal.
1: Hey, dann wünschen wir dir jetzt noch ganz viel Erfolg, dass du die Bändchen noch fertig bekommst und dass du die dann schön verteilen kannst und wünschen dir ganz, ganz, ganz viel Spaß auf dem Konzert von BTS.
2: Vielen lieben

0: Geil. Robbie Williams, Smith's Angels um 8.48 Uhr. Und dann gucken wir mal eben kurz auf die Straßen, auf die A93 Weiden Richtung Regensburg zwischen Pfreimd und Nahburg. Hier liegt ein Reifen auf der Fahrbahn.
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2: Also die beste Geschichte ist ja wirklich noch die von der Crew, von der British Airways Maschine, ja, die einfach nicht losfliegen konnte zum geplanten Zeitpunkt, weil sie noch zu besoffen waren, weil sie so gefeiert haben am Abend davor.
0: Ich habe es euch vorhin schon erzählt und ich dachte mir direkt, weißt du, jeder kennt doch die Situation. Du bist am Flughafen und dann siehst du schon, oh nein, Maschine verspätet. Ja. Ja? Und dann ist vielleicht noch so Streik, ja, Unwetter, Wetter, whatever. Ne?
2: Genau. Nein.
0: Aber wenn du dann erfährst, dass die Crew einfach gesoffen hat bis vor 2 Stunden, alle besoffen im Hotel liegen, ja, boah, da würde ich einen Hals kriegen.
2: Pilot zu dicht für den Flieger.
0: Ja.
2: Karriere auch wahrscheinlich zu Ende. Es ist wirklich mehr als 100.000 Euro Sachschaden oder mehrere 100.000 sogar und ist suspendiert.
0: Ja, tja, das
2: jetzt
0: war's.
2: Kein Flieger mehr, keine Boeing, aber hey, eine Alternative, die denen vielleicht ganz gelegen kommt.
3: Ja, guten Flug.

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1: Fastboy aus Karstadt in Unterfranken. Beautiful.

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8: The Killers, Apache und Shakira hier zusammen mit Burna Boy. Die WM-Vibes hier ein bisschen reinbringen, auch wenn Deutschland nicht mehr am Start ist. Gleich für euch alle jetzt von heute hier in Bayern 3.
9: Jawohl, und dann Dai Dai für Steffi Fischer in Bayern 3. Vormittag, Shaki und Cherry sind raus. Schönes Wochenende.
8: Genießt es.
9: Und jetzt alles, was wichtig ist heute.
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11: Um 9 Uhr mit Sarah Müller. Auf der Tagesordnung im Bundestag steht gleich die Reform der gesetzlichen Krankenkassen zur Abstimmung. Ob im Anschluss auch der Bundesrat darüber entscheiden wird, ist aber offen.
12: Bundesgesundheitsministerin Nina Warken von der CDU will durch Leistungskürzungen und mehr Einnahmen den Fehlbetrag der gesetzlichen Krankenversicherung abmildern, ohne dass sich die Beiträge für Versicherte weiter erhöhen. Bayerns Ministerpräsident Markus Söder wirbt dafür, das Vorhaben nach dem Bundestagsbeschluss auch im Bundesrat passieren zu lassen. Söder sagte im ZDF-Morgenmagazin, das Paket sei gerecht und fair, auch wenn es an einigen Stellen schmerze. Jakob Mayer, Berlin.
11: Wie geht es weiter beim Autobauer VW? Nach der Aufsichtsratssitzung gestern wurde nichts zu möglichen Stellenstreichungen oder Werksschließungen bekannt. Der Betriebsrat hat Volkswagen-Chef Blume ein Ultimatum gesetzt, sich im Laufe des Tages dazu zu äußern.
13: Niedersachsens Ministerpräsident Olaf Lies von der SPD erteilte möglichen Werksschließungen bei VW eine Absage. Diese seien keine Zukunftsstrategie für Volkswagen, sagte Lies nach der Aufsichtsratssitzung. Das Land Niedersachsen hält 20% der Anteile an VW und sitzt im Aufsichtsrat. Die deutsche Automobilindustrie steckt in einer Krise. Der VW-Konzern hat gestern angekündigt, bis 2030 schlanker, robuster und wettbewerbsfähiger zu werden. Mitarbeitende in den Werken Zwickau, Hannover, Emden und Neckarsulm bangen um ihre Arbeitsplätze. Aus Berlin Maximilian Ulrich.
11: Bei einem Waldbrand in Andalusien in Südspanien sind mindestens 12 Menschen ums Leben gekommen. Von der Regionalregierung hieß es, es handele sich um den bisher verheerendsten Brand in Andalusien. Mehr von unserer Korrespondentin Franka Welz.
14: Einige der Todesopfer wurden in ihren Fahrzeugen gefunden, die von den Flammen eingeschlossen worden waren. Das Feuer war am Donnerstag bei der Gemeinde Los Gallados in der südspanischen Provinz Almería ausgebrochen und am späten Abend auf die zweithöchste Notfallstufe hochgestuft worden. Rund 1000 Menschen aus mehreren Gemeinden mussten vorsorglich ihre Häuser verlassen und Notunterkünfte etwa in Sporthallen aufsuchen. Einige haben offenbar versucht, das Brandgebiet auf eigene Faust zu verlassen und wurden dann in ihren Autos von den

0: Flammen überrascht.
1: In München kommt es ab heute auf der vielbefahrenen Donnersberger Brücke zu erheblichen Verkehrsbehinderungen. Die Arbeiten zur Instandsetzung am Unterbau der Brücke dauern insgesamt 2 Wochen. Fußgänger und Radfahrer sind von den Einschränkungen nicht betroffen. Und mehr News aus allen bayerischen Regionen gibt's auf bayern3.de.
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1: Frankreich ist als erste Mannschaft ins Halbfinale eingezogen. 2:0 siegte das Team gegen Marokko. Wer der Gegner im Halbfinale am kommenden Dienstag wird, das entscheidet sich heute Abend. Spanien und Belgien spielen ums Weiterkommen. Anpfiff ist um 21 Uhr.
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3: Viel Sonnenschein, paar wenige Quellwolken. So sehen die nächsten Julitage aus. Die Hitze, die wir noch so von vor 2 Wochen im Nacken haben, die kommen so langsam wieder auf uns zu. Heute maximal 25 Grad in Richtung Frankenwald und bis zu 32 Grad in Regensburg und im Landkreis Aschaffenburg. Am Wochenende geht es ein bisschen weiter nach oben, 26 bis 33, am Sonntag bis 34 Grad. Was bei der Hitze aber ganz angenehm ist, die Nächte, die bleiben im Großteil Bayerns relativ kühl. Nur in den größeren Städten und im fränkischen Flachland, da kühlt es nicht so richtig ab.
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3: Freitag Homeoffice-Tag, nur eine Meldung. A99 Westumfahrung München Richtung Lindau zwischen Lochhausen und Germering Nord. Da hat es einen Unfall gegeben. Kommt uns gut und vor allem sicher an.

der offizielle WM-Song. Die Die, Shakira und Burna Boy, der bei uns daheim übrigens gerade in Dauerschleife läuft. Kennen wir alle, oder? Wenn Kinder einen Lieblingssong haben, dann machen die den 40 Mal hintereinander an. Und Die Die ist es bei uns daheim gerade. Der fast einzige Punkt, der uns noch mit der WM verbindet, seitdem wir raus sind. Wobei, viele habe ich jetzt das Gefühl, drücken Norwegen die Daumen, weil die irgendwie so sympathisch sind, gell? Die spielen morgen gegen England und ganz witzig, wenn man Erling Haaland googelt, bester Mann, dann tauchen so kleine Männchen auf, die unten am Bildschirm entlangrudern. Erling Haaland. Könnt ihr mal ausprobieren.

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3: Da sind wir doch wieder mittendrin im Hochsommer. Heute viel Sonnenschein, ein paar wenige Wolken. Regen ist erstmal nicht in Sicht, aber dafür Hitze. Die steigert sich so langsam. Heute 25 bis maximal 32 Grad. Am wärmsten wird es in Regensburg und im Landkreis Aschaffenburg. Am Wochenende gehen wir ein bisschen weiter nach oben. Morgen so 26 bis 33 und am Sonntag sogar bis zu 34 Grad. Das mit super viel Sonne. Und das Ding ist, die Nächte sind ja immer wahnsinnig anstrengend. Gell? Grüße an alle in Dachgeschosswohnungen. Also die Nächte bleiben die nächsten Tage relativ kühl, zumindest im Großteil Bayerns. Wenn ihr in größeren Städten seid oder im fränkischen Flachland, da kühlt es nicht so ab, aber im Rest Bayerns dann tatsächlich nachts schon.
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3: A3 Passau-Nürnberg zwischen Kreuz Regensburg und Sinzing. Da kommt es wegen Wartungsarbeiten immer wieder zu kurzfristigen Sperrungen in beiden Richtungen. A6 Heilbronn in Richtung Nürnberg zwischen Ansbach und Lichtenau. 6 Kilometer Stau wegen Bergungsarbeiten. 20 Minuten dauert es länger, sagt der Bayern 3 Stauzeitrechner. A9 Berlin in Richtung Nürnberg zwischen Lauf und Nürnberg-Fischbach. Ein Unfall. Und A99 Westumfahrung München Richtung Lindau zwischen Lochhausen und Germering Nord. Auch hier hat es einen Unfall gegeben. Kommt uns gut und vor allem sicher an.
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0: Es ist Freitagvormittag, 20 vor 10. Wir haben wunderschönes Wetter im schönsten Bundesland der Welt. Wir haben gute Musik. Das Wochenende steht vor der Tür. Nur einer, der hat wieder was zum Granteln.
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3: Ich kann mich schon wieder aufregen. Es ist wieder soweit. Die Sommerbody-Saison. Jedes Jahr derselbe Wahnsinn. Nur die Hashtags ändern sich. Früher hat es Bikini-Figur geheißen oder Waschbrettbauch. Jetzt heißt es Hashtag Shredded, Hashtag Cleanbulk, Hashtag Summerglow. Weißt du, wie das klingt? Das klingt nach einem Software-Update für den menschlichen Körper. Plötzlich behandeln alle ihren Bauch wie ein Start-up-Projekt. Ich bin gerade in der Definitionsphase. Du, und hinter jeder Ecke lauert einer dieser Fitness-Coaches, der dir vorbetet, du musst um 4 Uhr morgens aufstehen, kalt duschen, Cold Plunge und Dankbarkeit atmen. Sobald die Sonne rauskommt, dann alles so, als wäre der Badesee eine Castingshow. Da laufen Typen rum, komplett eingeölt wie Grillgemüse beim Italiener. Und du wartest drauf, dass Heidi Klum aus dem Gebüsch rausspringt und dir sagt, ich habe heute leider kein Foto für dich. Und das, obwohl ich einen spitzen Körper habe. Ich habe sogar ein Sixpack. Das steht nämlich in meiner Kühlbox, direkt neben mir. Und das steht mir ausgesprochen gut, muss man sagen.
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7: Gleich geht's weiter im Bayern Hit Radio Nummer 1 mit Tampa City. Christa Sarandi. Good old days, Lady Gaga und viele mehr. Wir haben für euch wie immer alle Hits von heute. Und natürlich haben wir jetzt auch alles, was aktuell so los ist in Bayern und der Welt.
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8: Um 10 Uhr mit Sarah Müller. Der Bundestag berät in diesen Minuten über die umstrittenen Milliardeneinsparungen bei der gesetzlichen Krankenkasse. Gesundheitsministerin Warken von der CDU hat nochmal betont, was droht, wenn das Gesetz nicht kommt.
9: Dann müssten wir schon im kommenden Jahr mit einer Beitragssatzsteigerung von 1 Prozentpunkt rechnen. Knapp 20 Milliarden Euro paritätisch verteilt auf Arbeitnehmer und Arbeitgeber. Und das, meine Damen und Herren, kann nicht sein, was wir wollen.
8: Kritik kommt von der Opposition. Linken-Co-Fraktionschefin Reichinek appelliert an die Abgeordneten, ihre Entscheidung für oder gegen das Gesetz wohlüberlegt zu treffen.
10: Denken Sie an den netten alten Herrn in Ihrer Nachbarschaft, der von seiner Armutsrente jetzt noch mehr Zuzahlung für die Medikamente leisten muss. Denken Sie an den Jugendlichen, den Sie regelmäßig an der Bushaltestelle treffen, der mit seiner Depression jetzt gar keinen Therapieplatz mehr finden wird. Und denken Sie an die 1000 Leute, die gerade vor dem Kanzleramt ihrer Verzweiflung Luft gemacht haben, weil sie das alles einfach nicht mehr aushalten. Ist es Ihnen wirklich egal, was Ihr Gesetz für Auswirkungen hat, oder wissen Sie einfach nicht, was Sie tun?
8: Die Krankenkassenreform geht heute auch noch in den Bundesrat. Der Hausärzteverband hatte zuvor an die Länder appelliert, die Pläne dort zu stoppen. Volkswagen will seine Modellpalette zusammenstreichen. Bis 2035 soll das Angebot um bis zu 50% schrumpfen. Das hat der Konzern nach der Sitzung des Aufsichtsrats gestern Abend mitgeteilt. Was genau VW sonst plant, hat Konzernchef Blume offen gelassen.
11: Gerade jetzt kommt es darauf an, die ganze Stärke unseres Konzerns zu entfalten. Synergien über alle Marken und Regionen hinweg maximal heben, Kosten senken und unsere Effizienz weiter steigern. Nur so gewinnen wir die Spielräume für die Zukunft, für Investitionen in Technologien, Innovationen und nachhaltiges Wachstum.
8: Betriebsratschefin Cavallo hat Blume ein Ultimatum gestellt. Er soll im Laufe des Tages die Sparpläne des Konzerns öffentlich erläutern. Medien hatten berichtet, dass 4 Werke in Deutschland und mehr als 50.000 weitere Arbeitsplätze auf der Kippe stehen. Dagegen hatten Beschäftigte gestern vor allen deutschen VW-Standorten demonstriert. In Deutschland steigt die Zahl der Firmeninsolvenzen weiter. Laut Statistischem Bundesamt haben im April mehr als 2.200 Unternehmen angezeigt, dass sie zahlungsunfähig seien. Das waren 7,1% mehr als im Vorjahresmonat. Am meisten trifft es die Logistik-, Transport- und Reisebranche, aber auch das Gast- und Baugewerbe melden mehr Insolvenzen. In den USA stehen im November wichtige Zwischenwahlen an. Mehrere US-Medien berichten, dass Präsident Trump die verbliebenen

0: verbliebenen Mitglieder einer unabhängigen Wahlkommission aus dem Amt gedrängt habe. Kritiker sprechen von einem besorgniserregenden Versuch der Wahlbeeinflussung. Die Mitglieder der Kommission werden eigentlich zu gleichen Teilen von Republikanern und Demokraten gestellt. Ein Posten war zuletzt vakant. Am Wochenende rollt er zur Premierenfahrt Richtung Oberstdorf, der neue Fernzug ICEL. Was das Besondere daran ist, dazu Anna Klein.
1: Der ICEL, das steht für Low Floor, also niedrigen Boden, ist der erste Hochgeschwindigkeitszug ohne Stufen am Einstieg. Damit tun sich vor allem Allgäu-Touristen mit viel Gepäck künftig leichter, mit Sportausrüstung zum Beispiel. Aber auch Menschen mit Kinderwegen oder im Rollstuhl erleichtert der neue Zug das Ein- und Aussteigen. Außerdem neu in dem Zug, besseres Handynetz dank verbauter Repeater in den Fenstern, ein größerer Bereich für Kinder und Familien sowie übersichtlichere Reservierungsanzeigen. Am Wochenende sollen dann auch die neuen elektronischen Stellwerke in Fischen und Oberstdorf fertig sein. Nach dem Ausfall musste die Bahn dort Verkabelung und Relais tauschen und hat einen neuen Technikraum gebaut.
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3: So langsam klettern die Temperaturen. Heute geht es noch hoch auf 25 bis maximal 32 Grad. Am wärmsten wird es in Regensburg und im Landkreis Aschaffenburg. Dazu haben wir den ganzen Tag Sonnenschein. Paar Quellwölkchen vielleicht, vor allem über den Bergen. Und so geht es auch am Wochenende weiter. Jeden Tag wird es jetzt wieder ein bisschen heißer. Morgen 26 bis 33, am Sonntag bis zu 34 Grad. Da frischt der Nordwind auch nie wirklich auf. Und er ist immer mal wieder spürbar, aber wirklich abkühlen fühlt er sich nicht an.
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3: A6 Heilbronn in Richtung Nürnberg, zwischen Ansbach und Lichtenau. 7 Kilometer Stau wegen Bergungsarbeiten. Hier dauert es gerade eine knappe halbe Stunde länger, sagt der Bayern 3 Stauzeitrechner. Und die 99 Westumfahrung München Richtung Lindau, zwischen Lochhausen und Germering Nord. Da hat es einen Unfall gegeben. Kommt uns gut und vor allem sicher an.

So, heute gibt's ein Affogato in der Mittagspause, oder? Was für ein schönes sommerliches Wochenende, das da vor der Tür steht. Und jetzt gibt's Tampa City, 9 Bayern 3 mit Self-Aware.

Ey, das Wetter hat gerade schon Sommerferien-Vibes. Und tatsächlich, heute in 3 Wochen fangen die Sommerferien an. Wie ist bei euch? Bitter nötig, der Urlaub? Oder könntet ihr noch eine Weile ohne? Ich glaube, da schreit keiner hier. Meine Kollegin hat heute ihr Handy gesucht in der Früh, mit dem sie gerade telefoniert hat. Und das war das Zeichen für Urlaubsreif XXL. Hattet ihr da auch schon so einen Moment? Den würde ich heute gerne mal von euch wissen. Woran merkt ihr, dass ihr absolut urlaubsreif seid? Her damit, hier ins Studio.

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1: 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Schönes Wochenende.
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1: Wir schauen mal kurz auf den Eisindex. Ich würde sagen, also 2 Kugeln sind heute völlig in Ordnung. Also mindestens 2 Kugeln. 25 Grad kriegen wir in Richtung Frankenwald, in Regensburg und im Landkreis Aschaffenburg 32 Grad. Heute kommen ein paar Wölkchen, aber die bringen erstmal keinen Regen mit. Also der ist nicht heute in Sicht und auch nicht morgen. Am Wochenende geht es temperaturmäßig noch ein bisschen nach oben. Morgen 26 bis 33 und Sonntag sogar bis zu 34 Grad.
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1: Damit 3 Meldungen. Die A3 Nürnberg in Richtung Passau zwischen Metten und Hengersberg. Da gibt es Stau und es dauert knapp 10 Minuten länger, sagt der Bayern 3 Stauzeitrechner. Auf der A6 Heilbronn in Richtung Nürnberg ist es eine knappe halbe Stunde, die ihr länger einplanen solltet zwischen Ansbach und Lichtenau. Da gibt es nämlich 7 Kilometer Stau wegen Bergungsarbeiten. Und dann noch eine Meldung von der A995 Kreuz München Süd in Richtung München zwischen Taufkirchen West und Unterhaching Nord. Da hat es einen Unfall gegeben. Bitte haltet hier eine Gasse für Einsatz. Fahrzeuge frei. Kommt uns gut und sicher an.
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0: Na, merkt es auch schon. So langsam, dass ihr urlaubsreif seid. Da kommen heute viele Nachrichten hier rein ins Studio. Ich habe euch nämlich gefragt, woran merkt ihr das denn, dass ihr langsam wahnsinnig urlaubsreif seid? In 3 Wochen sind schon Sommerferien. Die Katja aus dem Landkreis Donau-Ries, die ist definitiv urlaubsreif. Hat es geschrieben. Mein Schwager hat mir gestern eine Datei geschickt, damit ich sie in Farbe ausdrucken kann. Habe ich gemacht und ihn dann angerufen, ob er sie als Datei auch benötigt, dann würde ich sie ihm gleich wieder einscannen. Dabei kam es ja schon digital zu mir. Das ist ein guter Punkt, Katja. Du bist urlaubsreif, ist hiermit attestiert. Die Susi aus Regensburg, die hat es die Woche schon ein paar Mal gemerkt.
1: Ich habe meiner Tochter gestern das 3. Mal in Folge meine Zahnpasta drauf, was zu Heulkrämpfen geführt hat, weil meine Zahnpasta für eine 5-Jährige hier natürlich dezent scharf ist.
0: Und dann hat sie die frische Spülmaschine aufgemacht und statt sie auszuräumen,
1: habe ich einen Tab rein und habe sie nochmal angemacht. Frei nach dem Motto, doppelt gemoppelt hält besser. Ja, ich glaube, ich bin wirklich urlaubsreif.
0: Glaube ich auch. Auch attestiert. Und ihr so, woran merkt ihr es? Gerne eine Nachricht hier ins Studio.

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7: Gleich geht's weiter in Bayern Hit Radio Nummer 1 mit Nico Santos mit... Frisch mit Ring am Finger, Taylor Swift, I Knew It, I Knew You und viele mehr. Wir haben für euch wie immer alle Hits von heute. Und natürlich auch alles, was aktuell so los ist in Bayern und der Welt.
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9: Um 11 mit Xaver Schäffer. Nach langem Hin und Her stimmt der Bundestag aktuell über die umstrittene Reform der gesetzlichen Krankenversicherung ab. Versicherte sollen teils stärker belastet werden und Praxen, Kliniken, Apotheken und die Pharmaindustrie sollen sparen, damit die Kassenbeiträge erstmal stabil bleiben. Gesundheitsministerin Wagen von der CDU hat ihr Gesetz im Plenum verteidigt.
10: Es ist ein ausgewogenes Paket und ich glaube, man kann auch nicht knapp 20 Milliarden Euro sparen und den Menschen sagen, keiner wird davon was spüren. Das gehört, denke ich, zur Ehrlichkeit auch dazu.
9: Die AfD-Gesundheitspolitikerin Nicole Hess warnte vor den Folgen für die Gesundheitsversorgung.
11: Niedergelassene Ärzte, Psychotherapeuten, Zahnärzte, Pflegedienste, Praxiskliniken, die sollen nun steigende Personal-, Miet-, Energie- und Sachkosten auffangen. Das ist keine Reform, das ist eine Einladung zum Rückzug aus der Versorgung.
9: Nach dem Bundestag soll heute auch der Bundesrat über die Krankenkassenreform abstimmen. Die Abgeordneten im Bundestag entscheiden heute auch über das Gebäudemodernisierungsgesetz. Es soll das sogenannte Heizungsgesetz ablösen. Künftig können damit auch neue Gas- und Ölheizungen eingebaut werden. Sie müssen aber schrittweise immer mehr CO2-neutrale Brennstoffe nutzen. Das Parlament will außerdem über mehr Befugnisse für die Bundespolizei abstimmen. Es geht dabei etwa um Datenerhebung und den Einsatz von Kameradrohnen. Darüber hinaus wollen die Abgeordneten die eigentlich vorgesehene Diätenerhöhung stoppen. Der Tankrabatt im Mai und Juni ist weitgehend bei den Autofahrern angekommen. Zu diesem Ergebnis kommt das Bundeskartellamt. Von dem Rabatt wurden demnach rund 80% weitergegeben. Auch die 12-Uhr-Regel wirkt laut der Behörde. Im Schnitt werden die Preise nur noch knapp 8-mal am Tag verändert. Vorher gab es bis zu 50 Änderungen. Behördenchef Mund sagte, kurz vor 12 sei das Benzin am günstigsten. Die Regel erlaubt es den Tankstellen ja nur noch zur Mittagszeit die Preise anzuheben. Senken können sie sich jederzeit. Der Messerangreifer, der in einer Schule im oberbayerischen Schongau zwei Mädchen niedergestochen hat, soll vor der Tat eine Art Manifest ins Internet gestellt haben. Der Spiegel berichtet über das 19-seitige Dokument. Lorenz Storch weiß, was drin steht.
12: Die Polizei bestätigt bisher nicht, dass sie den Text dem Täter von Schongau zuordnet. Aber der Spiegel hat eine Reihe von Indizien recherchiert, die nahelegen, dass der Text tatsächlich von dem Attentäter stammt. Der Autor bezeichnet sich als hoffnungslosen 16-Jährigen mit viel zu viel Hass im Herzen. Er verachtet und beleidigt Muslime, Frauen, Schwule, Transpersonen, Menschen mit Übergewicht und ergeht sich in Gewaltfantasien gegen laute Kinder.
9: Bei einem Waldbrand im südspanischen Andalusien sind mindestens 11 Menschen ums Leben gekommen. 19 werden noch vermisst. Laut Regionalregierung brach das Feuer in der Nähe von Almeria aus. Einige der Opfer wurden tot in ihren Autos entdeckt. Offenbar handelt es sich um Touristen. Mehrere Menschen wurden verletzt. Ursache des Brandes war womöglich eine abgerissene Stromleitung, die in völlig ausgetrocknete Vegetation fiel. Die Zeit 11:03 Uhr.
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7: Sonnenschein in ganz

0: Bayern dazu ein paar Quellwölkchen, vor allem über den Bergen, die aber zumindest heute und morgen erstmal keinen Regen mit dabei haben. Und es wird jetzt auch jeden Tag ein bisschen heißer. Heute werden es maximal 32 Grad, die kriegen wir in Regensburg und im Landkreis Aschaffenburg. Morgen geht es genauso weiter, nur mit 33 und Sonntag bei bis zu 34 Grad. Also definitiv befinden wir uns überall so am Ende der 20er. Die Nächte, die bleiben relativ kühl, zumindest werden sie jetzt nicht so warm wie bei der letzten Hitzewelle. Und es kommt immer mal wieder so ein bisschen eine Brise daher, was dann doch ganz angenehm ist, vor allem nachts.
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0: A6 Heilbronn in Richtung Nürnberg zwischen Ansbach und Lichtenau. 7 Kilometer Stau wegen Bergungsarbeiten. Hier dauert es gerade eine Dreiviertelstunde länger, sagt der Bayern 3 Stauzeitrechner. Dann nochmal die A6, diesmal Nürnberg in Richtung Pilsen zwischen Altdorf-Leinburg und Alfeld. Eine Sperre nach einem Unfall. Und in Richtung Nürnberg zwischen Alfeld und Altdorf-Leinburg. Hier sind nach einem Unfall zwei Spuren gesperrt. Der Verkehr wird an der Standspur weitergeleitet. A7 Ulm in Richtung Würzburg zwischen Langenau und Niederstotzingen. 5 Kilometer Stau, 20 Minuten dauert es hier länger. Und die A995 Kreuz München Süd in Richtung München zwischen Taufkirchen West und Unterhaching Nord. Da hat es einen Unfall gegeben. Bitte haltet hier eine Gasse für Einsatzfahrzeuge frei. Kommt uns gut und vor allem sicher an.

0: Woran merkt ihr, dass ihr so langsam echt urlaubsreif seid, habe ich euch heute gefragt. Die Canan aus Altötting, die hat eine klare Antwort.
1: Wenn dein Spiegelbild genauso aussieht wie dein Ausweisfoto.
0: Oh. So nämlich. Und woran merkt ihr so? Eure Antwort hierher ins Studio zu Bayern.

0: Also wirklich witzig. Ich habe euch heute gefragt, woran ihr merkt, dass ihr urlaubsreif seid hier in Bayern 3. Und es kommen so schöne Nachrichten rein. So kleine Momente, die man irgendwie nachvollziehen kann, auch wenn man sie selber noch nicht hatte. Beispiel die Ursula, die schreibt, sie hat letztens mit der Krankenversicherungskarte versucht zu bezahlen. Und dann hat sie Panik gekriegt, weil irgendwas mit der Bankkarte nicht gestimmt hat. Weil die falsche Karte. Und dann ist anscheinend Schlüssel so ein Thema. Die Anja hat geschrieben, dass sie versucht hat, mit dem Hausschlüssel in der Arbeit aufzuschließen. Hat eine Weile gedauert, bis sie es gecheckt hat. Und die Petra schreibt, wenn man vor der Wohnungstür steht und auf dem Schlüssel rumdrückt, wie auf dem Autoschlüssel. Und die Tür ist einfach nicht aufgegangen. Daniela aus Dobersheim, die hat sich in der Arbeit in der Mittagspause gedacht, es ist so heiß, sie fährt jetzt schnell zum Supermarkt, ein Eis kaufen, nimmt einen Autoschlüssel, geht zum Parkplatz und merkt,
1: Scheiße, du bist heute zu Fuß auf Arbeit gegangen. Du kannst überhaupt nicht zum Edeka fahren. Und zum Laufen ist es zu weit.
0: Tja, also kein Eis an dem Tag. Und die Marga hat geschrieben, beim Lesen der Zeitung, ich wollte einen Artikel größer zoomen mit der Hand. Und das habe ich auch schon gemacht. Ich habe das sogar schon bei uns am Fernseher gemacht. Ich bin vorgegangen und habe so größer gescrollt. Ging irgendwie nicht. So Leute, nicht mehr lang. 3 Wochen, dann sind endlich Sommerferien.

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7: Sonnenschein von früh bis spät. Kriegen wir heute, kriegen wir morgen, kriegen wir übermorgen. Heute sind wirklich also maximal ein paar Quellwolken unterwegs. Und wir gehen jetzt jeden Tag ein Stückchen weiter nach oben auf dem Thermometer. Heute 25 bis maximal 32 Grad. Morgen 26 bis 33 und Sonntag sogar zum Teil bis zu 34 Grad. Das Einzige, was ganz gut ist bei dieser Wahnsinnshitze, ist im Gegensatz zu der letzten Hitzewelle da vor 2 Wochen, ist, dass es nachts relativ kühl bleibt. Also in den Städten natürlich ein bisschen wärmer als im Rest Bayerns. Aber es kühlt einigermaßen ab.
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7: Damit die A3 Nürnberg in Richtung Passau zwischen Schwarzach und Hengersberg. 8 Kilometer stockender Verkehr nach einem Unfall. Hier dauert es 20 Minuten länger, sagt der Bayern 3 Stauzeitrechner. A6 Heilbronn in Richtung Nürnberg zwischen Herrieden und Lichtenau. 10 Kilometer Stau wegen Bergungsarbeiten auf der rechten Spur. Fast eine ganze Stunde solltet ihr hier mehr einplanen. Dann die A6 Nürnberg in Richtung Pilsen zwischen Altdorf-Leinburg und Alfeld. Eine Sperre nach einem Unfall. A7 Füssen in Richtung Ulm zwischen Bergheim und Dettingen. Ein brennender LKW auf der Fahrbahn. Die A7 Fulda in Richtung Würzburg zwischen Fulda Dreieck und Bad Brückenau-Wildflecken. 10 Kilometer Stau, eine Dreiviertelstunde dauert es hier länger. A9 München in Richtung Nürnberg zwischen Manching und Ingolstadt-Ost. Stau an der Baustelle, Viertelstunde obendrauf. A99 Ostumfahrung München Richtung Salzburg zwischen Aschheim-Ismenning und Hohenbrunn. 9 Kilometer stockender Verkehr, 10 Minuten dauert es länger. Und dann haben wir noch die B20 Burghausen in Richtung Königssee. Zwischen Oberschönau und Königssee Stau, 20 Minuten dauert es hier länger. Kommt uns gut und vor allem sicher an.
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5: Gleich geht's weiter in Bayerns Hit Radio Nummer 1, unter anderem mit Michael Schulte und mit BTS. Sebastian Schaffstein hat für euch wie immer alle Hits von heute. Natürlich gibt's bei uns auch alles, was aktuell so los ist in Bayern und der Welt.
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7: Um 12 mit Xaver Schäffer. Der Bundestag hat die umstrittene Reform der gesetzlichen Krankenversicherung beschlossen. Durch das Gesetz soll verhindert werden, dass die Beiträge weiter steigen. Katrin Aue mit den Einzelheiten.
8: Gesundheitsministerin Nina Wagen von der CDU betonte noch einmal, die Lage der gesetzlichen Krankenversicherung sei dramatisch. Eine Reform dürfe nicht mehr aufgeschoben werden. Die Opposition hat erneut vehement dafür geworben, das Gesetz abzulehnen. Linken-Fraktionschefin Heidi Reicheneck sagte, mit dieser Reform lege die Regierung die Axt an die Gesundheitsversorgung im Land. Britta Hasselmann, Fraktionsvorsitzende der Grünen, warnte vor, Zitat, Krankenhausinsolvenzen, überlasteten Hausärzten und verratenen Psychotherapeuten.
7: Nach dem Bundestag hat nun auch der Bundesrat dem sogenannten Infrastruktur-Zukunftsgesetz zugestimmt. Damit ist der Weg für spürbar schnelleres Planen und Bauen von Autobahnen, Bahnstrecken oder auch Wasserwegen frei. Der Hauptgeschäftsführer des Zentralverbands Deutsches Baugewerbe, Paklepper, zeigte sich erleichtert. Unter anderem bei dem Einsturz der Carola-Brücke in Dresden habe man gesehen, wie teuer es wird, wenn Sanierungen zu spät kommen, so Paklepper. Der oberste Führer des Iran, Khamenei, ist 4 Monate nach seinem Tod beigesetzt worden. Bestattet wurde er in einem Mausoleum in seiner Heimatstadt Mashhad im Nordosten des Iran. Fast eine Woche haben die staatlich organisierten Trauerfeierlichkeiten gedauert. Khamenei war am 28. Februar bei einem israelischen Luftangriff auf seinem Amtssitz getötet worden. Sein Sohn Mojtaba wurde zum neuen Staatsoberhaupt ernannt. Eine Ryanair-Maschine von Memmingen nach Thessaloniki musste nach einem Unfall umkehren. Es soll kurze Zeit nach dem Start einen lauten Knall gegeben haben. Dann sei eine Fensterscheibe zersprungen, berichten Passagiere. Der Mann, der direkt dort saß, wurde wohl bis zu den Schultern nach draußen gezogen. Mitreisende hätten es geschafft, ihn wieder ins Innere zu ziehen. Daraufhin drehte der Pilot um. Ryanair bestätigte den Vorfall, sagte aber noch nichts zur Ursache. An Kleingeld hat es Ihnen sicher nicht gefehlt. Ein Ehepaar hatte 1,9 Millionen Euro Münzgeld aus Parkautomaten in Kempten gestohlen und war dafür vor 2 Monaten zu Haftstrafen verurteilt worden. Wie der BR erfahren hat, hat das Amtsgericht Kempten nun auch eine 8-monatige Bewährungs- und eine Geldstrafe in 5-stelliger Höhe gegen eine Komplizin verhängt. Rupert Waldmüller.
9: Im Auftrag der verurteilten Millionendiebe hatte die 33-Jährige gestohlenes Münzgeld aus den Parkautomaten bei der Bank eingezahlt. Die häufigen Münzgeldeinzahlungen sollten so weniger auffallen. Im Gegenzug hatte die Bekannte von dem Ehepaar jeweils einen Anteil von 10% erhalten. Das hatte der inzwischen verurteilte Ex-Bauhof-Mitarbeiter vor Gericht so ausgesagt.
7: Die Zeit 12.03 Uhr.
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10: Das hat für euch Thomas Anzenhofer.
11: Ja, die Wolken sind heute nur noch ein Schatten ihrer selbst und die Sonne, die hat bayernweit freie Bahn. Die nächste Hitzewelle ist da, aber sie wird nicht so heftig sein wie die letzte. Heute wird es im Landkreis Hof 25 Grad warm, dagegen in Karl am Main und in Regensburg bis 32 Grad heiß. Da kommt jetzt jeden Tag noch 1 Grad drauf. Morgen sonnig bei 26 bis 33, Sonntag 27 bis 34 Grad.
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10: Wir fangen an mit der A3 Würzburg Richtung Frankfurt. Die ist zwischen Weibersbrunn und dem Rastplatz Birkenhain nach einem Unfall mit mehreren Fahrzeugen gesperrt. A6 Heilbronn Richtung Nürnberg zwischen Herrieden und Lichtenau. 10 Kilometer Stau wegen Bergungsarbeiten auf der rechten Spur. 50 Minuten dauert es länger. A6 Nürnberg Richtung Pilsen zwischen Altdorf, Leinburg und Alfeld ist da die Fahrbahn gesperrt. Der Verkehr wird hier über den Standstreifen geleitet.

0: Dann die A7 Fulda Richtung Würzburg zwischen Fulda A3 und Bad Brückenau wird Flecken, 10 Kilometer Stau, dreiviertel Stunde plus. A9 München Richtung Nürnberg zwischen Ingolstadt Nord und Lenting, da steht ein defekter LKW im Baustellenbereich. Die A99 Ostumfahrung München Richtung Salzburg zwischen Aschheim-Ismaning und Hohenbrunn, 9 Kilometer stockender Verkehr, 10 Minuten plus. Und 20 Minuten länger dauert es auf der B20 Burghausen Richtung Königssee zwischen Oberschönau und Königssee. Hier gibt es Stau. Kommt gut an.
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0: Und letztes Jahr gab es diese Szenen im Sommer. Touristen werden angegangen im Café oder mit Wasserpistolen bespritzt. Das Ganze hat stattgefunden in Spanien, weil viele Menschen in Barcelona oder zum Beispiel auch in Palma gesagt haben, hey, es sind einfach viel zu viele Touristen hier, haben wir keinen Bock mehr drauf. Bei uns in Bayern, auch an den Touristenhochburgen, ist es noch nicht so weit gekommen, haben wir noch nicht solche Szenen gesehen. Aber wenn sich nichts ändert, könnte es vielleicht auch mal so weit kommen, weil viele Orte sagen, wir finden es ja toll, wenn Menschen hier hinkommen und sich das anschauen, wie schön es hier ist, aber es werden auch gerade ganz schön viele. Wann wir von Overtourism sprechen und was man dagegen tun kann, hört ihr gleich hier in Bayern 3 Update.

0: Das ist Nelly Furtado in Bayern 3 und All Good Things Come to an End. Hier ist Update. Und eigentlich ist es ja komplett die Win-Win-Situation. Wenn Touristen vorbeikommen, sich einen schönen Ort anschauen, dann lassen die Geld da und nehmen Erinnerungen und Eindrücke mit. Top. Aber was passiert, wenn einfach zu viele Touristen da sind und dann auf einmal Anwohner keinen Parkplatz mehr finden, im Stau stehen, man kommt nicht mehr ins Stadtzentrum rein und irgendwie sind alle angenervt, weil es geht nicht voran. Dann haben wir Overtourism. Ist auch in einigen Orten in Bayern ein Thema, gerade im Sommer. Wir sprechen mit Professor Dr. Robert Keller von der Hochschule in Kempten, der forscht zu dem Thema. Und Herr Professor, ich habe immer so ein bisschen den Eindruck, dass Social Media da auch einen großen Teil mit an dem Overtourism Schuld hat. Weil wenn natürlich 100 Influencer sagen, hey, hier ist ein toller Ort, kommt vorbei, dann machen das ja auch dann dementsprechend viele.
1: Es hat natürlich einen kleinen Effekt drin, aber viele Orte wollen das entsprechend ja auch. Und bezahlen teilweise auch Influencer dafür, dass sie für bestimmte Orte Werbung machen. Oder wir werben auch immer mit Sehnsuchtsorten. Ich weiß nicht, ob Sie international mal einen Werbeflyer für Bayern ohne Oktoberfest und ohne Schloss Neuschwanstein gesehen haben.
0: Natürlich nicht.
1: Genau, das bedeutet, wir nutzen ja quasi auch genau diese Landmarken und diese Events, wo man halt kennt, um zu werben. Und natürlich wollen dann da auch mehr Leute hin.
0: Was heißt das für meine Urlaubsplanung? Ich meine an sich, ich kann nicht mehr spontan sein, ja, aber auf der anderen Seite, wenn ich dann vor Ort bin und weiß, ich komme auch garantiert in die tolle Kirche, in das Schloss Neuschwanstein rein, was ich mir ansehen möchte, das ist doch eigentlich auch ein Vorteil, oder nicht?
1: Also als Professor ist man immer ein bisschen verkopft und so ein Planer. Für mich war das immer eine ganz angenehme Sache, dann einfach schon zu wissen, dass die Dinge funktionieren, wenn ich sie möchte. Es erfordert jetzt halt quasi Planung bei den großen Sehenswürdigkeiten. Aber es entfernt auch die Warteschlangen, weil früher ist man dann irgendwie 2 Stunden angestanden und heute steht man noch 10 Minuten an.
0: Und das ist ja selbst mit Familie so einigermaßen machbar. Können wir irgendwas tun als Touristen, um es den Leuten vor Ort leichter zu machen?
1: Also für die Menschen vor Ort ist es in der Regel besser, wenn man einfach auch ein bisschen mehr Zeit an einem Ort verbringt und einfach das ein bisschen entspannter macht. Also nicht am gleichen Tag Oktoberfest, Schloss Neuschwanstein und dann fahren wir vielleicht auch noch zur Zugspitze und fahren kurz mit der Seilbahn hoch, fahren wieder nach München und fliegen wieder weg. Sowas ist nicht so gut, weil wir da auch in der Region dann einfach sehr, sehr wenig Geld lassen und einfach auch die ganze Infrastruktur maximal ausreizen.
0: Definitiv. Also ein bisschen entschleunigen, sich ruhig Zeit nehmen, wenn man vor Ort ist, sich einen tollen Ort anzuschauen und vielleicht auch 1-2 Nächte da bleiben im Hotel. Das bringt dann auch der Region, das bringt dann auch dem Ort was, sagt Professor Dr. Robert Keller. Herzlichen Dank.
1: Vielen Dank.
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0: Capital Cities und Safe and Sound, hier ist Bayern 3 und es wird laut werden, wenn die Jungs von BTS in Bayern auf der Bühne stehen. Die Bangtan Boys kommen für 2 Konzerte nach Deutschland und beide Konzerte finden an nur einem Ort statt, und zwar hier in Bayern. In München sind sie, die berühmteste Boyband der Welt. Die kommen aus Südkorea und viele wissen, das sind die Gründer, die, die K-Pop überhaupt erstmal in der Welt bekannt gemacht haben, außerhalb von Südkorea. Und ihre Fans pilgern deswegen gerade in Scharen nach München und werden die Jungs hier feiern. Sie heißen ARMY, das ist die Fans der K-Pop-Band BTS, und sie nennen sich vielleicht so, weil sie A, so viele sind, und B auch, weil es, glaube ich, wirklich ein richtig straffes Programm ist für alle, die in Südkorea auch zum K-Pop-Star werden wollen. Da musst du nämlich teilweise durch eine Akademie durchlaufen mit militärischem Drill. Unser Bayern 3 Reporter Akim Schödel hat sich angeschaut, wie das genau abläuft, wenn man K-Pop-Star werden möchte.
1: Der Unterricht an sogenannten Academies ist der erste von 4 Schritten zum K-Pop-Idol. Danach müssen sich die Schüler in Castings für große Companies qualifizieren. Es folgt ein Traineeship, also eine Art intensivere Ausbildung in einer Company. Nur wer dort besteht, debütiert als Mitglied einer K-Pop-Band oder als Solokünstler. Wer scheitert, muss die Kosten für das Traineeship oft zurückzahlen, teils mehrere hunderttausend Euro. So entsteht fast jede K-Pop-Band strikt nach bestimmten Rollen gecastet. Nichts wird dem Zufall überlassen. Im Backstage-Bereich eines Festivals bei Seoul sitzt der 32-jährige Kiyo. Seit über 10 Jahren ist er K-Pop-Idol und tourt mit seiner Band Monster X um die Welt. Heute tritt er solo vor einigen tausend Fans auf. Als Idol im K-Pop-System gäbe es viele Herausforderungen, erzählt er.
2: Wenn wir zum Beispiel ein neues Album herausbringen und es promoten, schlafen wir während dieser 2-3 Wochen nur 2 Stunden am Tag. Das geht auf den Körper, aber das Mentale fordert mich noch mehr. Wir stehen im ständigen Wettbewerb mit anderen Gruppen, das bedeutet Stress. Und wir leben ständig ein Leben in der Öffentlichkeit.
0: Ja, das ist krass, ne? Das musst du wollen, aber die 7 Boys von BTS wollen das und werden hier 2 schöne Konzerte spielen, alle, die am Wochenende live in München dabei sind. Viel Spaß euch! Dieser Song hier wird garantiert auf der Bühne kommen. Das sind BTS mit ihrem neuen Song Swim in Bayern 3. Swim.

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15: Wie schaut's aus, Thomas Anzenhofer?
16: Sonnig und sehr warm bis heiß wird der Nachmittag. 25 Grad im Landkreis Hof bis 32 Grad in Regensburg und Kahl am Main. Das Wochenende sieht genauso aus. Kaum eine Wolke, viel Sonne, zusätzlich aber auch mal böiger Wind. Und dann steigen die Temperaturen auch noch weiter bis Sonntag 27 bis 34 Grad.
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15: Es ist super viel los, das wird ein kleines Hörbuch jetzt. Also die A3 Würzburg Richtung Frankfurt ist zwischen Weibersbrunn und dem Rastplatz Birkenhain nach einem Unfall mit mehreren Fahrzeugen gesperrt. A3 Nürnberg Richtung Passau zwischen Schwarzach und Hengersberg 8 Kilometer Stau und stockender Verkehr, halbe Stunde plus. 50 Minuten mehr auf der A6 Heilbronn Richtung Nürnberg zwischen Herrieden und Lichtenau, da gibt es 10 Kilometer Stau wegen Bergungsarbeiten auf der rechten Spur. Die A6 Nürnberg Richtung Pilsen ist zwischen Altdorf und Leinburg-Alfeld gesperrt. Der Verkehr wird hier über den Standstreifen geleitet. Es staut sich. A7 Füssen Richtung Ulm zwischen Memmingen Süd und Dettingen an der Iller 6 Kilometer stockender Verkehr 20 Minuten plus. Viertelstunde extra auf der A7 Würzburg Richtung Fulda zwischen Bad Kissingen Obertulba und Bad Brückenau Volkers stockender Verkehr. In Richtung Würzburg zwischen dem Fulda A3 und Bad Brückenau Wildflecken 10 Kilometer Stau. Hier dauert es eine Stunde länger gerade. Viertelstunde plus auf der A7 Ulm Richtung Füssen zwischen Worringen und Dietmannsried 3 Kilometer Stau. Dann haben wir nochmal eine Stunde Zeitverzögerung auf der A9 München Richtung Nürnberg zwischen Manching und Lenting. 10 Kilometer Stau hier. Da steht ein defekter LKW im Baustellenbereich. Wir bleiben auf der A9. Berlin Richtung Nürnberg zwischen Marktschorgast und dem Dreieck Bayreuth-Kulmbach. 6 Kilometer stockender Verkehr, Viertelstunde plus. 20 Minuten extra auf der A96 Lindau Richtung München zwischen Jengenkaufbeuren und Landsberg am Lech West. 3 Kilometer Stau. Die A99 Ostumfahrung München Richtung Salzburg zwischen Aschheim-Ismaning und Hohenbrunn. 8 Kilometer stockender Verkehr, Viertelstunde plus. Und jetzt die letzte A99 Westumfahrung München Richtung Lindau zwischen Neuherberg und dem Dreieck Allach. 7 Kilometer stockender Verkehr. Eine Viertelstunde dauert es hier länger. Gute Fahrt euch, haltet durch, wir sind bei euch.
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0: Post Malone und Chemical. Hier ist Bayern 3 Update. Ich will mich gerade gar nicht beschweren. Ich finde es wunderbar, dass es warm ist, aber dass es nicht so heiß ist. Weil dann hast du ja immer die große Challenge. Wie halte ich die Wohnung irgendwie kühl? Gerade nachts ist es teilweise anstrengend, wenn die Temperaturen nicht so richtig runtergehen und du mit Durchzug auch nicht viel erreichst. Ventilatoren, Klimageräte, alles gerade so ein bisschen Mangelware in den Baumärkten und auch online. Aber es gibt natürlich auch noch andere Möglichkeiten. Luftbefeuchter, Verwirbler, Klimageräte mit und ohne Schlauch und so weiter. Damit ihr so ein bisschen den Durchblick behaltet für die kühle Luft, fragen wir nach bei Emma-Luise Rutschild aus der ARD-Verbraucherredaktion. Also Emma-Luise, was macht wirklich Sinn, wenn ich es dauerhaft kühl bei mir zu Hause haben will?
1: Dann habe ich eigentlich nur zwei Möglichkeiten. Einmal eine mobile Klimaanlage mit einer Außenverbindung oder eine mobile Split-Anlage. Und die sind beide ohne einen Einbau vom Profi möglich und beide somit besonders für Mietwohnungen und auch für die Dachgeschoss-Mietwohnungen geeignet. Und ein ganz, ganz wichtiger Faktor ist bei beiden, da wird die Wärme nach draußen transportiert.
0: Das klingt schon mal nicht verkehrt. Was genau ist denn jetzt der Unterschied, also außer beim Preis, weil für so eine Split-Anlage musst du ja schon mal 600 Euro aufwärts hinlegen.
1: Ja, diese mobilen Split-Geräte, die sind den echten verbauten Klimageräten sehr ähnlich. Diese Inneneinheit, die steht im Zimmer und eine Außeneinheit, die steht auf dem Balkon oder auch auf der Fensterbank. Das heißt, die sind per se schon mal leiser. Die portablen Klimaanlagen mit dem Schlauch nach draußen, die funktionieren etwas anders und die sind nicht so richtig effektiv. Die sind aber günstiger, die gibt es schon ab knapp 300 Euro und die sind für kleine Räume geeignet, nicht für permanente Kühlung.
0: Sagt Emma-Luise Rutschild aus der ARD-Verbraucherredaktion. Klimaanlagen, wann machen sie Sinn, worauf muss ich achten? Special-Tipp von mir, wenn ihr sagt, ach, vielleicht doch keine Klimaanlage, Deckenventilatoren. Das ist wirklich der Hammer, gerade im Schlafzimmer. Sie sind schön leise, sie sehen mittlerweile auch richtig schick aus und du hast die ganze Nacht frische Luft, die auf dich niederrieselt. 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

0: Ed Sheeran und Sapphire hier ist Bayern 3 Update. Und ein Unfall in Furt im Wald macht gerade die Runde, weil zwei ganz besondere Rettungskräfte hier im Einsatz waren. Was ist passiert? Ein Rollerfahrer ist auf einer Landstraße von der Fahrbahn abgekommen, ist gestürzt. Und zum Glück hat die Frau im Auto hinter dem Rollerfahrer sofort richtig reagiert, angehalten, hat erste Hilfe geleistet. Aber es gab noch einen zweiten glücklichen Zufall, den die Polizei Furt im Wald sehr gefeiert hat. Polizeichef Philipp Ramrath, was genau hat Sie da so gefreut?
1: Dass zwei 12-Jährige, die bei der Ersthelferin im Auto gesessen sind und bei der Jugendfeuerwehr sind, bei den Jugendfeuerwehren in Linksenried und Arnschwang, dass die Unfallstelle abgesichert haben, nachdem sie sich Warnwesten angezogen haben und die einfahrenden Einsatzkräfte eingewiesen haben, was letztendlich dazu geführt hat, dass der Einsatz sehr professionell abgelaufen ist zwischen Polizei, Rettungskräften und Feuerwehr, aber letztendlich auch durch die Jugendfeuerwehrler und die Ersthelferin.
0: Ich kann mir vorstellen, da gab es auch direkt wahrscheinlich vor Ort schon ein großes Lob für die beiden, oder?
1: Das gab es auf jeden Fall. Die Polizeikräfte, die da im Einsatz waren, haben sich auch an uns gewandt und das mitteilen wollen. Aber auch der Rettungsdienst hat die Zusammenarbeit sehr gelobt, insbesondere auch die zwei Jungs.
0: Und wir packen an dieser Stelle auch nochmal ein Lob drauf. Ihr beiden vom gesamten Bayern 3 Team, herzlichen Dank, dass ihr da so schnell so richtig reagiert habt. Und Herr Ramrath, ich glaube, man sieht auch an dieser Stelle, die Jugendfeuerwehr, das ist nicht nur eine tolle Sache, um Nachwuchs für die Feuerwehr einfach zu rekrutieren, sondern

0: Da lernt man auch schon als Kind über das Feuerlöschen hinaus richtig nützliche Dinge, die man im Ernstfall anwenden kann, ne?
1: Auf jeden Fall, wir sind sehr zufrieden mit der Feuerwehr im Landkreis Cham allgemein, aber insbesondere dann auch, wenn der Nachwuchs da gleich mitzieht.
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2: Das ist Miles Smith. Gibt's gleich für euch. Nach 1. Und dann kommt Katja Wunderlich, bringt euch gut in dieses Wochenende rein. Jetzt erstmal alles, was wichtig ist für euch in den News.
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4: Um 13 Uhr mit Xaver Schäffer. Im Bundestag steht heute einiges auf dem Programm. Eine große Reform hat das Parlament heute schon beschlossen, die zu den gesetzlichen Krankenkassen. Winkt auch der Bundesrat das Gesetzespaket heute durch? Was noch unsicher ist, ändert sich ab kommendem Jahr einiges. Versicherte müssen zum Beispiel mehr für Medikamente und Krankenhausaufenthalte zahlen. Auch Ärzte oder Krankenhäuser sollen sparen. Das alles soll die Finanzlage der Krankenkassen verbessern. Deren Verband GKV lobt den Beschluss, auch wenn er viele Härten enthalte. Teile der Opposition im Bundestag kritisierten die Reform als unfair, etwa weil die Einsparungen Privatversicherte nicht betreffen. Ebenfalls zur Abstimmung im Bundestag steht zur Stunde das neue Heizungsgesetz. Die Debatte darüber läuft noch. Philipp Eckstein erklärt, was sich ändern soll.
5: Die Regel, dass neu eingebaute Heizungen mit 65% erneuerbaren Energien betrieben werden müssen, aus dem alten Gesetz, die entfällt. Neu auch, grundsätzlich dürfen Öl- und Gasheizungen weiter eingebaut werden, auch über das Jahr 2045 hinaus. Allerdings sieht das neue Gesetz auch einen Umstieg auf mehr klimafreundliche Brennstoffe vor, und zwar mit einer sogenannten Biotreppe. Ab 2029 sollen mindestens 10% klimafreundlichere Brennstoffe genutzt werden, ab 2030 sind es dann 15% und das steigt dann bis 2040 auf 60%.
4: Umweltverbände warnen dennoch vor Rückschritten beim Klimaschutz. Instagram und Facebook stellen laut EU-Kommission eine große Suchtgefahr für Kinder und Jugendliche dar. Nun geht die Europäische Kommission gegen den US-Digitalkonzern Meta vor. Einzelheiten von Andreas Meyer-Feist.
6: Kritisiert wird die Möglichkeit zum endlosen Scrollen. Auch Funktionen wie Autoplay und Push-Benachrichtigungen hätten Suchtpotenzial. Vor allem Kinder und Jugendliche würden immer wieder Neues geboten bekommen und dann nicht loskommen vom Handy. Eltern würden oft an der Einrichtung der Kindersicherung scheitern. Die sei nur schwer einzurichten. Meta hat jetzt Zeit, etwas gegen die Vorwürfe vorzubringen bzw. sie zu entkräften. Fällt das nicht überzeugend aus, droht eine Geldbuße bis zu 6% des weltweiten Jahresumsatzes.
4: Keine guten Nachrichten von den deutschen Autobauern. Bei BMW, Audi und VW sind die Absatzzahlen im zweiten Quartal deutlich zurückgegangen. Volkswagen verkaufte 8,6% weniger Fahrzeuge als im Vorjahreszeitraum. Audi verzeichnete einen Rückgang von 8,2% und bei BMW da sank der Absatz um 4,9%. Vor allem in China laufen die Geschäfte schlecht. Hier brachen die Absätze bei allen drei Konzernen massiv ein. Es regnet kaum und auf eine Hitzewelle folgt die nächste. Das ist auch an den Flüssen in Bayern zu sehen. Wie Christian Riedel berichtet, hatte der Pegel der Donau bei Pfelling heute Morgen einen neuen historischen Tiefstand, 2,26 Meter.
7: Auch an anderen Messstellen entlang der freifließenden Donau in Niederbayern zwischen Straubing und Vilshofen weisen die Pegelwerte aus, die nur noch knapp über historischen Tiefstmarken liegen. Das gleiche gilt auch für kleinere Flüsse wie die Isar, den Regen oder die Ilz. Es ist zu erwarten, dass in den nächsten Tagen weitere Negativrekorde erreicht werden.
4: Die Zeit 13.03 Uhr.
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9: Von der Rhön bis zu den Alpen scheint die Sonne, also überall in Bayern, und es wird sehr warm bis heiß. 25 Grad im Landkreis Hof bis 32 Grad in Regensburg und im Landkreis Aschaffenburg. Wind ist auch mal dabei, aber den spüren wir eher dann am Wochenende mal. Da ist er nämlich in Böen auch mal kräftiger. Das kann aber auch angenehm sein, weil nämlich die Temperaturen weiter zulegen. Jeden Tag gibt es nämlich jetzt noch ein Grad mehr obendrauf. Sonntag 27 bis 34 Grad. Sonnig bleibt's auch. Erst Montagabend könnte es dann auch mal wieder gewittern.
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8: 1:04, die A3 Würzburg Richtung Nürnberg zwischen Erlangen-Tennenlohe und Nürnberg-Beringersdorf. 5 Kilometer Stau, hier dauert es eine Viertelstunde länger. Die A3 Nürnberg Richtung Passau zwischen Schwarzach und Hengersberg. 8 Kilometer Stau, stockender Verkehr, Zeitverlust eine knappe halbe Stunde. Die A6 Heilbronn Richtung Nürnberg zwischen Herrieden und Lichtenau. 10 Kilometer

0: Meter Stau wegen Bergungsarbeiten auf der rechten Spur. Hier dauert es 50 Minuten länger. Viel Geduld an dieser Stelle. Wir halten euch natürlich generell weiterhin auf dem Laufenden. Die A6 Nürnberg Richtung Pilsen ist zwischen Altdorf-Leinburg und Ahlfeld gesperrt. Der Verkehr wird über den Standstreifen geleitet. Hier staut es sich. Die A7 Füssen Richtung Ulm zwischen Memmingen Süd und Dettingen an der Iller. 6 Kilometer stocken 20 Minuten. Die A7 Würzburg Richtung Fulda zwischen Bad Kissingen-Obertulba und Bad Brückenau-Volgers stockender Verkehr Viertelstunde. In Richtung Würzburg zwischen Fulda Dreieck und Bad Brückenau-Wildflecken 10 Kilometer Stau, Zeitverlust eine Stunde. Die A7 Ulm Richtung Füssen zwischen Woringen und Dietmannsried 3 Kilometer Stau, Viertelstunde. Die A9 München Richtung Nürnberg zwischen Manching und Lenting. 10 Kilometer Stau, hier steht ein defekter LKW im Baustellenbereich. Auch hier eine Stunde Geduld. Die A9 Berlin Richtung Nürnberg zwischen Markt Schorgast und dem Dreieck Bayreuth-Kulmbach. 6 Kilometer stockend, Viertelstunde. Die A96 Lindau Richtung München zwischen Jengen, Kaufbeuern und Landsberg am Lech West. 3 Kilometer Stau, 20 Minuten. Die A99 Ostumfahrung München Richtung Salzburg zwischen Aschheim-Ismaning und Hohenbrunn. 8 Kilometer stockend, Viertelstunde. Und noch die A99 Westumfahrung München Richtung Lindau zwischen Neuherberg und dem Dreieck Allach. 7 Kilometer stockender Verkehr, Zeitverlust auch eine Viertelstunde. Also es ist viel los auf den Straßen in Bayern. Aber Hauptsache, ihr kommt gesund und gut an.
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0: Einen wunderbaren Start ins Wochenende. Und es ist ein BTS-Wochenende. Die globale Erfolgsband aus Südkorea wird den Freistaat beben lassen. Und wir haben die Single Normal heute mit dabei und alle wichtigen Infos zu den beiden ausverkauften Konzerten für euch.

0: Malik Harris und seine neue Single Lie to Me in Bayern 3. Einen schönen Start ins Wochenende wünsche ich euch. Ja, man soll sich ja immer hohe Ziele setzen und Pitbull, der möchte heute Abend bei seinem Konzert in London einen Weltrekord aufstellen. Ja, klar. Was denn sonst? Und zwar die größte Ansammlung von Menschen mit Glatzenkappen. Also auf gut Deutsch, dass man quasi seine Haare unter so einer Perücke versteckt, aber halt eine Glatze quasi. Es sieht aus, als ob man eine Glatze hätte. Der Grund ist eben, im letzten Jahr hat sich dieses Tragen von diesen sogenannten Glatzenkappen bei Pitbull-Konzerten schon zu einem viralen Trend entwickelt. Immer mehr Fans erscheinen jetzt in diesen ganz typischen Pitbull-Look mit Lederjacke, Fliegerbrille und eben dieser aufgesetzten Glatze zu den Shows. Und ja, schauen wir mal, ob das dann funktioniert mit dem Weltrekord. Und wer weiß, wie dann die Konzerte auch hier bei uns in Deutschland, am 19. Juli zum Beispiel wird er hier sein, aussehen würden. Wahrscheinlich viele, viele Menschen ohne Haare. Hier ist er mit I Know You Want Me in Bayern 3.
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9: Es muss ein Schock gewesen sein für die Passagiere eines Ryanair-Flugs von Thessaloniki nach Memmingen. Kurz nach dem Start hat sich in der Kabine ein Fenster gelöst. Aus dem BR-Studio Schwaben, Noah Wacker-Weber.
10: Während des Fluges sei ein Knall zu hören gewesen. Dann sei eine Fensterscheibe zerbrochen, sagte eine Passagierin der deutschen Presseagentur. Der neben dem Fenster sitzende Mann wurde wohl beinahe durch das Fenster gezogen. Sein Kopf und seine Schultern ragten schon aus dem zerbrochenen Fenster heraus, so eine Augenzeugin im griechischen Rundfunk. Andere Passagiere konnten den Mann zurückziehen. Der Pilot brach daraufhin den Flug nach Memmingen ab und kehrte zum Flughafen Thessaloniki zurück. Der Passagier wurde ins Krankenhaus gebracht. Es soll sich um einen 60-jährigen serbischen Staatsbürger handeln.
9: Nach dem Messerangriff auf zwei Schülerinnen am Schongauer Gymnasium hat die Kassenärztliche Vereinigung Bayerns eine Hotline für Menschen in der Region eingerichtet, die psychiatrische oder psychotherapeutische Unterstützung brauchen. Außerdem erfasst die KVB zentral freie Therapieplätze für Kinder und Jugendliche. Währenddessen gehen die Ermittlungen weiter. Laut Staatsanwaltschaft gibt es Hinweise darauf, dass der Täter seinen Angriff livestreamen wollte. Sie prüft außerdem die Echtheit eines 19-seitigen Manifests, das möglicherweise von dem 16-jährigen Verdächtigen stammt. Es wird wieder heiß in Bayern. Vor der zweiten Hitzewelle des Sommers hat Bayerns Umweltminister Thorsten Glauber zum Wassersparen aufgerufen. Jeder verantwortungsvolle Umgang mit Wasser helfe dabei, unsere natürlichen Ressourcen zu schonen, so der Minister. Zuletzt hatte zum Beispiel die Stadt München die städtischen Brunnen abgeschaltet.
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12: Hoch Klaus lässt auch den Nachmittag über die Sonne vom blauen Himmel scheinen. Wolken gibt's da kaum. Dabei wird's 25 bis 32 Grad warm oder teilweise besser gesagt heiß. Am Wochenende kommt dann zum heißen Sommerwetter auch mal böiger Wind dazu. Temperaturen gehen auch weiter rauf. Morgen 26 bis 33, Sonntag 27 bis 34 Grad.
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11: Um 13.33 Uhr die A3 Würzburg Richtung Frankfurt zwischen Ruhrbrunn und Bessenbach-Walderschaff. 4 Kilometer Stau wegen eines defekten Fahrzeugs auf der linken Spur. Zeitverlust hier eine knappe halbe Stunde. Die A3 Würzburg Richtung Nürnberg zwischen Kitzingen-Schwarzach und Geiselwind. 3 Kilometer Stau, hier dauert es eine knappe halbe Stunde länger. Weiter zwischen Erlangen-Tennenlohe und Nürnberg-Beringersdorf. 7 Kilometer stockend, Viertelstunde. Weiter auf der A3 Richtung Passau zwischen Schwarzach und und Hengersberg 8 Kilometer Stau und stockender Verkehr knappe halbe Stunde. Die A6 Heilbronn Richtung Nürnberg zwischen Herrieden und Lichtenau 10 Kilometer Stau wegen Bergungsarbeiten auf der rechten Spur, Zeitverlust 50 Minuten. Die A6 Nürnberg Richtung Pilsen ist zwischen Altdorf-Leinburg und Alfeld gesperrt. Der Verkehr wird über den Standstreifen geleitet. Es gibt eine Umleitung über die U41A. Die A7 Füssen Richtung Ulm zwischen Memmingen Süd und Dettingen an der Iller stockender Verkehr 10 Minuten. A7 Würzburg Richtung Fulda zwischen Bad Kissingen-Obertulbau und Bad Brückenau-Volkers stockender Verkehr 20 Minuten. A7 Fulda Richtung Würzburg zwischen Fulda Dreieck und Bad Brückenau-Wildflecken 10 Kilometer Stau. Hier steht ein defekter Wohnwagen, Zeitverlust 1 Stunde. Die A8 München Richtung Salzburg zwischen Weyern und Irschenberg 9 Kilometer stockend, Zeitverlust 10 Minuten. Weiter Salzburg Richtung München, zwischen Holzkirchen und dem Kreuz München Süd, stockender Verkehr 10 Minuten. A9 München Richtung Nürnberg, zwischen Manching und Lenting, 10 Kilometer Stau. Hier steht ein defekter LKW im Baustellenbereich. Auch hier braucht ihr Geduld. Zeitverzögerung 1 Stunde, sagt unser Stauzeitrechner. Die A9 Berlin Richtung Nürnberg.

0: Berg zwischen Markt Schorgast und dem Dreieck Bayreuth-Kulmbach, 8 Kilometer stockend, 20 Minuten. A96 Lindau Richtung München zwischen Buchlohe West und Landsberg am Lech West, 6 Kilometer Stau, 40 Minuten. Die A99 Ostumfahrung München Richtung Salzburg zwischen Aschheim-Ismaning und Hohenbrunn, 8 Kilometer stockend, Viertelstunde. Und die A99 Westumfahrung München Richtung Lindau zwischen Neuherberg und dem Dreieck Allach, 7 Kilometer stockend und Viertelstunde. Eine gute und vor allen Dingen sichere Fahrt wünsche ich euch. Hauptsache, ihr kommt gut an.
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0: Gracie Abrams, That's So True in Bayern 3. 5 Dörfer verteilt in ganz Bayern, 5 Wettkämpfe, 5 einmalige Tage, an denen ihr miträtseln, mitmachen und einfach ein Teil von was ganz Großem werden könnt. 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
0: Jawohl, diesen Sonntag geht's los um 15 Uhr in Winsbach in Mittelfranken. Wir haben lustige Spiele und Challenges für euch. Hier zählt Zusammenhalt und Teamwork. Zum Beispiel bei diesem Spiel. Wir haben auf die Melodie eines bekannten Popsongs einen fränkischen Kerwa-Text gelegt, sozusagen.
2: Ich

0: Jetzt ist die Frage, habt ihr diesen Popsong erkannt? Hier wäre die Lösung gewesen. Hello from the other side. Adele. Hello. So, die Frage ist, habt ihr es erraten? Weil das wäre natürlich perfekt. Dann braucht euch Witzbach dringend für die Kirchweih-Challenge. Also kommt gerne vorbei am Sonntag, feuert an oder macht mit. 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
1: 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Schönes Wochenende.
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0: Dafür Schäfer.
1: Der Bundestag hat vor wenigen Minuten ein neues Heizungsgesetz beschlossen. Damit werden weite Teile der Regelungen der Ampelregierung abgeschafft. Öl- und Gasheizungen sind damit wieder erlaubt, müssen aber ab 2029 schrittweise mit einem steigenden Anteil an zum Beispiel Biomethan oder Bioöl betrieben werden. Umweltverbände und die Grünen warnen vor massiven Rückschritten beim Klimaschutz durch das neue Heizgesetz. Und noch etwas hat der Bundestag beschlossen, die Reform der gesetzlichen Krankenversicherung. Vor der Abstimmung gab es noch eine hitzige Debatte. Gesundheitsministerin Wagen rechtfertigte die Reform mit der dramatischen Finanzlage der Kassen. Steffi Staus dazu.
2: Es gehe eben kein Weg daran vorbei, diese Einschnitte zu machen, eben um zu verhindern, dass aufgrund des Milliardenlochs bei der GKV Arbeitnehmer und Arbeitgeber nächstes Jahr erneut zuzahlen müssen. Und die Opposition bezweifelt das, Grüne und Linke und auch die AfD sind der Meinung, dass eben genau das nicht passieren wird. Das Gesetz sei schlecht gemacht, Krankenhäuser würden massiv unter Druck gesetzt, genauso auch die Psychotherapie, weniger Arzttermine, lange Warteschlangen, die Warnung aus der Opposition und erneut der Vorwurf, das Gesetzgebungsverfahren sei insgesamt chaotisch abgelaufen.
1: Der Bundesrat hat heute außerdem das Recht auf Reparatur beschlossen. Hersteller von Smartphones, Waschmaschinen etc. werden demnach verpflichtet, bestimmte Produkte über mehrere Jahre zu reparieren, zu einem angemessenen Preis. Viele erwerbstätige Eltern fühlen sich nicht ausreichend unterstützt durch staatliche Familienleistungen. Das geht aus einer Umfrage des Sozialverbands Deutschland und des Meinungsforschungsinstituts CIVE hervor, die der Funke Mediengruppe vorliegt. Demnach blicken rund 44% kritisch auf Leistungen wie Kindergeld und Elterngeld. Die Sozialverbands- und Vorstandsvorsitzende Engelmeier sprach von einem deutlichen Warnsignal. Familien stünden wegen hoher Lebenshaltungskosten unter Druck. CSU-Fraktionschef Holleczek kann sich ein Teilverbot der AfD vorstellen und bekam dafür aus der eigenen Partei Unterstützung. Aber nicht vom Parteichef. Söder sprach heute vom falschen Weg, wie Achim Wendler berichtet.
3: Die Diskussion würde der AfD eher nutzen. Es wäre nicht richtig, der Partei einen Märtyrerstatus zu geben. So der Ministerpräsident und CSU-Chef. Weiteres Argument von Söder, ein Verbot wäre verfassungsrechtlich außerordentlich schwierig. Also nein zum Vorstoß von CSU-Fraktionschef Holeczek. Er hatte ein Teilverbot der AfD Thüringen ins Spiel gebracht. Die AfD Thüringen ist laut Verfassungsschutz gesichert rechtsextremistisch. Ihr Chef Björn Höcke wurde zweimal verurteilt wegen Verwendens einer verbotenen SA-Parole.
1: Marode Fenster, Fassaden, technische Anlagen, viele Hochschulgebäude in Bayern sind in die Jahre gekommen. Das soll sich nun ändern. Wissenschaftsminister Blume zufolge stellt der Freistaat 1 Milliarde Euro für die Sanierung bereit. Ziel sei es, die Hochschulen moderner, barrierefreier und zukunftsfähiger zu machen. Es ist jetzt 14.03 Uhr.
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6: Über den Bergen, da gibt's ein paar Wolken, sonst dagegen kaum welche. Und so geht das durchweg sonnig durch den Nachmittag. Wobei die Temperaturen sogar noch zulegen, 25 bis 32 Grad später. Ab 17 Uhr wird's dann so langsam, aber sicher wieder kühler. Wenn die Sonne untergeht, wird's immer noch 24 bis 28 Grad warm sein. Danach wird es dann am Wochenende auch sehr sonnig, mit böigem Wind dazwischen. Am kühlsten bleibt es mit 26, 27 Grad im Landkreis Hof. Am heißesten wird es am Main in Unterfranken, 33, 34 Grad dort.
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5: 2:04 und es ist richtig was los auf den Straßen in Bayern. Also, wir krempeln die Ärmel hoch. Los geht's mit der A3 Würzburg Richtung Nürnberg. Zwischen Kitzingen-Schwarzach und Geiselwind stockender Verkehr 10 Minuten. Weiter zwischen dem Kreuz Fürth-Erlangen und Nürnberg-Nord Stau 10 Minuten. Die A3 Nürnberg Richtung Passau ist zwischen dem Kreuz Deggendorf und Hengersberg nach einem Unfall gesperrt. Bitte haltet eine Rettungsgasse offen und folgt der Umleitungsbeschilderung. Es staut sich ab Schwarzach. Die A6 Heilbronn Richtung Nürnberg zwischen Herrieden und Lichtenau. 10 Kilometer Stau und stockender Verkehr wegen Bergungsarbeiten auf der rechten Spur. Bitte eine halbe Stunde mehr einplanen. Die A6 Nürnberg Richtung Pilsen ist zwischen Altdorf-Leinburg und Ahlfeld gesperrt. Der Verkehr wird über den Standstreifen geleitet. Hier gibt es eine Umleitung über die U41A. A7 Füssen Richtung Ulm zwischen Altenstadt an der Iller und Föhringen. 5 Kilometer Stau, Viertelstunde. Weiter zwischen Nersingen und Niederstotzingen. 10 Kilometer Stau an einer rund eine Unfallstelle, Zeitverlust eine, dreiviertel Stunde. Die A7 Würzburg Richtung Fulda zwischen Bad Kissingen und

0: Bad Tulba und Bad Brückenau-Volkers 7 Kilometer stockender Verkehr. Zeitverlust Viertelstunde. A7 Würzburg Richtung Füssen zwischen Niederstotzingen und Nersingen 7 Kilometer stockend Viertelstunde. A8 München Richtung Salzburg zwischen Weyern und Irschenberg 6 Kilometer stockend Viertelstunde. Die A9 München Richtung Nürnberg zwischen Manching und Lenting 10 Kilometer Stau, hier steht ein defekter LKW im Baustellenbereich, Zeitverlust 1 Stunde. Die A9 Berlin Richtung Nürnberg zwischen Markt Schorgast und dem Dreieck Bayreuth-Kulmbach, 8 Kilometer stockend, 20 Minuten. Weiter auf der A9 Richtung München zwischen Altmühltal und Lenting. 2 Kilometer Stau nach einem Unfall auf der linken Spur. Hier dauert es 1/4 Stunde länger. Die A93 Holledau Richtung Regensburg zwischen Bad Abbach und Regensburg-Königswiesen. 4 Kilometer Stau nach einem Unfall auf der linken Spur. Hier dauert es 40 Minuten länger. Die A93 Weiden Richtung Holledau zwischen Regenstauf und dem Kreuz Regensburg. 8 Kilometer stockend, 1/4 Stunde. A96 Lindau Richtung München zwischen Buchloe West und Landsberg am Lech West 6 Kilometer Stau 40 Minuten. Die A99 Ostumfahrung München Richtung Salzburg zwischen Aschheim-Ismaning und Hohenbrunn 8 Kilometer stockend 1/4 Stunde. Und die A99 Westumfahrung München Richtung Lindau zwischen Fröttmanning Nord und dem Dreieck Allach 11 Kilometer stockend und eine knappe 1/2 Stunde. Also ist richtig was los. Also fahrt bitte vorsichtig und Hauptsache ihr kommt gut an.
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0: Schönen Freitagnachmittag, ja, und schön, dass sie den richtigen noch nicht gefunden hat. Sonst wäre dieser Hit wahrscheinlich nie entstanden. Also auf der Suche nach dem Ehemann. Hier ist Ray und ihr Welthit zum Start ins Wochenende. Where is my husband? 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

0: Martin Garrix und Ed Sheeran mit Repeated. Ja, das ist ganz wichtig, auch wenn man trainiert, seinen Körper, ne? Wiederholungen und so. Also ich weiß ja nicht, fühlt ihr euch bereit, in diesem Sommer euren Körper zu zeigen? Im knappen Bikini oder der Badehose oder doch eher lieber eingehüllt in ein großes Handtuch? Also eines halten wir mal fest, nein, wir müssen uns nicht für unseren Körper schämen, egal wie er ist, Hauptsache er ist gesund, ja? Und wir sind gut, so wie wir sind, oder?
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3: Ich kann mich schon wieder aufregen. Es ist wieder soweit. Die Sommer-Body-Saison. Jedes Jahr derselbe Wahnsinn. Nur die Hashtags ändern sich. Früher hat es Bikini-Figur geheißen oder Waschbrettbauch. Jetzt heißt's Hashtag Shredded, Hashtag Clean Bulk, Hashtag Summerglow. Weißt du, wie das klingt? Das klingt nach einem Software-Update für den menschlichen Körper. Plötzlich behandeln alle ihren Bauch wie ein Start-up-Projekt. Ich bin gerade in der Definitionsphase. Du, und hinter jeder Ecke lauert einer dieser Fitness-Coaches, der dir vorbetet, du musst um 4 Uhr morgens aufstehen, kalt duschen, Cold Plunge und Dankbarkeit atmen. Sobald die Sonne rauskommt, dann alles so, als war der Badesee eine Castingshow. Da laufen Typen rum, komplett eingeölt wie Grillgemüse beim Italiener. Und du wartest drauf, dass Heidi Klum aus dem Gebüsch rausspringt und dir sagt, ich habe heute leider kein Foto für dich. Und das, obwohl ich einen spitzen Körper habe. Ich habe sogar ein Sixpack. Das steht nämlich in meiner Kühlbox, direkt neben mir. Und das steht mir ausgesprochen gut, muss man sagen.
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12: 2 Tage nach der Messerattacke an einem Gymnasium in Schongau gibt es Hinweise, dass der 16-jährige Verdächtige die Tat live streamen wollte. Die Staatsanwaltschaft München II prüft außerdem die Echtheit eines 19-seitigen Manifests, das möglicherweise ebenfalls von dem Jugendlichen stammt.
13: Darin äußert sich der Verfasser auf Englisch unter anderem rassistisch und frauenfeindlich. Zudem schwärmt er über vorangegangene Amok-Taten. Möglicherweise übernimmt die bei der Generalstaatsanwaltschaft München angesiedelte Bayerische Zentralstelle zur Bekämpfung von Extremismus und Terrorismus das weitere Verfahren. Die Spezialeinheit wird bei Straftaten mit extremistischen oder terroristischen Bezügen sowie Hasskriminalität aktiv, also etwa bei dem Verdacht eines gezielten Anschlags und nicht etwa bei Amokläufen.
12: Aus München berichtete Frank Jordan. Der Millionendiebstahl aus Parkautomaten in Kempten hat jetzt auch Konsequenzen für eine Komplizin. Weil sie im Auftrag des verurteilten Ehepaars gestohlenes Münzgeld bei der Bank eingezahlt hat, muss die Frau einen mittleren 5-stelligen Betrag zurückzahlen. Das Kemptener Amtsgericht verhängte außerdem eine 8-monatige Bewährungsstrafe gegen die 33-Jährige. Und kleine Naturschutzsensation in Mittelfranken. Im Landkreis Erlangen-Höchstadt hat zum ersten Mal ein Fischadlerpaar erfolgreich auf einem Strommast gebrütet. Wie der Netzbetreiber mitteilt, hat ein Servicemitarbeiter die nur wenige Wochen alten Küken mit einem Seesack aus rund 35 Metern auf den Boden geholt. Dort hat ein Ehrenamtlicher sie für ein Artenschutzprojekt mit einem Kennzeichnungsring versehen. Seeadler sind extrem selten. In Mittelfranken haben in diesem Jahr nur 2 Paare erfolgreich gebrütet.
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14: Der Sommer läuft gerade schon wieder auf Hochtouren und es bleibt heute, am Wochenende und auch in der nächsten Woche meistens sonnig. Ab morgen ist auch immer mal böiger Wind dabei und ab Montag vielleicht zumindest abends an den Bergen auch mal ein Gewitter. Die Temperaturen steigen weiter. Heute 25 bis 32 Grad, bis Dienstag geht's rauf auf 31 bis 36 Grad.
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11: 14.34 Uhr, die A3 Würzburg Richtung Nürnberg. Zwischen Geiselwind und Höchstadt Nord 9 Kilometer Stau. Nach einem Unfall hier dauert es eine Stunde länger. Die A3 Nürnberg Richtung Passau ist zwischen dem Kreuz Deggendorf und Hengersberg nach einem Unfall gesperrt. Bitte haltet eine Rettungsgasse offen und folgt der Umleitungsbeschilderung. Hier staut es sich ab Schwarzach auf 11 Kilometer. Die A6 Heilbronn Richtung Nürnberg. Zwischen Herrieden und Lichtenau stockender Verkehr wegen Bergungsarbeiten. Viertelstunde Zeitverzögerung. Die A6 Nürnberg Richtung Pilsen ist zwischen Altdorf-Leinburg und Ahlfeld gesperrt. Der Verkehr wird über den Standstreifen geleitet. Hier gibt es eine Umleitung über die U41A. A7 Füssner Richtung Ulm zwischen Altenstadt an der Iller und Föhringen. 5 Kilometer Stau, 20 Minuten. Weiter Richtung Würzburg zwischen Nersingen und Niederstotzingen. 10 Kilometer Stau, Zeitverlust 50 Minuten. A7 Würzburg Richtung Fulda zwischen Bad Kissingen-Obertulbau und Bad Brückenau-Volkers. 7 Kilometer stockender Verkehr. Viertelstunde. A7 Würzburg Richtung Füssen zwischen Niederstotzingen und Nersingen 7 Kilometer stockend, Viertelstunde. A8 München Richtung Salzburg zwischen Weyern und Irschenberg, 6 Kilometer stockend Viertelstunde. A9 München Richtung Nürnberg zwischen Manching und Lenting, 10 Kilometer Stau. Hier steht ein defekter LKW im Baustellenbereich, Zeitverlust 1 Stunde. Die A9 Berlin Richtung Nürnberg zwischen Marktschorgast und dem Dreieck Bayreuth-Kulmbach, 8 Kilometer stockend 20 Minuten. Weiter auf der A9 Richtung München zwischen Altmühltal und Lenting, 2 Kilometer Stau nach einem Unfall auf der linken Spur, hier dauert es 1/4 Stunde länger. Die A93 Holledau Richtung Regensburg zwischen Bad Abbach und Regensburg-Königswiesen, 4 Kilometer Stau nach einem Unfall auf der linken Spur, 40 Minuten. Die A93 Weiden Richtung Holledau zwischen Regenstauf und dem Kreuz Regensburg, 8 Kilometer stockend 1/4 Stunde. Die A96 Lindau Richtung München zwischen Buchloe West und Landsberg am Lech West, 6 Kilometer Stau, Zeitverlust 40 Minuten. Die A99 Ostumfahrung München Richtung Salzburg zwischen Aschheim-Ismaning und Hohenbrunn, 8 Kilometer stockend 1/4 Stunde. Die A99 Westumfahrung München Richtung Lindau zwischen Fröttmanning Nord und dem Dreieck Allach, 11 Kilometer stockend knappe 1/2 Stunde. Und die B318 Holzkirchen-Rottach-Egern zwischen Oberwarngau und Reithang. Sperre in beiden Richtungen. Wenn ihr euch dort auskennt, umfahrt das Gebiet bitte weiträumig. Also es ist wirklich wahnsinnig viel los auf den Straßen in Bayern. Fahrt bitte vorsichtig und kommt gut an.
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0: Miley Cyrus und Flowers in Bayern 3. Manchmal fragt man sich ja schon, was man alles im Leben so lernen musste, ne? In der Schule oder in Seminaren. Und ihr habt uns diese Woche auch wieder entzückt. Und zwar mit eurem besten und auch teilweise unnützen Wissen, aber doch sehr spannend. Und weil wir immer am Freitagnachmittag zusammen mit Michi Ehrham aus unserer Community auf eure Highlights der Woche zurückschauen, machen wir das jetzt nochmal im Schnelldurchlauf. Hi Michi.
1: Servus Katja, grüß dich.
0: Und wir fangen gleich mal mit dem ersten Fach an, Erdkunde.
1: Genau, da hat sich die Hanna gemeldet und uns diese Nachricht geschickt.
2: Mein unnötigster Fakt ist die Tatsache, dass Russland und die USA Nachbarländer sind.
1: An der Beringstraße ist das, habe ich extra nochmal nachgeschaut, ganz im Westen von Alaska und im Osten von Russland.
0: Wieder was gelernt. So, weiter geht's mit Biologie.
1: So ist es, da hat die Theresa aus Straubing was gelernt und natürlich mit uns und euch geteilt.
3: Ich musste tatsächlich 28 Jahre alt werden, um herauszufinden, dass Wassermelonen kein Obst, sondern Gemüse sind. Tatsächlich hat mich da unsere zu der Zeit 6-jährige Tochter aufgeklärt. Die wusste das, ich weiß immer noch nicht woher. Und sie hält mir das jetzt auch fast 2 Jahre später noch vor, dass sie das gewusst hat und ich wusste es nicht.
0: Ich finde das übrigens gar nicht so unnütz, das Wissen. Aber es ist tatsächlich oft so, Kinder schnappen irgendwo was auf und wissen dann plötzlich die wildesten Sachen. Ne?
1: So ist es. Und mein Highlight die Woche war die Nachricht von Peter aus Niederbayern. Ich habe es nicht nochmal ganz offiziell nachgeschaut, aber der hat eine lebenswichtige Statistik für uns.
4: Mhm. Männer haben jede Menge Werkzeuge, aber eine Bohrmaschine benutzt der Mann im Schnitt 8 Minuten im Jahr.
0: Das ist ja gut zu wissen. Zu welcher Sorte gehörst du?
1: Ich bin auf alle Fälle unter den 8 Minuten.
0: Ja, dann steiger dich mal schön. Also danke Michi und wenn ihr uns auch was zu erzählen habt, dann meldet euch gerne bei unserer Community-Redaktion. Alle Wege ins Bayern 3 Team findet ihr auf bayern3.de.
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17: Gleich geht's weiter in Bayern Zit Radio Nummer 1 mit Fastboy Beautiful Life. Die zwei Brüder aus Unterfranken, außerdem noch die Chainsmokers mit Coldplay's Something Just Like This. Und jetzt schauen wir, was ist los auf der Welt und in Bayern. Ich gebe ab zu den News.
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0: falschen und teuren Entscheidungen führen könne. Aus Berlin, Lissy Kaufmann.
1: Am Vormittag beschloss der Bundestag außerdem die große Reform der gesetzlichen Krankenkassen. Die sieht Einschnitte in vielen Bereichen vor, auch für Versicherte, damit die Beiträge nicht weiter steigen. Der Bundesrat berät ebenfalls heute noch darüber. Einige Gesetze hat der Bundesrat in den letzten Stunden aber schon durchgewunken. Unter anderem, dass in Deutschland in den nächsten 5 Jahren zahlreiche neue Gaskraftwerke gebaut werden. Das Ziel ist, Blackouts zu verhindern, wenn zu wenig Wind- und Solarenergie erzeugt wird. Die Kosten für die Gaskraftwerke sollen alle Stromnutzer über eine Umlage zahlen. Außerdem hat der Bundesrat eine eigene Initiative eingebracht für eine sogenannte Nur-Ja-heißt-Ja-Regelung, also eine Änderung im Sexualstrafrecht. Für eine Strafbarkeit muss das Opfer bisher aktiv seine Ablehnung signalisieren, was laut den Ländern etwa wegen Angst oder Schockstarre teils nicht möglich ist. Stattdessen soll künftig ein Konsensprinzip gelten. Der Digitalkonzern Meta hat eine Studie der EU-Kommission kritisiert. Darin heißt es, der US-Konzern verstoße mit einem suchtfördernden Design gegen europäisches Recht. Es geht um das automatische Abspielen von Videos oder Push-Benachrichtigungen bei Facebook oder Instagram. Ziel sei eine möglichst lange Nutzungsdauer, deshalb, so der Vorwurf, tue Meta zu wenig gegen die Suchtgefahr und müsse sein Angebot ändern. Eine Ryanair-Maschine von Thessaloniki nach Memmingen musste in der Früh den Flug abbrechen. Eine Fensterscheibe war zerborsten. An Bord der Maschine spielte sich daraufhin dramatische Szenen ab. Moritz Pompel berichtet.
2: Demnach war kurz nach dem Start ein lauter Knall zu hören, wie wenn ein Autoreifen zerplatzt. Zeugen berichteten von einem Triebwerksteil, das ein Fenster zerschlug. Ein Passagier, der aus Serbien stammt, wurde daraufhin wohl mit dem Kopf aus der Fensteröffnung gesaugt und verletzt. Durch den Sicherheitsgurt und andere Passagiere neben ihm wurde er aber auf seinem Platz gehalten. Der Pilot flog die Maschine zurück zum Flughafen Thessaloniki. Der verletzte Passagier kam zur Behandlung ins Krankenhaus. Die Behörden untersuchen den Vorfall.
1: 7 Jahre ist das erfolgreiche Volksbegehren Rettet die Bienen in Bayern jetzt her. Doch vielerorts hakt es offenbar noch immer. Bei der Zielerreichung tue sich wenig, so die Beauftragte des Volksbegehrens Becker. Als Beispiel nannte sie die damals geforderte Ausweitung des Anteils beim Ökolandbau. Dieser dümple aktuell bei rund 14%, obwohl es eine immer größere Nachfrage gebe, so Becker. Landtagsvizepräsident Hartmann von den Grünen sagte, die Staatsregierung gebe den Schutz des Lebensraums heimischer Tier- und Pflanzenarten Schritt für Schritt auf. Die Zeit 15.03 Uhr.
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4: Ich würde sagen, wahrscheinlich ein Traumstart ins Wochenende. Thomas Anzenhofer.
5: So sieht ein perfekter Sommertag aus. Durchweg sonnig, bald 25 bis 32 Grad heiß und auch abends noch lange angenehm. Über Nacht kühlt es dann ab auf 11 bis 18 Grad. Danach wird das Wochenende bayernweit sonnig und sehr warm bis heiß. Im Landkreis Hof 26, 27 Grad, am Untermain bis 33, 34 Grad. Ab und zu fächert uns immerhin der Wind auch mal eine Böe zu.
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4: 3:04 und die Liste ist lang. Also die A3, es geht los. Würzburg Richtung Nürnberg, zwischen Geiselwind und Höchstadt Nord. Stau nach einem Unfall, hier dauert es eine Viertelstunde länger. Weiter auf der A3 Richtung Passau, zwischen Schwarzach und Hengersberg. 11 Kilometer Stau nach einem Unfall. Der Verkehr wird an der Unfallstelle vorbeigeführt. Hier bitte viel Geduld, Zeitverzögerung 1,5 Stunden, sagt unser Stauzeitrechner. Wir halten euch natürlich auf dem Laufenden. Die A6 Heilbronn Richtung Nürnberg, zwischen Rieden und Lichtenau, stockender Verkehr an einer geräumten Unfallstelle, Zeitverlust 1/4 Stunde. Die A6 Nürnberg Richtung Pilsen ist zwischen Altdorf-Leinburg und Ahlfeld gesperrt. Hier wird der Verkehr über den Standstreifen geleitet und wir empfehlen euch die Umleitung über die U41A. Die A7 Füssen Richtung Ulm, zwischen Illertissen und dem Dreieck Hittistetten stockender Verkehr 1/4 Stunde. Weiter zwischen dem Dreieck Hittistetten und Niederstotzingen. 13 Kilometer Stau und stockender Verkehr gute 1/2 Stunde. Weiter auf der A7 Richtung Fulda, zwischen Bad Kissingen-Obertulba und Bad Brückenau-Volkers 7 Kilometer stockend 1/4 Stunde. Fulda Richtung Würzburg, zwischen Fulda Dreieck und Bad Brückenau-Wildflecken, 7 Kilometer Stau, 40 Minuten. Weiter auf der A7 Richtung Ulm, zwischen Marktbreit und Uffenheim-Langensteinach, 4 Kilometer Stau, Zeitverlust 20 Minuten. Zwischen Niederstotzingen und Nersingen, 9 Kilometer stockend, knappe 1/2 Stunde. Die A8 München Richtung Salzburg.

0: zwischen Hofoldinger Forst und Irschenberg 9 Kilometer Stau, halbe Stunde. Die A9 München Richtung Nürnberg zwischen Manching und Lenting 10 Kilometer Stau. Hier steht ein defekter LKW im Baustellenbereich. Zeitverlust circa eine Stunde. Die A9 Berlin Richtung Nürnberg zwischen Markt Schorgast und dem Dreieck Bayreuth-Kulmbach. Stau und stockender Verkehr 20 Minuten. Weiter auf der A9 Richtung München, zwischen Altmühltal und Lenting, 2 Kilometer Stau nach einem Unfall auf der linken Spur, Viertelstunde. Die A93 Holledau Richtung Regensburg, zwischen Bad Abbach und Regensburg Nord, 13 Kilometer Stau und stockender Verkehr nach einem Unfall auf der linken Spur, Zeitverlust 40 Minuten. Die A93 Weiden Richtung Holledau zwischen Regenstauf und dem Kreuz Regensburg, 8 Kilometer stockender Verkehr, Viertelstunde. Die A93 Rosenheim Richtung Kiefersfelden zwischen dem Dreieck Inntal und Reichenhardt, Stau an einer Baustelle, hier Viertelstunde Zeitverzögerung. Die A96 Lindau Richtung München zwischen Bad Wörishofen und Landsberg am Lech West, 5 Kilometer Stau, gute halbe Stunde. Die A99 Ostumfahrung München Richtung Nürnberg zwischen Hohenbrunn und Kirchheim, stockender Verkehr, Viertelstunde. Die A99 Westumfahrung München Richtung Lindau zwischen Neuherberg und dem Dreieck Allach, 9 Kilometer Stau und stockender Verkehr, knappe halbe Stunde. Und die B318 Holzkirchen-Rottach-Egern zwischen Oberwarngau und Reitham, Sperre in beiden Richtungen. Wenn ihr euch hier auskennt, dann umfahrt das Gebiet bitte weiträumig. Also viel los auf Bayerns Straßen, eine gute und vor allen Dingen sichere Fahrt. Wir sind bei euch.
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0: 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Ist da die Melanie?
1: Ja, das bin ich.
0: Ja, sehr gut. Wie wär's denn mal wieder mit einer Megaparty?
1: Ja, voll gut.
0: Dann kann ich nur sagen, herzlichen Glückwunsch. Du bist auf dem Partyschiff mit dabei.
1: Ja, sehr cool. Vielen Dank.
0: Du hattest dich ja angemeldet und darfst zu sechst kommen. Wen willst mitbringen?
1: Wir sind so eine Clique aus mit ein paar Freunde, mit Freunden zusammen, also wirklich enge Freunde, Familienfreunde. Das ist.
0: Und du bist ja vom Beruf Mama, da hat man ja nie wirklich frei. Das heißt, du kannst eine Party richtig gut gebrauchen. Was macht denn für dich das Boot so besonders? Weil du warst ja auch schon mal bei uns mit dabei, ne?
1: Genau, ich war letztes Jahr schon mit dabei und einfach diese Stimmung auf dem Boot und auch so in den Sonnenuntergang reinfeiern, das war einfach mega cool.
0: Und das heißt, man findet dich dann eher oben, unten, Mitte oder wie sieht's aus?
1: Oben, definitiv oben.
0: Alles klar, Mensch. Also dann macht euch eine mega unvergessliche Zeit. Herzlichen Glückwunsch nochmal. Es geht los in Ochsenfurt für euch.
1: Ja, super cool. Dankeschön.
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5: CSU-Fraktionschef Klaus Holleczek kann sich ein Teilverbot der AfD vorstellen und bekommt dafür Unterstützung aus der eigenen Partei, etwa von Landtagspräsidentin Ilse Aigner, aber nicht von Markus Söder. Er spricht vom falschen Weg.
6: Die Diskussion würde der AfD ernutzen, so der Ministerpräsident und CSU-Chef. Weiteres Argument von ihm, ein Verbot wäre verfassungsrechtlich schwierig. Der bayerische AfD-Fraktionsvorsitzende Singer wirft den beiden CSU-Politikern linke Verbotsfantasien vor. Bayerns grüne Fraktionschefin Schulze lobt indes den Vorstoß. Es sei gut, dass jetzt auch in der CSU über ein AfD-Verbot nachgedacht werde. Erstmal für die Höcke-AfD, aber immerhin. So Schulze wörtlich. Achim Wendler, München.
5: Die anhaltende Trockenheit in Bayern sorgt nicht nur für erhöhte Waldbrandgefahr, sie ist auch sichtbar an den Flüssen. Bei Pfelling in Niederbayern hat der Pegel der Donau heute Morgen einen neuen historischen Tiefstand erreicht, 2,26 Meter. Auch an anderen Messstellen im Bezirk lagen Pegel nur knapp über historischen Tiefstmarken. Gleiches gilt auch für kleinere Flüsse wie die Isar, den Regen oder die Ilz. In den nächsten Tagen dürften sogar weitere Negativrekorde erreicht werden. In Schwaben hat ein geplanter Deal mit Pokémon-Sammelkarten in einem Raub geendet. Wie die Polizei mitteilt, hat bei dem Treffen in Neu-Ulm der Interessent dem Verkäufer ins Gesicht geschlagen und Karten im Wert von mehreren tausend Euro gestohlen. Danach sei er geflohen und soll dabei sein Handy verloren haben. Die Kripo Neu-Ulm bittet um Hinweise.
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4: Mit Thomas Anzenhofer.
7: Der Sommer ist offiziell noch keine 20 Tage alt und schon geht's in die zweite Hitzewelle. Die wird allerdings nicht ganz so heiß wie die letzte. Heute 25 bis 32 Grad, morgen 26 bis 33, Sonntag 27 bis 34 Grad. Erst ab Montagabend kann's dann an den Bergen mal gewittern. Gleichzeitig gehen aber die Temperaturen weiter nach oben. Dienstag dann 31 bis 36 Grad. Zusätzlich kommt aber auch immer mal böiger Wind auf, sodass sich immerhin noch die Luft bewegt.
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4: 15.33 Uhr, die A3 Nürnberg Richtung Passau zwischen Metten und Hengersberg. 11 Kilometer Stau nach einem Unfall. Der Verkehr wird an der Unfallstelle vorbeigeführt. Wir haben hier eine Stunde Zeitverlust. Die A6 Nürnberg Richtung Pilsen ist zwischen Altdorf-Leinburg und Ahlfeld gesperrt. Der Verkehr wird über den Standstreifen geleitet. Hier gibt es eine Umleitung über die U41A. Die A7 Füssen Richtung Ulm zwischen Altenstadt an der Iller und dem Drei-Kitty-Stätten. 12 Kilometer Stocken, Zeitverlust 20 Minuten. Weiter zwischen Nersingen und Niederstotzingen, 9 Kilometer Stocken, 20 Minuten. Und weiter auf der A7 Richtung Fulda, zwischen Bad Kissingen, Obertulba und Bad Brückenau-Volkers, 7 Kilometer Stocken, Viertelstunde. Fulda Richtung Würzburg zwischen Fuldaer Dreieck und Bad Brückenau-Wildflecken 7 Kilometer Stau, 40 Minuten. Und weiter auf der A7 Richtung Füssen zwischen Niederstotzingen und Nersingen 9 Kilometer Stau, knappe halbe Stunde. Und zwischen Föhringen und Illertissen 3 Kilometer Stau nach einem Unfall auf der linken Spur. Hier dauert es 20 Minuten länger. Die A9 Berlin Richtung Nürnberg zwischen Marktschorgast und dem Dreieck Bayreuth-Kulmbach Stau und stockender Verkehr 20 Minuten. Die A93 Holledau Richtung Regensburg zwischen Bad Abbach und Regensburg-Nord, 13 Kilometer Stau und stockender Verkehr nach einem Unfall auf der linken Spur. Hier dauert es 40 Minuten länger. Die A93 Weiden Richtung Holledau zwischen Regenstauf und dem Kreuz Regensburg, 8 Kilometer stockend, Viertelstunde. Die A96 Lindau Richtung München zwischen Bad Wörishofen und Landsberg am Lech West, Stau, Viertelstunde. Die A99 Ostumfahrung München Richtung Nürnberg. Zwischen Hohenbrunn und Kirchheim stockender Verkehr Viertelstunde und die A99 Westumfahrung München Richtung Lindau zwischen Neuherberg und dem Dreieck Allach 9 Kilometer Stau und stockender Verkehr knappe halbe Stunde. Eine gute und vor allen Dingen sichere Fahrt wünsche ich euch.
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0: Katja Wunderlich am Nachmittag in Bayern 3.
1: Endlich, endlich, endlich die Erlösung für alle BTS-Fans. Am Wochenende finden sie statt, die zwei ausverkauften Konzerte in der Münchner Allianz Arena. Und die ganze München wird das im Vorfeld und natürlich auch danach gefeiert mit vielen Partys und Pop-Up-Stores und Merchandising-Ständen. Viele, viele Fans aus der ganzen Welt kommen nach Bayern. Wir zeigen uns hier natürlich von der schönsten, freundlichsten Seite, wie wir eben sind. Und pünktlich zum Start ins Wochenende heute am Fresh Friday haben wir auch den Song Normal am Start. Hier verarbeiten die Jungs aus Südkorea diesen extremen Druck und die Isolation ihres ganzen Ruhms. Da geht es um das Gefühl, eben in einer ziemlich unwirklichen Welt zu leben. Sie erleben ja Hass und Liebe gleichzeitig, extreme Adrenalinkicks, ständigen Ausnahmezustand, und das bezeichnen sie quasi zynisch als normal, also normal. Ich stelle mir das schon unfassbar anstrengend und belastend vor, emotional wie auch physisch. Umso schöner, dass sie so sympathisch geblieben sind und sie geben alles, um ihre Army, also die Fans, glücklich zu machen. Wir halten euch natürlich auf dem Laufenden am Wochenende hier in Bayern 3, aber hier schon mal auch der Tipp: Informiert euch bitte wirklich im Vorfeld, was ihr alles überhaupt mit ins Stadion nehmen dürft. Alle Infos findet ihr im Netz, und denkt zum Beispiel auch an eine Powerbank. Ja? Aber eben, die darf nur eine bestimmte Größe haben. Einen Sonnenschutz unbedingt mitnehmen, eine Cappy, genügend trinken. Und dann kann ich nur sagen, genießt dieses BTS-Wochenende in vollen Zügen. Wir sind für euch mit dabei, und hier sind sie jetzt am Start in Bayern 3. BTS und Normal.

0: Das ist ja wirklich filmreif, was einem Engländer hier passiert ist. Der wollte zum WM-Spiel. Vorher hat er sich gedacht, ach, mach ich doch noch kurz einen Zwischenstopp in Barcelona. Und jetzt hat er leider sein Handy verloren. Mit den Flugtickets, mit den WM-Eintrittskarten. Nö. Und ganz logisch, er hat gesagt, ach komm, ich gehe einfach in einen Pub in Barcelona und schau dort das Spiel und vertrink einfach mein letztes Geld, das ich so habe.
1: Ja, was man so macht als Engländer.
0: Genau.
1: Ne?
0: Und irgendwann hat sich seine Familie logischerweise Sorgen gemacht, dass, Achtung, Interpol nach ihm gesucht hat. Und jetzt ratet mal, wo er gefunden wurde.
1: Ja.
0: Nach 10 Tagen Suche haben sie ihn dann in seiner Stammkneipe in Barcelona gefunden.
1: Super. Und so wie sie die Geschichte anhört, hat er sich noch versteckt. Der wollte gar nicht gefunden werden.
0: Ja.
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0: Gleich geht's weiter in Bayern City Radio Nummer 1 bei Sascha Selemann mit Michael Schulte. 5 a.m. Außerdem freuen wir uns auf Kylie Minogue, Can't Get You Out of My Head. Und jetzt schauen wir mal, was ist los auf der Welt und in Bayern. Ich gebe ab zu den News.
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10: Um 16 Uhr mit Xaver Schäffer. Der Bundesrat hat sich entschieden. Er lässt die Krankenkassenreform passieren, die der Bundestag am Vormittag beschlossen hatte. Sie soll mit zahlreichen Einsparungen dafür sorgen, dass die Kassen aus den roten Zahlen herauskommen. Über die Debatte im Bundestag berichtet Katrin Aue.
11: Gesundheitsministerin Nina Wagen von der CDU betonte noch einmal, die Lage der gesetzlichen Krankenversicherung sei dramatisch. Linken-Fraktionschefin Heidi Reicheneck sagte, mit dieser Reform lege die Regierung die Axt an die Gesundheitsversorgung im Land. Britta Hasselmann, Fraktionsvorsitzende der Grünen, warnte vor, Zitat, Krankenhausinsolvenzen, überlasteten Hausärzten und verratenen Psychotherapeutinnen.
10: Und die AfD sprach

0: Abgeordneten Haus und auf jeden Fall einen neuen Bürgermeister. Denn der aktuelle, Kai Wegner von der CDU, tritt nicht mehr an. Das hat er vor gut einer halben Stunde bekannt gegeben. Wegner war wegen seines Krisenmanagements nach einem Stromausfall in die Kritik geraten. Er sagte:
1: Ja, ich habe kommunikative Fehler gemacht. Aber meine Damen und Herren, wenn ich feststelle, dass ich mit den Themen, die entscheidend sind für die Menschen, nicht mehr durchdringe, dann muss es Konsequenzen geben. Deswegen werde ich heute Abend den Kreisvorsitzenden sagen, dass ich von einer Spitzenkandidatur Abstand nehme, dass ich nicht erneut als Spitzenkandidat zur Verfügung stehe.
0: Und Wegner betonte, Berlin sei wichtiger als seine Person, ebenso die CDU. Diese solle nun in den Wahlkampf ziehen, um ein Bündnis unter Führung der Linkspartei zu verhindern. Der Tankrabatt im Mai und Juni ist weitgehend bei den Autofahrern angekommen. Zu diesem Ergebnis kommt das Bundeskartellamt. Von dem Rabatt wurden demnach rund 80% weitergegeben. Auch die 12-Uhr-Regel wirkt laut der Behörde. Im Schnitt werden die Preise nur noch knapp 8-mal am Tag geändert. Vorher gab es bis zu 50 Änderungen. 2 Tage nach der Messerattacke am Welfen-Gymnasium in Schongau gibt es neue Details. Der Staatsanwaltschaft liegen nach eigenen Angaben Hinweise vor, dass der 16-Jährige seine Tat live streamen wollte. Einzelheiten von Frank Jordan.
2: Nach Recherchen des Magazins Spiegel wurde im Internet ein 19-seitiges Dokument veröffentlicht, das möglicherweise von dem Beschuldigten stammt. Dem BR liegt mutmaßlich das gleiche Dokument vor. Darin äußert sich der Verfasser auf Englisch unter anderem rassistisch und frauenfeindlich. Zudem schwärmt er über vorangegangene Amok-Taten. Ein solches Dokument sei Gegenstand der Ermittlungen und werde auf seine Echtheit und Herkunft sowie hinsichtlich eines etwaigen Bezugs zur Tat überprüft, erklärt die Staatsanwaltschaft.
0: Die Zeit, es ist 16.03 Uhr.
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4: Mit Thomas Anzenhofer.
5: Sonnig und richtig warm geht es in den Abend. Nur über den Bergen hängen so ein paar Quellwolken. Dazu auch trocken. In Lindau am Bodensee aktuell am heißesten 33 Grad dort. Kühler dagegen in Hof 23 Grad dort. Ab und an kommt auch mal Wind auf. Über Nacht kühlt es dann unterm Sternenhimmel ab und zwar auf 11 bis 17 Grad. Danach das Wochenende genauso sonnig und noch ein bisschen wärmer. Bis 34 Grad werden es am Sonntag. In Hof dann 27 Grad.
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4: Servus Autofahrer, A3 Würzburg Richtung Nürnberg zwischen Erlangen-Frauenaurach und Nürnberg-Nord 13 Kilometer stockend, 25 Minuten plus. Weiter auf der A3 Richtung Passau zwischen Erlangen-Tennenloh und im Kreuz Nürnberg 9 Kilometer stockend, 25 Minuten plus. A6 Nürnberg Richtung Pilsen, die ist zwischen Altdorf-Leinburg und Alfeld gesperrt. Der Verkehr wird über die Standspur geleitet. Dann die A7 Füssen Richtung Ulm zwischen Illertissen und Dreikittistetten stockender Verkehr. Weiter zwischen den Dreikittistetten und Niederstotzingen nochmal stockend. Die A7 Fulda Richtung Würzburg zwischen Fulda Dreieck und Bad Brückener Wildflecken. 3/4 Stunde plus, es staut sich. Weiter auf der A7 Richtung Füssen zwischen Niederstotzingen und Nersingen. 8 Kilometer Stau und stockender Verkehr. Die A7 Ulm Richtung Füssen zwischen Nersingen und Illertissen. 14 Kilometer Stau, 1/2 Stunde plus. A8 München-Salzburg zwischen Bad Aibling und Rohrdorf. 20 Minuten länger, stockender Verkehr. Die A9 Berlin Richtung Nürnberg zwischen Marktschorgast und Dreieck Bayreuth-Kulmbach. Stau. A93 Holledau Richtung Regensburg zwischen Bad Abach und Regensburg Nord. 10 Kilometer stockend an der geräumten Unfallstelle. 25 Minuten hat das geschafft. Die A96 Lindau Richtung München zwischen Bad Wörishofen und Landsberg am Lech West Stau. Die A99 Ostumfahrung München Richtung Nürnberg zwischen Hohenbrunn und Kirchheim stockender Verkehr. Und jetzt noch die A99 Westumfahrung München Richtung Lindau zwischen Neuherberg und Dreieck-Allach stockender Verkehr. Gute Fahrt euch allen!
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4: Ihr habt's geschafft, endlich! Freitag! Das wollen wir jetzt zelebrieren mit diesem Tischfeuerwerk hier. In Deckung. Achtung! Schön war's. Hier ist Michael Schulte für euch mit 5 AM in Bayern Z Radio Nummer 1. Das sind wir, Bayern 3.

0: Kylie Minogue. Can't get you out of my head. Immer noch geil für euch. Hier ist Bayern 3. Schönen Feierabend und 12 Minuten nach 4. Und stell dir vor, du bist auf dem Weg zum Sommerfest von deinem Sender. Du denkst dir nichts, alles gut. Klassischer Feierabendverkehr. Du willst dein Auto parken und dann siehst du auf der anderen Straßenseite zwei Radler, die gerade zusammen crashen. Einer liegt am Boden, der andere ist alleine, hat keinen Verbandskasten dabei und du siehst diese Szene. Was machst du? Was machst du da? Ist mir gestern nämlich genauso passiert. Alles, was ich gesehen habe, war der etwas ältere Herr, der Ewald, liebe Grüße, der einfach nur noch am Boden saß und ich habe schon gesehen, dass sein Knie auf ist und der nicht so gut aufstehen konnte. Was macht der Seelemann? Bremse rein, Warnblinker an. Dann die erste Frage, wo ist der Verbandskasten? Ah, hinter der Abdeckung vom Kofferraum. Rüber auf die andere Straßenseite und dann war ich sogar ein bisschen zittrig, weil ich noch nie so in so einer Situation war. Am Ende war alles gut, Gummihandschuhe angezogen, Desinfektionstüchlein, Pflaster drauf. Dem Ewald ist auch nichts passiert, es geht ihm gut, Gott sei Dank. Aber dann dachte ich schon, hey, in so eine Situation kommt man einfach nicht so oft. Und gleichzeitig dachte ich auch, das war jetzt eigentlich gar nicht so schlimm und auch schön, dass wir da alle zusammengeholfen haben. Einen letzten Tipp haben wir noch von unserem Bayern 3 Psychologen Rolf Schmiel, falls ihr auch mal in so eine Situation geratet.
1: Weil durch das Üben, das zeigen psychologische Analysen, immer dann, wenn wir uns für kompetent halten, also den Eindruck haben, wir haben Ahnung, was wir da machen, steigt die Bereitschaft zu helfen deutlich.
0: Und natürlich kaufe ich jetzt ein paar Pflasterchen nach, damit der Medizinkasten wieder voll ist. Also liebe Grüße an Ewald, ich hoffe, es ist alles gut mit dem Knie. Hier ist Faruku für euch mit Peppers um 14:04 im Bayern Z-Radio Nummer 1.

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1: Olivia Rodrigo, Drop Dead.

Ist Bein 3 und diese gewaltige Arschbombe, die ihr heute oder am Wochenende noch macht von der Badeinsel aus oder vom Dreier im Freibad, die ist doch gedanklich schon längst manifestiert, oder? Im Kopf hat man dieses Geräusch schon ganz tief drin sitzen. Ich weiß, bei euch ist es auch so. Wenn man die Augen schließt, dann nimmt man schon Anlauf. Und dann 3, 2, 1, Platsch! Perfekte Ausführung. Muss ich echt sagen, 10 von 10. Das Sommerwochenende geht gerade los und denkt dran, tagsüber daheim schön die Rollos in the Deep, damit es nicht zu heiß wird in der Bude. So wie bei Adele. Rollos in the Deep für euch in Bayern 3. Hey.

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13: Das ist kurz nach 16:30 und hier ist Paul Schädelbeck.
14: Es muss ein Schock gewesen sein für die

0: Die Passagiere eines Ryanair-Flugs von Thessaloniki nach Memmingen. Kurz nach dem Start ist ein Kabinenfenster zerbrochen. Laut der Airline durch ein Trümmerteil, das sich vom Triebwerk der Boeing 737-800 gelöst hat. Aus dem BR-Studio Schwaben, Noah Wacker-Weber.
1: Während des Fluges sei ein Knall zu hören gewesen. Dann sei eine Fensterscheibe zerbrochen, sagte eine Passagierin der deutschen Presseagentur. Der neben dem Fenster sitzende Mann wurde wohl beinahe durch das Fenster gezogen. Sein Kopf und seine Schultern ragten schon aus dem zerbrochenen Fenster heraus, so eine Augenzeugin im griechischen Rundfunk. Andere Passagiere konnten den Mann zurückziehen. Der Pilot brach daraufhin den Flug nach Memmingen ab und kehrte zum Flughafen Thessaloniki zurück. Der Passagier wurde ins Krankenhaus gebracht. Es soll sich um einen 60-jährigen serbischen Staatsbürger handeln.
0: Nach dem Großbrand in einem Wohngebiet in Alzenau in Unterfranken steht die Ursache fest. Laut der Kripo Aschaffenburg hat ein defekter Akku das Feuer ausgelöst in einem Nebengebäude eines Wohnhauses. Der Brand war am Mittwochabend ausgebrochen. 4 Menschen erlitten eine Rauchvergiftung. Mehrere Betroffene kamen vorübergehend im Hotel oder bei Angehörigen unter. Die betroffene Straße bleibt nach Angaben der Stadt Alzenau noch bis heute Abend gesperrt. Premierenfahrt ins Allgäu. Im Hauptbahnhof Oberstdorf rollt am Wochenende zum ersten Mal der neue ICE L der Deutschen Bahn ein. Das L steht für Low Floor, also niedriger Boden. Weil es anders als bei den bisherigen ICEs keine Stufen am Einstieg gibt, sollen sich Touristen mit viel Gepäck leichter tun. Ebenso Menschen mit Kinderwagen oder Rollstuhl. Außerdem neu im ICE L, in den Fenstern verbaute Repeater für besseren Handyempfang und ein größerer Familienbereich.
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3: Schauen wir mal, ob das klappt mit dem ICE. Jetzt erstmal das Wetter mit Thomas Anzenhofer.
4: Über den Mittelgebirgen und Alpen, da hängen ein paar Quellwolken rum, aber ansonsten gibt's kaum welche, sondern einfach nur viel Sonne und das noch knapp 5 Stunden lang. Über Nacht kühlt's dann auf 11 bis 17 Grad ab. Ja, und danach wird das Wochenende sehr sonnig und auch noch 1 bis 2 Grad wärmer. 27 bis heiße 34 Grad am Sonntag. Dazu bleibt's trocken mit ein paar Windböen zwischendurch.
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3: Servus Autofahrer, erstmal die Fußmatte auf der A8 München-Salzburg zwischen Bayern und Rastplatz Seehamer-See-West. Achtung, eine Fußmatte. Dann noch Windeln und Kleidung verstreut auf der A92 München Richtung Deggendorf zwischen dem Dreieck Flughafen München und Freising-Mitte. Achtung, alles voller Windeln und Kleidung. Was da ist, rumflackt. Wahnsinn. Dann die A3 Würzburg Richtung Passau, stockender Verkehr zwischen Kreuzfürth-Erlangen und dem Kreuz Nürnberg. Die A3 Nürnberg Richtung Passau zwischen Parsberg und Beratshausen dauert 25 Minuten länger. Weiter zwischen Schwarzach und Hengersberg nochmal eine Stunde plus 12 Kilometer Stau nach dem Unfall. Die A6 Nürnberg Richtung Pilsen, die ist zwischen Altdorf, Leinburg und Ahlfeld gesperrt. Der Verkehr wird über die Standspur geführt. A7 Füssen Richtung Ulm, zwischen Illertissen und Dreikittistetten 8 Kilometer stockend. Weiter auf der A7 zwischen den Dreikittistetten und Niederstotzingen stockender Verkehr. Dann die A7 Fulda Richtung Würzburg, zwischen Fulda Dreieck und Bad Brückenau-Wildflecken, 3/4 Stunde obendrauf. Weiter auf der A7 Richtung Füssen, zwischen Niederstotzingen und Nersingen, 8 Kilometer Stau und stockender Verkehr. Die A7 Ulm Richtung Füssen, zwischen Nersingen und Illertissen, 14 Kilometer Stau und stocken nach dem Unfall auf der linken Spur, das dauert 1/2 Stunde länger. Die A8 München-Salzburg, 20 Minuten plus, zwischen Bad Aibling und Rohrdorf. Die A9 Berlin Richtung Nürnberg, zwischen Marktschorgast und Dreieck Bayreuth-Kulmbach, Stau. Die A93 Holledau Richtung Regensburg, zwischen Bad Abbach und Regensburg Nord 10 Kilometer stocken, da sei denn 25 Minuten durch. Die A96 Lindau Richtung München, zwischen Buchloe Ost und Landsberg am Lech Ost Stau. A99 Ostumfahrung München Richtung Nürnberg, zwischen Hohenbrunn und Kirchheim stockender Verkehr. Und die A99 Westumfahrung noch, München Richtung Lindau, zwischen Neuherberg und Dreieck Alacht 9 Kilometer Stau und stockend, 25 Minuten plus. Eieiei, da ist was los. Gute Fahrt euch allen.
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0: Die Helden und nur ein Wort, hier ist Bein 3. Und es ist wirklich jedes Jahr wie Weihnachten. Nur mitten im Sommer. Irgendjemand kommt immer auf die Idee, nochmal eine verrückte Eissorte in die Diele zu knallen. Da war schon alles mit dabei. Von Weißwurst-Eis über Hundeeis bis zum Spargelsorbet. Und jedes Jahr denke ich mir wieder, bitte gib mir einfach nur Vanille und Schoki. Da bin ich klassisch. Großes Aber, das neue Spezi-Eis aus Nürnberg. Das würde ich probieren. Außerdem haben die auch Baklava-Eis. Ihr wisst schon, Baklava, diese unfassbar süße türkische Teignachspeise mit Blätterteig, Pistazie und Honig. Und das ist anscheinend ganz gut, oder?
1: Es erinnert auf jeden Fall an diese Sommerabende, wo man sich beim Pilken spät noch so ein Baklava holt. Das ist sehr, sehr gut und nicht ganz so süß.
0: Mhm. Auch neu das Labubu-Eis.
1: Es schmeckt so ein bisschen wie Kindheit, aber geiler und neuer.
0: Okay, meine Kindheit schmeckt nach Bolzplatz, Fahrradsattel und Lami-Füller. Aber gut, hey, wenn es schmeckt, alles top.
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12: Klopf, klopf. Hier sind wir bei uns hier, Radio Nummer 1, gleich mit Bebe Rexha und New Religion für euch. Natürlich haben wir immer noch geile dabei für euch. NSYNC mit Tearing Up My Heart. In den nächsten 10 Minuten gibt's bei uns nach allem, was wichtig ist in Bayern, Deutschland und der Welt.
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13: Um 17 Uhr mit Xaver Schäffer. Höhere Zuzahlungen für Medikamente, Einschränkungen der kostenlosen Mitversicherung von Ehepartnern und gedeckelte Vergütungen für Ärzte und Krankenhäuser. Die Reform der gesetzlichen Krankenkassen kann kommen. Nach dem Bundestag hat auch der Bundesrat grünes Licht gegeben. Dabei hatten am Vormittag noch Vertreter mehrerer Bundesländer Vorbehalte angemeldet, wie Katrin Aue berichtet.
14: Saarlands Ministerpräsidentin Rehlinger warnte unter anderem davor, die geplante Reform könne Krankenhäuser weiter in die finanzielle Schieflage treiben. Ähnlich Bremens Gesundheitssenatorin Bernhard. Auch sie befürchte, dass Kliniken künftig auf den Mehrkosten für Tarifsteigerungen sitzen bleiben. Bundesgesundheitsministerin Wagen verteidigte ihre Reform im Bundesrat. Die Lasten seien ausgewogen verteilt. Für die Krankenhäuser kündigte sie zusätzliche 550 Millionen Euro an. Offenbar ein Ergebnis der zahlreichen Verhandlungsrunden der vergangenen Tage.
13: Neben der Krankenkassenreform hat der Bundesrat in den letzten Stunden auch noch einige andere Gesetze durchgewunken. Unter anderem das Infrastrukturgesetz. Das soll für mehr Tempo beim Bau von Autobahnen, Schienen und Wasserwegen sorgen. Es ändert mehrere Verfahrens-, Planungs- und Umweltvorschriften. Außerdem das Recht auf Reparatur.

0: Für Kinder und Jugendliche soll der Konzern seine Plattform Instagram und Facebook ändern. Meta widerspricht den Vorwürfen, wie Andreas Meyer-Feist berichtet.
1: Der Konzern hatte versucht, tatsächlich schon bei Beginn der Untersuchungen etwas zu ändern, etwas zu machen, zum Beispiel mit einem neuen Angebot für Kinder und Jugendliche. Und Meta nannte das Teen-Konten. Und mit diesen Konten sollten eben Eltern die Kontrolle über die Zugänge haben. Und das Unternehmen sagt auch jetzt, das ist doch etwas, was man berücksichtigen muss. Und die EU-Kommission sagt, genau das reicht eben nicht aus. Die Einstellungen ließen sich zu leicht wieder deaktivieren. Die Möglichkeiten, die Eltern hätten, seien unwirksam. Man müsste Experte sein, um die Kontrolleinstellungen überhaupt zu finden und tatsächlich zu aktivieren.
0: Die letzten Aussagen dazu klangen wenig optimistisch, aber Nürnberg bekommt nun offenbar doch ein Doku-Zentrum für die Aufarbeitung der NSU-Morde. Dem Nürnberger SPD-Landtagsabgeordneten Tastelin liegt eine Nachricht von Finanzminister Klingbeil vor, die auch der BR einsehen konnte. Und darin heißt es, das NSU-Doku-Zentrum sei ein sehr wichtiges Vorhaben. Die Finanzierung sei vom Kabinett beschlossen worden. 6,6 Millionen Euro stünden ab 2028 vom Bund bereit. Und noch zum Tennis. Alexander Zverev steht im Finale von Wimbledon. Die deutsche Nummer 1 gewann das Halbfinale gegen den Lokalmatador und Shootingstar Arthur Ferry aus Großbritannien in 3 Sätzen. Zverev ist der erste deutsche Tennisprofi seit 1995, der das Finale erreicht hat. Dort trifft er am Sonntag auf Jannik Sinner oder Novak Djokovic. Die Zeit 17.03 Uhr.
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4: In Lindau bei Trachen haben wir es jetzt 33 Grad heiß, am Spitzingsee dagegen 23 Grad. Über Nacht kühlt es unterm Sternenhimmel ab und zwar auf 11 bis 17 Grad und dann erwartet uns ein richtig sonniges und auch sehr heißes Wochenende oder teilweise zumindest heiß. Ab und zu weht der Wind, Wolken sind nur selten mal zu sehen und die Temperaturen, die legen eben weiter zu. Morgen 26 bis 33 Grad, Sonntag 27 bis 34 Grad.
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5: Servus Autofahrer, ab auf die R3 Würzburg Richtung Nürnberg. Zwischen Schlüsselfeld und Höchstadt-Ost dauert es eine Stunde länger. Da steht ein kaputtes Auto. Dann zwischen dem Kreuz Fürth-Erlangen und dem Kreuz Nürnberg stockender Verkehr. 20 Minuten plus. Und weiter auf der R3 Richtung Passau zwischen Vehlburg und Beratzhausen 5 Kilometer Stau. Und dann nochmal zwischen Metten und Hengersberg auf der R3 12 Kilometer Stau nach dem Unfall. Der Verkehr wird an der Unfallstelle vorbeigeführt. Das dauert nochmal eine Stunde länger. Die R6 Nürnberg Richtung Pilsen. Die ist zwischen Altdorf-Leimburg und Alfeld gesperrt. Der Verkehr wird über die Standspur geleitet und es staut sich ab Nürnberg-Ost. Dann die A7 Fulda Richtung Würzburg. Zwischen Fulda Dreieck und Bad Brückenau-Wildflecken 9 Kilometer stockend, 25 Minuten länger. Weiter auf der A7 in Richtung Füssen. Zwischen Nersingen und Illertissen 10 Kilometer stockend, halbe Stunde plus. A9 München Richtung Nürnberg. Zwischen Manching und Denkendorf immer wieder staunend stockend, halbe Stunde obendrauf. Die A9 Berlin Richtung Nürnberg. Zwischen Markt Schorgast und Dreieck Bayreuth-Kulmbach 6 Kilometer stockend wegen Bergungsarbeiten. Die A93 Holledau Richtung Regensburg. Zwischen Bad Abbach und Regensburg Nord stockender Verkehr an der geordneten Unfallstelle. Da dauert es eine Viertelstunde länger. Die A94 München Richtung Passau zwischen Altötting und Neuötting, Unfall. A99 Ostumfahrung München Richtung Salzburg zwischen Fröttmanning Nord und Haar 10 Kilometer stockend. Und jetzt noch die A99 Westumfahrung München Richtung Lindau zwischen Neuherberg und Dreieck Alach 9 Kilometer stockend. Gute Fahrt euch allen!
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5: Da ist er wieder. I can't get no sleep. Nur neu und ins Jahr 2026 katapultiert. Bibi Rexha, die hat sich einfach mal Insomnia von Faithless geschnappt. Und wir denken ganz fest an die 90er, an die immer noch geil Hits. Gleich noch NSYNC mit Tearing Up My Heart. Und hier ist sie für euch. Bibi Rexha, New Religion in Bayern 3.

0: Up My Heart. Schönen Feierabend euch. Es ist 12 nach 5. Hier ist Bayern 3 und ihr habt es gerade bei uns in den News gehört in Bayern 3. Alexander Zverev hat es ins Finale von Wimbledon geschafft. Applaus dafür. Dann sind bei der Fußball-WM ja gerade die Viertelfinals, aber der ganz große Sport, der findet an diesem Wochenende bei uns in Bayern 3 statt. Also wenn ihr euch die geballte Tradition Bayerns reinziehen wollt, sprichwörtlich, dann seid's richtig in Nandlstadt im Landkreis Freising. Da misst sich nämlich die Weltelite im Schnupftabak schnupfen. Die Challenge? 5 Gramm Schnupftabak in einer Minute in die Nase bekommen, desto sauber wie möglich. Und wer niest, wird disqualifiziert. Also ich mache nicht mit. Und wenn Schnupfen nichts für euch ist, dann machen wir am Sonntag einfach weiter in Arrach im Landkreis Cham in der Oberpfalz. Da ziehen sich die Jungs nämlich über den Tisch. Und zwar bei der Bayerischen Meisterschaft im Fingerhaking. Mit dabei Johannes, 35 Jahre alt, Maurermeister und seit er ein kleiner Bub war, Fingerhakler.
1: Bei uns in Michelsneukirchen ist immer Bockbefest gewesen und da ist es einfach gang und gäbe gewesen, dass am Sonntag rübergegangen worden ist und Fingerhakel worden ist. Und der Nachbar hat gesagt, ich soll einmal im Verein mithageln. Und dann bin ich auf Rindbach im Verein dazu gegangen und dann hat es seinen Lauf genommen.
0: Ja genau, so läuft es eben in Michelsneukirchen und Rimbach. Da kommt der Nachwuchs dann einfach mit, so war es auch bei Lukas aus Steinbühl. Und der ist wirklich hart im Nehmen, hört man hier.
2: Mein Finger hat schon ein paar Verletzungen. Ja, das tut schon ein wenig, weil wenn sie haben dann taut überzeugen, weil bei der letzten Meisterschaft, da bin ich Dritter geworden, schade, nicht passt.
0: Wahnsinn, Lukas. Du Maschine! Und ganz ehrlich, ich liebe Bayern einfach dafür. Schnupf-WM in Oberbayern und Fingerhakel-Meisterschaft in der Oberpfalz. Bestes Leben, oder?
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0: Aus der Rubrik hatte ich nicht auf dem Zettel. Der Olmert und Max Giesinger in einem Song. Aber es ist so. Die Großstart für euch in Bayern 3. Aber wir haben noch eine Hitze-Checkliste für euch fürs Wochenende, wo es wieder heiß wird in Bayern Rheinland. Wir wissen, ihr seid eh schon alte Hitzenasen, aber wir machen kurz einen Check. Rollos tagsüber runter. Check. Bettdecke in die Gefriertruhe für abends vielleicht. Check. Ventilator geölt. Check. Sonst noch was?
1: Hund ein bisschen schwimmen lassen. Wir gehen ein bisschen schwimmen.
2: Ich gehe in die Berge. Gründen mag ich gerne. Mariaberg.
3: Also wir bleiben zu Hause. Da ist am besten.
4: Bei meiner Bettdecke tue ich nur den Bezug verwenden. Nicht durch die Decke, was in der Nacht sehr, sehr hilft auf jeden Fall.
0: Und Eiswürfel beim Schatzi hinten in die Unterhose reinmachen. Check. Und währenddessen Eis, Eis, Baby mitsingen in Bayern 3. Das war's dann auch mit unseren Hitzetipps.

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7: Es ist 17:30 und hier ist Paul Schädelbeck.
8: Die Kassenärztliche Vereinigung Bayerns hat nach dem Messerangriff auf zwei Schülerinnen am Schongauer Gymnasium eine Hotline eingerichtet. Sie ist für Menschen gedacht in der Region, die psychiatrische oder psychotherapeutische Unterstützung brauchen. Außerdem erfasst die KVB zentral freie Therapieplätze für Kinder und Jugendliche. Währenddessen gehen die Ermittlungen weiter. Laut Staatsanwaltschaft gibt es Hinweise darauf, dass der Täter seinen Angriff live streamen wollte. Sie prüft außerdem die Echtheit eines 19-seitigen Manifests, das möglicherweise von dem 16-jährigen Verdächtigen stammt. Über zwei Jahre hinweg hat ein Mitarbeiter einer Therme in Bad Reichenhall heimlich Saunagäste gefilmt. Die Staatsanwaltschaft Traunstein konnte ihm das zwar nachweisen, hat die Ermittlungen jetzt aber eingestellt. Der 32-Jährige bleibt also straffrei und die Aufnahmen wurden gelöscht. Grund ist eine Gesetzeslücke.
9: Laut § 201a des Strafgesetzbuches macht sich zwar strafbar, wer den höchstpersönlichen Lebensbereich eines anderen durch Bildaufnahmen verletzt, doch eine öffentliche Sauna ist eben kein höchstpersönlicher Lebensbereich. Nur eines war verboten, dass der Mann auf den Videos auch seinen Smalltalk mit den Gästen aufgezeichnet hat. Allerdings waren diese Gespräche so belanglos, dass sich daraus nur eine geringe Schuld ergab. Immerhin, die Gesetzeslücke ist erkannt. Einen entsprechenden Gesetzesentwurf gibt es bereits. Aus dem BR-Studio Chiemgau, Julia Ley, Bayern 3.
8: Und kleine Naturschutzsensation in Mittelfranken. Im Landkreis Erlangen-Höchstadt hat zum ersten Mal ein Fischadlerpaar erfolgreich auf einem Strommast gebrütet. Wie der Netzbetreiber mitteilt, hat ein Ehrenamtlicher die nur wenige Wochen alten Küken für ein Artenschutzprojekt mit Kennzeichnungsringen versehen. Fischadler sind extrem selten. In Mittelfranken haben in diesem Jahr nur zwei Paare erfolgreich gebrütet.
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7: Mit Thomas Anzenhofer.
10: Ein richtig sonniger und warmer Tag war das heute und für die nächsten vier Stunden stehen auch noch weiter Sonne und Wärme auf dem Programm. Danach wird's kühler und morgen früh haben wir dann noch 11 bis 17 Grad. Lange bleibt's aber nicht kühl, denn das Wochenende wird nicht nur durchwegs sonnig, so wie heute, sondern auch etwas wärmer oder besser gesagt heißer. 26, 27 Grad werden die kühlsten Regionen am Nachmittag sein, die heißesten 33, 34 Grad. Damit die Luft nicht ganz steht, kommt immerhin ab und zu mal Wind auf und schickt eine Böe vorbei.
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7: Servus und Vorsicht, Autofahrer auf der A96 Bregenz Richtung München. Da sind Radler unterwegs zwischen Grenzübergang Lindau und Sigmarszell. Achtung, Fahrradfahrer. Die A3 Nürnberg Richtung Passau zwischen Fehlburg und Berratshausen. 5 Kilometer Stau und defekter Wohnwagen steht da. Weiter zwischen Metten und Hengersberg auf der A3. 12 Kilometer Stau nach dem Unfall. Dann die A6 Nürnberg Richtung Pilsen. Die ist zwischen Altdorf-Leinburg und Ahlfeld gesperrt. Der Verkehr wird über die Standspur geleitet. Die A7 Ulm Richtung Würzburg zwischen Langenau und Heidenheim. Stockender Verkehr nach dem Unfall. 15 Minuten plus. Weiter geht's mit der A7 Fulda Richtung Würzburg zwischen Fulda Dreieck und Bad Brückenau-Wildflecken. 9 Kilometer Stau, 35 Minuten länger. Weiter Richtung Fürsten zwischen Nersingen und Illertissen, 10 Kilometer stockend und Stau nach dem Unfall, halbe Stunde plus. Dann die A9 München Richtung Nürnberg, zwischen Manching und Denkendorf, 10 Kilometer stockend, das dauert 25 Minuten länger. Die A9 Berlin Richtung Nürnberg zwischen Marktschorgast und Dreieck Bayreuth-Kulmbach stockend wegen Bergungsarbeiten. Die A93 Holledau Richtung Regensburg zwischen Bad Abach und Regensburg Nord stockender Verkehr. Dann die A99 Ostumfahrung München Richtung Scheuzburg zwischen dem Kreuz München Nord und Haar 10 Kilometer stockend, dauert 20 Minuten länger. Und jetzt noch eine Viertelstunde plus auf der A99 Westumfahrung München Richtung Lindau zwischen Neuherberg und Dreieck-Allach stockend. Gute Fahrt euch!
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Achtung, Autofahrer, würden brechen für eine Gefahrenmeldung auf der A92 München-Deggendorf zwischen Landshut Nord und Landshut Essenbach. Werfen Personen Gegenstände auf die Fahrbahn. Nochmal, bitte Vorsicht auf der A92 München-Deggendorf zwischen Landshut Nord und Landshut Essenbach. Werfen Personen Gegenstände auf die Fahrbahn. Wir melden uns sofort, wenn die Gefahr rum ist.

Dua Lipa und Houdini. Hier ist Bahn 3. Bitte nochmal Vorsicht auf der A92 München-Deggendorf. Zwischen Landshut Nord und Landshut Essenbach werfen Personen Gegenstände auf die Fahrbahn. Die A92 München-Deggendorf nochmal zwischen Landshut Nord und Landshut Essenbach. Achtung, Gegenstände werden auf die Fahrbahn geworfen. Wir melden sofort, wenn die Gefahr rum ist. Jetzt Harry Styles für euch mit American Girls in Bahn 3. Schönen Feierabend.

0: Wie schön die Gitarre da miaut, oder? Natalie Broglia und Torn. Hier ist Bein 3. Kurzer Blick auf die Straßen für euch, um gleich 5:45. Bitte Vorsicht, da liegt eine Kabeltrommel auf der A7 Würzburg Richtung Fulda zwischen Bad Kissingen, Obertulba und Bad Brückenau-Wildflecken. Achtung, eine Kabeltrommel. 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Nee? 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
6: Kurze Entwarnung für die A92 München-Deggendorf zwischen Altdorf und Landshut Nord. Keine Gegenstände mehr auf der Fahrbahn. Fahrt euch gleich mit David Guetta und Teddy Swims mit Gone, Gone, Gone und davor alles, was wichtig ist in Bayern, Deutschland und der Welt.
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7: Um 18 Uhr mit Veit Schmelter. Das Sparpaket für die gesetzlichen Krankenkassen ist nach langen Debatten beschlossen. Bundestag und Bundesrat haben heute dafür gestimmt. Das Gesetz soll immer weiter steigende Beiträge für Versicherte verhindern. Was die Änderungen für Bürgerinnen und Bürger konkret bedeuten, erklärt aus unserem Hauptstadtstudio Chris Berdrow.
8: Zum Beispiel müssen sie mehr für Medikamente zuzahlen in der Apotheke. Seit mehr als 20 Jahren galt, das darf nicht teurer als 10 Euro sein. Die Grenze wird angehoben auf 15 Euro. Beim Zahnersatz wird gekürzt. Die Kassen zahlen keine homöopathischen Leistungen mehr. Wer sehr gut verdient, zahlt künftig höhere Beiträge. Und die kostenlose Mitversicherung von Ehe- und Lebenspartnern wird eingeschränkt. Es gibt Ausnahmen für Eltern mit Kindern unter 12 Jahren oder wenn Angehörige gepflegt werden zum Beispiel. In vielen Fällen wird aber künftig ein Zuschlag für die mitversicherte Person fällig.
7: Im Kampf gegen Schwerkriminelle und Cyberangriffe soll die Bundespolizei eine Reihe neuer Befugnisse bekommen. Der Bundestag hat dafür eine Reform des Bundespolizeigesetzes beschlossen. Demnach sollen die Beamten künftig eigene Drohnen zur Überwachung und Aufklärung einsetzen dürfen. Außerdem sollen Vorgaben des Bundesverfassungsgerichts zur Erhebung von Daten umgesetzt werden, die etwa durch den Einsatz verdeckter Ermittlungsmaßnahmen erhoben wurden. Der Bundesrat muss noch zustimmen. Kai Wegner zieht die Reißleine. Nach monatelanger Kritik verzichtet Berlins regierender Bürgermeister auf eine weitere Spitzenkandidatur für die CDU bei der Abgeordnetenhausauswahl im September. Am Nachmittag teilte er mit, dass er auch den Vorsitz des CDU-Landesverbandes aufgeben werde. Wegner war wegen seines Krisenmanagements nach einem Stromausfall im Winter in die Kritik geraten. Dazu sagte er:
9: Ja, ich habe kommunikative

0: Beauftragte des Volksbegehrens Becker. Als Beispiel nannte sie die damals geforderte Ausweitung des Anteils beim Ökolandbau. Dieser dümple aktuell bei rund 14%, obwohl es eine immer größere Nachfrage gäbe, so Becker. Tennisprofi Alexander Zverev steht im Finale von Wimbledon. Zverev setzte sich im Halbfinale gegen den Lokalmatador Arthur Ferry in 3 Sätzen durch. Beim bedeutendsten Tennisturnier des Jahres ist er der erste deutsche Spieler im Männereinzel seit Boris Becker vor 31 Jahren. Die Zeit, es ist 18.03 Uhr.
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2: Mit Thomas Anzenhofer.
3: Nach dem sonnigen und meistens sehr warmen Freitag erwartet uns ein sonniges und heißes Wochenende. Ab und zu werden wir den Wind spüren, Regen ist keiner dabei, höchstens mal ein paar wenige Wolken. Bis zum Nachmittag steigen die Temperaturen morgen auf 26 bis 33, am Sonntag auf 27 bis 34 Grad.
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2: Servus und Vorsicht, Autofahrer, ganz frisch bitte. Da liegt ein Reifen auf der A7 Ulm Richtung Würzburg zwischen Dinkelsbühl, Fichtenau und Feuchtwangen West. Achtung, da liegt ein Reifen auf der Fahrbahn. Die A3 Nürnberg in Richtung Würzburg zwischen Berratshausen und Velburg, 5 Kilometer Stau, da steht ein kaputter Wohnwagen, 20 Minuten länger. Weiter auf der A3 zwischen Metten und Hengersberg eine Stunde plus, hier ist 12 Kilometer Stau nach dem Unfall. Die A6 Nürnberg Richtung Pilsen zwischen Nürnberg-Langwasser und dem Kreuz Nürnberg-Ost, Unfall. Die A6 Nürnberg zwischen Altdorf, Leimburg und Ahlfeld. Sperre, der Verkehr wird über die Standspur geleitet. Zurzeit 3 Kilometer Stau hat beim Kreuz Nürnberg-Ost. Es gibt eine Umleitung für euch, das ist die U41A. Dann die A7 Würzburg Richtung Fulda ist zwischen Gramschatzer Wald und dem Dreieck Schweinfurt-Wenneck nach dem Unfall gesperrt. Da ist ein Rettungshubschrauber im Einsatz, zurzeit 4 Kilometer Stau. Bitte haltet diese Rettungsgasse offen, die ihr so toll gebildet habt. Dann die A7 Ulm Richtung Füssen zwischen Nersingen und Illertissen stocken nach dem Unfall, Viertelstunde plus. A8 München Richtung Salzburg zwischen Anger und Schwarzbach, 5 Kilometer Stau, 20 Minuten länger. Die A9 München Richtung Nürnberg zwischen Manching und Denkendorf, 10 Kilometer stocken, 20 Minuten dauert es länger. Die A99 Ostumfahrung München Richtung Salzburg zwischen Kreuz München Nord und Haar, 10 Minuten obendrauf. Dann die A99 Westumfahrung München Richtung Lindau zwischen Neuherberg und Dreieck-Alach, stockender Verkehr, 10 Minuten länger. Und jetzt noch die B471 Garching Richtung Fürstenfeldbruck zwischen Oberschleißheim und Karlsfeld, 2 Kilometer Stau, 20 Minuten länger. Gute Fahrt euch!

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1: So, jetzt fahren wir mal kurz einen Gang runter. Ganz schön viel los auf den Straßen in Bayern-Rheinland. Kommt's gut an. Gleich mit David Guetta und jetzt Sido und 1000 Tattoos in Bayern-Zentral Nummer 1. Schönen Feierabend.

Gone, gone, gone. Daily David Guetta und Teddy Swims. Hier ist Bayern 3. Wir haben ja schon echt viel über Hummeln erzählt und erfahren hier in dieser wunderschönen Sendung regelmäßig was über die. Zum Beispiel, dass die sich einfach mal in Blumen zum Einschlafen legen, wenn die Blume ihnen gefällt. Dann haben wir gehört, dass Hummeln Carsfears haben. Also so einen Odeur an den Füßen, damit andere Hummeln wissen, aha, in der Blume, da war der Kollege schon drin. Und jetzt habe ich langsam das Gefühl, dass wir Menschen nicht vom Affen, sondern vielleicht echt von Hummeln abstammen. Denn Wissenschaftler haben jetzt Hummeln beim Snacken beobachtet und festgestellt, die sind ja wie wir. Wenn Hummeln was gut schmeckt, zum Beispiel Zucker, dann strecken die ihre Zunge raus. Fast so, als würden sie ihre Hummelnlippen lecken. Und wenn eine Hummel was nicht so mag, dann schüttelt sie ihren Kopf und wischt sich den Mund ab. Sowas wurde noch nie nachgewiesen.

0: Wiesen bei Insekten. Ihr fragt euch völlig zu Recht um 12 Minuten nach 6 in Bayern 3. Was kommt als nächstes? Denkt und fühlt die Hummel genau wie wir? Was hält sie von dieser Welt, auf der wir leben? Ich sag nur, Hummel for President, wenn es so weitergeht.
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Achtung Autofahrer, wir unterbrechen für eine Gefahrenmeldung auf der A8 Stuttgart-München. Zwischen Odelzhausen und Sulzemus werfen Personen Gegenstände auf die Fahrbahn. Nochmal A8 Stuttgart-München. Zwischen Odelzhausen und Sulzemus werfen Personen Gegenstände auf die Fahrbahn. Wir melden sofort, wenn die Gefahr vorüber ist.

0: Ach, Holly. So ein schöner Song, Holly Humberstone und The Love Somebody. Hier ist Bayern 3 nochmal mit dem Verkehrsupdate. Bitte Vorsicht auf der A8 Stuttgart-München zwischen Odelshausen und Sulzimus werfen Personen Gegenstand auf die Fahrbahn. Nochmal A8 Stuttgart-München, Achtung, zwischen Odelshausen und Sulzimus, da werfen Personen Gegenstände auf die Fahrbahn. Hier ist Bayern Z-Radio Nummer 1 und ich finde, einen gibt's immer. Sicher auch bei euch, wenn ihr euch heute zum Grillen verabredet abends, diesen einen Menschen im Freundeskreis, bei dem parallel immer die WM-Spiele weiterlaufen. Die Fußball-WM-Spiele. Ob auf dem Smartphone, auf dem Tablet oder dem kleinen Röhrenfernseher, der dann so unterm Arm auf die Party mitgeschmuggelt wird. Oder der dann so alleine drinnen auf der Couch hockt und alle anderen draußen auf der Terrasse. Deswegen haben wir uns jetzt mal umgehört bei den ehrlichsten aller Experten. Wer denn jetzt Weltmeister wird?
1: Ich sage Frankreich, weil die bis jetzt einer der besten Mannschaften sind.
2: Frankreich oder Argentinien, weil bei Argentinien sind die Schiedsrichter immer unfair.
3: Norwegen ist auch gut, vor allem bei Norwegen wegen Haaland.
4: Ich weiß eigentlich nicht, wer die WM gewinnt und mir ist es auch egal.
0: Da geht's dir wie mir. Guter Typ.

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6: Rettet die Bienen. Das erfolgreiche Volksbegehren in Bayern ist jetzt 7 Jahre her. Auch wenn sich die Staatsregierung selbst auf einem guten Weg in Sachen Artenschutz sieht, hakt es in einigen Bereichen offenbar noch immer. Über die Zwischenbilanz der Initiatoren des Volksbegehrens berichtet Simon Plentinger.
7: Noch immer stellen nicht genug Landwirte auf Ökolandbau um, um das Ziel 30% Bio bis 2030 zu erreichen, sagt Agnes Becker, Landesvorsitzende der ÖDP.
8: Nicht, weil die Landwirte das nicht wollen würden, sondern weil die Politik einfach den Landwirten die notwendige Unterstützung und auch die notwendige Perspektive verweigert.
7: Kritik üben die Initiatoren auch beim sogenannten Biotopverbund. Das Ziel, ein Netz von vielen kleinen Lebensräumen auf insgesamt 15% der Offenfläche in Bayern, ist noch lange nicht erreicht.
6: Keine guten Nachrichten von den großen bayerischen Autoherstellern. Bei BMW und Audi sind die Absatzzahlen im zweiten Quartal deutlich zurückgegangen. BMW verkaufte 4,9% weniger Fahrzeuge als im Vorjahreszeitraum. Audi verzeichnete einen Rückgang von 8,2%. Vor allem in China laufen die Geschäfte schlecht. Nach dem Feuer in der Tiefgarage am Nürnberger Staatstheater sind die Schäden so groß, dass das Parkhaus bis auf Weiteres geschlossen bleiben muss. Auch die Fläche darüber am Richard-Wagner-Platz kann erstmal nicht mehr benutzt werden. Laut der Stadt ist durch die Brandhitze großflächig Beton in der Tiefgarage abgeplatzt. Noch sei unklar, in welchem Umfang die Statik beeinträchtigt ist. Bei dem Feuer gestern Vormittag brannten mehrere Fahrzeuge im Parkhaus aus. Ein Mensch wurde leicht verletzt.
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9: Jetzt können wir noch ein paar Stunden lang die Feierabendsonne genießen. Gewitter stehen keine auf dem Programm. Es bleibt trocken und kühlt dann über Nacht auf 11 bis 17 Grad ab. Am Wochenende legt dann die Hitze langsam weiter zu. Morgen 26 bis 33, am Sonntag 27 bis 34 Grad. Beide Tage werden durchweg sonnig und auch durchwegs trocken sein. Einzig der Wind schaut ab und zu mal mit einer kräftigeren Böe vorbei, was aber bei den Temperaturen auch ganz angenehm sein kann. Erst Montagabend, da könnte es tatsächlich für ein kleines Gewitter reichen, aber auch nur an den Bergen.
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5: Servus Autofahrer, da ist die Entwarnung für die A8 Stuttgart-München zwischen Odelshausen und Sulzimus. Da werden keine Gegenstände mehr auf die Fahrbahn geworfen. Gott sei Dank, dann die A7 Ulm Richtung Würzburg. Vorsicht, noch ein Reifen zwischen Dinkelsbühl-Fichtenau und Feuchtwangen-West. Die A3 Nürnberg Richtung Passau zwischen Metten und Hengersberg. 10 Kilometer Stau nach dem Unfall, das dauert 50 Minuten länger. A6 Nürnberg Richtung Pilsen, die ist zwischen Altdorf-Leimburg und Ahlfeld gesperrt. Der Verkehr wird über die Standspur geleitet, zurzeit 3 Kilometer Stau ab dem Kreuz Nürnberg-Ost. Dann in Richtung Heilbronn auf der A6 zwischen Herrieden und Aurach nochmal Stau. Da steht ein kaputtes Auto im Baustellenbereich. A7 Würzburg Richtung Fulda zwischen Gramschatzer Wald und Dreieck Schweinfurt-Wenneck. 5 Kilometer Stau nach dem Unfall. Bitte haltet hier eine Rettungsgasse offen. 50 Minuten plus. Dann in Richtung Würzburg auf der A7 zwischen Fulda Dreieck und Badbrücke Neuwildflecken. 8 Kilometer stocken, 20 Minuten länger. A8 München Richtung Salzburg zwischen Anger und Schwarzbach. 6 Kilometer Stau, halbe Stunde obendrauf. Die A9 München Richtung Nürnberg zwischen Manching und Denkendorf stockender Verkehr, das dauert eine Viertelstunde länger. Und in München auf dem Mittleren Ring zwischen Landshuter Allee und Hansastraße Stau, 3/4 Stunde plus. Gute Fahrt!
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3: Ich kann mich schon wieder aufregen. Es ist wieder soweit. Die Sommer-Body-Saison. Jedes Jahr derselbe Wahnsinn. Nur die Hashtags ändern sich. Früher hat es Bikini-Figur geheißen oder Waschbrettbauch. Jetzt heißt's Hashtag Shredded, Hashtag Cleanbulk, Hashtag Summerglow. Weißt du, wie das klingt? Das klingt nach einem Software-Update für den menschlichen Körper. Plötzlich behandeln alle ihren Bauch wie ein Start-up-Projekt. Ich bin gerade in der Definitionsphase. Du, und hinter jeder Ecke lauert einer dieser Fitness-Coaches, der dir vorbetet, du musst um 4 Uhr morgens aufstehen, kalt duschen, Cold Plunge und Dankbarkeit atmen. Sobald die Sonne rauskommt, dann alles so, als war der Badesee eine Castingshow. Da laufen Typen rum, komplett eingeölt wie Grillgemüse beim Italiener. Und du wartest drauf, dass Heidi Klum aus dem Gebüsch rausspringt und dir sagt, ich hab heute leider kein Foto für dich. Und das, obwohl ich einen spitzen Körper hab. Ich hab sogar ein Sixpack. Das steht nämlich in meiner Kühlbox, direkt neben mir. Und das steht mir ausgesprochen gut, muss man sagen.
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1: Mein Vermieter hat gefragt, ob er mal zu mir nach Hause kommen darf, um über meine hohen Heizkosten zu sprechen. Ich habe gesagt, kein Problem, meine Tür steht immer offen. Was macht ein Organspender nach seinem Tod? 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
4: So, wir haben gerade den roten Teppich ausgerollt für Chris Baumann, für die Bayern 3 Chartshow ab 19 Uhr. Und dann gibt's die noch. Taylor Swift mit Opalite. Die frisch vermählte seit einer Woche. Gleich bei euch hier in Bayern 3, Opalite, Taylor Swift. Schönes Wochenende. Bis bald. Hier sind die News.
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5: Um 19 Uhr mit Veit Schmelter. Höhere Zuzahlungen für Medikamente, Einschränkung der kostenlosen Mitversicherung von Ehepartnern und keine Erstattung mehr von Homöopathie. Das sind nur einige Punkte der Krankenkassenreform, die heute von Bundestag und Bundesrat beschlossen wurde. Dadurch sollen immer weiter steigende Beiträge vermieden werden. Doch an der Reform gibt's auch Kritik, auch aus Bayern.
6: Dieses Gesetz gefährde die wirtschaftlichen Grundlagen psychotherapeutischer Praxen, sagt die Vorsitzende der Bundespsychotherapeutenkammer Andrea Bennecke. Man bekenne sich dazu, die Finanzen der gesetzlichen Krankenversicherungen zu stabilisieren, aber die Deckelung von Behandlungen führe zu weniger Therapieplätzen. Auch die Gewerkschaft Verdi Bayern kritisiert die geplanten Einsparungen im Gesundheitswesen, allen voran bei den Kliniken. Trotz der berechneten Defizite der Krankenhäuser, Bayerns Ministerpräsident Markus Söder begrüßt, dass im Zuge der Reform die Länder vom Bund kurzfristig nun 500 Millionen Euro für die Krankenhäuser erhalten sollen. Johannes Reichert, München.
5: Neben der Krankenkassenreform hat der Bundesrat auch noch einige andere Gesetze durchgewunken. Unter anderem das Infrastrukturgesetz, das soll für mehr Tempo beim Bau von Autobahnen, Schienen und Wasserwegen sorgen. Es ändert mehrere Verfahrens-, Planungs- und Umweltvorschriften. Außerdem das Recht auf Reparatur. Hersteller von Smartphones, Waschmaschinen und anderen Elektrokleingeräten werden verpflichtet, bestimmte Produkte über mehrere Jahre zu reparieren, zu einem angemessenen Preis. CSU-Fraktionschef Holitschek kann sich ein Teilverbot der AfD vorstellen und bekommt dafür aus der eigenen Partei Unterstützung. Aber nicht vom Parteichef. Söder spricht vom falschen Weg, wie Achim Wendler berichtet.
7: Die Diskussion würde der AfD eher nutzen. Es wäre nicht richtig, der Partei einen Märtyrerstatus zu geben. So der Ministerpräsident und CSU-Chef. Weiteres Argument von Söder, ein Verbot wäre verfassungsrechtlich außerordentlich schwierig. Also nein zum Vorstoß von CSU-Fraktionschef Holitschek. Er hatte ein Teilverbot der AfD Thüringen ins Spiel gebracht. Die AfD Thüringen ist laut Verfassungsschutz gesichert rechtsextremistisch. Ihr Chef Björn Höcke wurde 2-mal verurteilt wegen Verwendens einer verbotenen SA-Parole.
5: Großeinsatz am Chiemsee. Rettungskräfte haben am Nachmittag rund 200 Fahrgäste von einem Dampfer in Sicherheit gebracht. Verletzt wurde niemand. Rauch im Maschinenraum hatte die Evakuierung.

0: britischen Spieler Arthur Ferry unterstützten. Wichtig aus Sicht von Zverev, er gewann den ersten Satz im Tiebreak. Je länger das Match dann dauerte, desto dominanter spielte der Deutsche. Am Sonntag steht er nun zum ersten Mal in seiner Karriere im Finale von Wimbledon. Sein Gegner dann Novak Djokovic oder Jannik Sinner.
1: Die Zeit, es ist 19.03 Uhr.
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3: Heute Nacht sternenklar, das heißt, es lohnt sich aufzubleiben und in den Himmel zu schauen, besonders da, wo es ein bisschen dunkel ist. Die Temperaturen zwischen 17 Grad im Landkreis Hof und ja doch ganz schön kalten 11 Grad in manchen Senken und Mulden in Franken. Am Wochenende, also morgen und im Wettertrend fürs Bayern Dreiland für den Sonntag und auch für den Montag weiterhin sonniges Hochdruckwetter, ein paar Wolken und es bleibt trocken. Nachts 11 bis 19, tagsüber 26 bis 34. Und am Montag wird es noch heißer, dann 29 bis 35 Grad.
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3: Auf dem Weg ins Wochenende und für so einige Bundesländer auch auf dem Weg in die Ferien. Hallo auf die Straßen. Erstmal die Gefahrenmeldungen bei uns mal zuerst. Vorsicht! Auf der A8 München Richtung Salzburg zwischen Fraßdorf und Bernau liegt ein Bootspaddel auf der mittleren Spur. Die Staus und Behinderungen in der A3 Nürnberg Richtung Passau zwischen Metten und Hengersberg. 9 Kilometer Stau nach dem Unfall. Der Verkehr wird an der Unfallstelle vorbeigeführt. Und der Bayern 3 Stauzeitrechner sagt, er braucht 50 Minuten länger. Die A6 Nürnberg Richtung Pilsen ist zwischen Altdorf-Leimburg und Ahlfeld gesperrt. Der Verkehr wird über den Standstreifen geleitet. Zurzeit 3 Kilometer Stau ab dem Kreuz Nürnberg-Ost. Umleitung über die U41A. A8 München Richtung Salzburg zwischen Taufkirchen Ost und Holzkirchen stockt der Verkehr 10 Minuten weg. Und in München auf dem mittleren Ring zwischen Dachauer Straße und Hansastraße Stau. Das macht noch weiterhin ein Plus von 35 Minuten aus.

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1: Servus, einen schönen Freitagabend. Das sind die Top 25 aus Bayern. Und sie haben gefilmt, gefilmt, gefilmt, gefilmt und noch gefilmt und gefilmt. Aber nur für sich privat. Das Zeug soll nicht veröffentlicht werden. Sagt zumindest ein Insider. Es soll keine Doku geben. Es soll keine Schnipsel irgendwo bei Insta oder sonst irgendwo geben. Es soll einfach privat bleiben. Von Taylor Swifts und Travis Kelceys Hochzeit. Und sie ist zurück, nicht mit I knew you, was man denken könnte, nein, sondern mit Opera Light. Auf Platz Nummer 25, Taylor

Das ist Joe in der Bayern 3 Chart Show. Diese Woche einen rauf auf Platz 24. Und der nächste Typ hat jetzt seinen 6. Hit in der Zwischenzeit. Mit Bella Ciao und What the Fuck kam er bis Platz 2. Zuletzt I Adore You zusammen mit Topic. Und dann gerade mal letzte Woche sein 5. Hit. Jamaican Bam Bam fällt heute nach einer Woche wieder raus. War letzte Woche die 23. Und er hat einen neuen Song am Start, der heute einsteigt auf Platz 23. Er scheint wohl vollkommen verliebt in die 23 zu sein. Hier ist Gel zusammen mit Imael Angel und Ultra Nate. Moving

Wie sommerlich er daherkommt, ha? Moving to the Sun auf Plasma 23, Ugel, Imal Angel und Ultra Naté in Bayerns einziger offiziellen Chartshow in eurem Hitradio Nummer 1 in Bayern 3. Und auch Platz Nummer 22 ist neu. Hier ist AK außer Kontrolle und hin und her.

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2: Das ist Michael Jackson und Beat It, von der 17 runtergefallen. 19.19 das Bayern 3 Verkehrsupdate. 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Bitte Vorsicht auf der A92 München Richtung Deggendorf. Zwischen Landshut West und Altdorf liegt eine Matratze und es sind Menschen auf der Fahrbahn.

Die Bayern 3 Chart Show mit Feel Good Sound von Michael Jackson in eurem Hitradio Nummer 1 von 17 auf die 21 runter. Track heißt Beat It. Und jetzt schalten wir mal die Gitarre ab und schalten dafür diesen Sound ein. Es ist auch sommerlich, ne? Und so richtig schön zum Chillen. Platz 18 letzte Woche runter auf die 20. Hier ist Olivia Dean und Man I

0: Ist das nicht schön? Alex Warren, Ordinary. Seit 69 Wochen ist er jetzt schon dabei im Countdown und er schafft es echt, in der 69. Woche nochmal hochzuklettern. Da war nämlich letzte Woche die 22 und diese Woche geht's rauf auf die 19. Und sie ist gleich da. Weiterhin auf der Suche, wie wahrscheinlich auch viele andere Menschen in Bayern, nach dem Ehemann. 14 letzte Woche, diese Woche 18 gleich bei uns. Ray und Where is my husband?
1: Das ist ja wirklich filmreif, was einem Engländer hier passiert ist. Der wollte zum WM-Spiel. Vorher hat er sich gedacht, ach, mach ich doch noch kurz einen Zwischenstopp in Barcelona. Und jetzt hat er leider sein Handy verloren. Mit den Flugtickets, mit den WM-Eintrittskarten. Nö. Und ganz logisch, er hat gesagt, ach komm, ich gehe einfach in einen Pub in Barcelona und schau dort das Spiel und vertrink einfach mein letztes Geld, das ich so habe.
2: Ja, was man so macht als Engländer.
1: Genau.
2: Ne?
1: Irgendwann hat sich seine Familie logischerweise Sorgen gemacht, dass, Achtung, Interpol nach ihm gesucht hat. Und jetzt ratet mal, wo er gefunden wurde.
2: Ja.
1: Nach 10 Tagen Suche haben sie ihn dann in seiner Stammkneipe in Barcelona gefunden.
2: Super. Und so wie sich die Geschichte anhört, hat er sich noch versteckt. Der wollte gar nicht gefunden werden.
1: Ja.
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0: Um 19.30 Uhr, schöne Grüße auf die Straßen. Noch einiges los. Vorsicht erstmal auf der A92 München Richtung Deckendorf. Zwischen Landshut West und Altdorf weiterhin eine Matratze auf der Fahrbahn und auch Menschen da bitte besondere Vorsicht. Die Staus und Behinderungen A3 Nürnberg Richtung Passau zwischen Metten und Hengersberg. 9 Kilometer Stau nach dem Unfall. Der Verkehr wird an der Unfallstelle vorbeigeführt. Bayern 3 Stauzeitrechner sagt, ihr braucht momentan 50 Minuten länger. Die A6 Nürnberg Richtung Pilsen ist zwischen Altdorf, Leimburg und Ahlfeld gesperrt. Verkehr wird über den Standstreifen geleitet, zurzeit 3 Kilometer Stau im Kreuz Nürnberg Ost, Umleitung über die U41A. Und in München ist der mittlere Ring zwischen Ottobrunner Straße und Ramersdorf jetzt nach einem Unfall in beiden Richtungen gesperrt. Wenn ihr euch dort auskennt, umfahrt das Gebiet bitte weiträumig und gute Nerven.

0: Was für ein Brett, oder? Richtig genialer Sommersound, passend zu diesem sommerlichen Weekend, was wir vor der Nase haben. Letzte Woche 21 und geht nochmal hoch auf die 17. Das ist Baby Rexha und New Religion. Letzte Woche auf Platz Nummer 3 stand auch sommerliche Musik, die so ein bisschen Slow Level ist. Summer Jam und Billy Joe. Letzte Woche die 3 in Bayern mit Kilimanjaro.
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0: Auf Platz Nummer 2 auch cooler Sound. Ein bisschen kühler vom Klang her, aber trotzdem gut. Kitsch Creek, Blumengarten und Sharon David mit Gut genug. Und an der Spitze nochmal Sommermusik. Yeah. In Bayern 3 letzte Woche on top gewesen, Shakira und Burna Boy mit Die Die. Wie es diese Woche ausschaut, das erfahrt ihr kurz nach 8:30. Und jetzt zurück zum Countdown der Top 25 in Bayern. Wir sind bei Platz 16. Und dieser riesen Hype um die Hochzeit von Taylor Swift und Travis Kelce geht sogar bis in den Mülleimer rein. Ja, ein New Yorker Künstler hat nach der Feier rund um den Madison Square Garden Müll eingesammelt, zerquetschte Dosen und solche Geschichten, hat diese Fundstücke in Klarsichtboxen verpackt und als New York City Garbage Not Invented Edition an Fans verkauft. Und das hat funktioniert. Crazy. Hier ist der größte Nummer 1 Hit aller Zeiten in Bayern. Ever, ever. Seit 1981. 18 Wochen on top gewesen. Diese Woche wieder auf der 16. Hier ist Taylor Swift und The Fate of Ophelia.

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1: Das war letzte Woche der höchste Neueinsteiger auf Platz 4. Heute Absteiger der Woche 11 runter auf die 15. Bei uns am See Jesus und Jugglers mit Sprite in eurem Hitradio. Nummer 1 in Bayern 3. Jetzt mit Platz 14 von der 12. Hier ist Huntricks und Golden.

Platz 13 diese Woche, unverändert zur Vorwoche und seit 24 Wochen insgesamt in der History dabei. Michael Jackson und Billie Jean, einer von drei Acts, der heute mit zwei Songs dabei ist, Taylor Swift und auch er hier, Alex Warren. Fever Dream steigt drei Plätze diese Woche hoch von 15 auf die 12.

0: Der float so richtig schön dahin, gell? Das ist Teddy Swims mit Mr. Know-It-All. Letzte Woche 10, runter auf Platz Nummer 11. Und sein Leben ist es gerade nicht, Friede, Freude, Eierkuchen. Mehr dazu erfahrt ihr dann in den neuen Tracks am Fresh Friday. Denn da habe ich den neuen Track von ihm und da können wir ganz tief in sein Privatleben und sein Seelenleben reinschauen. Nach 20 Uhr die Top 10 mit einem weiteren Neueinsteiger, der höchste heute. Und er kommt aus Deutschland. Wer das sein wird, das sage ich jetzt noch nicht. Und da erfahrt ihr auch, ob Die Die von Shakira und Burna Boy weiterhin die 1 ist, ob weiterhin Gut Genug von Kitsch Creek, Blumengarten und Shirin David auf Platz 2 ist und ob weiterhin Platz Nummer 3 Kilimanjaro von Summer Jam und Billa Joe ist.
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2: Um 20 Uhr mit Veit Schmelter. Die Krankenkassenreform ist von Bundestag und Bundesrat heute beschlossen worden. Ab dem kommenden Jahr sollen die verschiedenen Maßnahmen dann gelten. Hauptziel, die Krankenkassenbeiträge sollen stabil bleiben. Auf Praxen, Kliniken, die Pharmaindustrie und Versicherte kommen aber mehr Belastungen zu.
3: Der Chef des Spitzenverbands der gesetzlichen Krankenkassen, Oliver Blatt, äußert sich erleichtert. Trotz vieler Härten im Gesetz sei damit die Grundlage für stabile Versichertenbeiträge im kommenden Jahr gelegt. Kritik kommt nicht nur von der Opposition, sondern auch von Sozialverbänden und aus der Ärzteschaft. Bundesärztekammerpräsident Klaus Reinhardt spricht von einem erheblichen Solidarbeitrag, den Ärztinnen und Ärzte mit der Reform leisten müssten. Der katholische Krankenhausverband erklärt, das Gesetz erhöhe den wirtschaftlichen Druck auf die Kliniken weiter. Katrin Aue, Berlin.
2: Weniger Bürokratie, mehr Medaillen bei Olympia. Das wollen die Politik und der organisierte Sport in Deutschland erreichen. Die geplante Neuausrichtung hat nun die nächste Hürde genommen. Der Bundestag hat das Sportfördergesetz mit großer Mehrheit beschlossen. Herzstück ist eine neue und unabhängige Spitzensportagentur mit Sitz in Leipzig. Von dort sollen künftig Verbände, Athletinnen und Athleten sowie Olympia- und Bundesstützpunkte finanziell gefördert und wissenschaftlich begleitet werden. Die EU-Kommission nimmt den US-Digitalkonzern Meta ins Visier. Wegen der Suchtgefahr für Kinder und Jugendliche soll der Konzern seine Plattform Instagram und Facebook verändern. Meta widerspricht den Vorwürfen. Der Konzern hatte versucht, tatsächlich schon bei Beginn der Untersuchungen etwas zu ändern. Zum Beispiel mit einem neuen Angebot für Kinder und Jugendliche, den sogenannten Teen-Konten. Und mit diesen Konten sollten eben Eltern die Kontrolle über die Zugänge haben. Der EU reicht das aber nicht. Es ist der Albtraum für jeden Fluggast. Ein lauter Knall, eine Fensterscheibe platzt, ein Passagier wird in 6000 Metern Höhe fast aus dem Flieger gesogen. Genau das geschah heute früh auf einem Ryanair-Flug von Griechenland nach Memmingen. Ein Teil der Triebwerke hatte nach ersten Erkenntnissen das Fenster zerschlagen. Der 61-jährige Fluggast neben dem Fenster hatte noch Glück im Unglück, wie Stefan Liener schildert.
4: Nur weil sich wohl seine Frau an ihn klammerte und dann auch andere Passagiere, wurde er dann wieder ins Flugzeug gezogen und die Cockpitbesatzung hat dann eine Notlandung in Thessaloniki eingeleitet. Als man da dann ankam, hat man festgestellt, der Passagier muss unbedingt ins Krankenhaus. Er hat wohl sogenannte Reibungsverbrennungen, aber auch Nackenverletzungen. Und die gute Nachricht ist, es besteht wohl keine Lebensgefahr.
1: Die FIFA-Fußball-WM 2026.
2: In knapp einer Stunde treffen im Viertelfinale bei der Fußball-WM Spanien und Belgien aufeinander. Europameister Spanien hat bei diesem Turnier noch kein einziges Gegentor kassiert. Belgien

0: einer Jackerl oder Weste, in manchen Senken, in Mulden, in Franken. Am Wochenende und im Wettertrend fürs Bayern Dreiland bis zum Montag weiterhin sonniges Hochdruckwetter, ein paar Wölkchen vielleicht hier und da, aber es bleibt trocken. Tiefstemperaturen 11 bis 19, tagsüber 26 bis 34 und ab Montag wird es wieder heiß, 29 bis 35 Grad.
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0: Auf dem Weg ins Wochenende, gute Fahrt da, wo es geht, aber ein paar Behinderungen haben wir noch. Die A3 Nürnberg Richtung Passau, zwischen Metten und Hengersberg, 9 Kilometer Stau nach dem Unfall. Der Verkehr wird an der Unfallstelle weiterhin vorbeigeführt. In der Zwischenzeit sagt aber der Bayern 3 Stauzeitrechner, müsst ihr schon mit einer Stunde Verzögerung rechnen. A6 Heilbronn Richtung Nürnberg, zwischen Feuchtwangen Nord und Herrieden, 5 Kilometer stockender Verkehr, knapp eine Viertelstunde mehr. Die A6 Nürnberg Richtung Pilsen ist zwischen Altdorf-Leimburg und Ahlfeld gesperrt. Der Verkehr wird über den Standstreifen geleitet. Zurzeit 3 Kilometer Stau im Kreuz Nürnberg-Ost, Umleitung über die U41A. A93 Weiden Richtung Holledau zwischen Regenstauf und Regensburg-Nord, ein brennender Pkw. Und in München ist der mittlere Ring zwischen Ramersdorf und Hechtseestraße nach dem Unfall in beiden Richtungen gesperrt. In diesem Bereich staut es sich. Wenn ihr euch dort auskennt, umfahrt das Gebiet bitte weiträumig.

0: Servus.
1: Einen schönen Freitagabend. Den Song kennt ihr auch, gell?
0: Aha.
1: Ist ja auch schon seit 17 Wochen dabei. Letzte Woche die 8 runter auf die 10. Hier ist Tame Impala zusammen mit Jenny, der Jenny Remix von Gala.

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0: Drop Dead.
1: 10 Wochen jetzt schon in der Bayern 3 Chart Show dabei. Gratulation. Diese Woche von 11 auf 9 hoch. Olivia Rodrigo und Drop Dead. Und die haben sich gedacht, wir waren auf Platz Nummer 8, das schaffen wir nochmal. Klettern wieder zurück. Von 9 auf die 8, hier sind die Killers in Bayern 3, eurem Hitradio Nummer 1 mit Mr. Brightside.

20.14 Uhr, das Bayern 3 Verkehrsupdate. Vorsicht, A7 Würzburg Richtung Ulm am Kreuz Biberit liegt in der Überleitung zur A3 Richtung Nürnberg. Ein Metallteil dort. Bitte Vorsicht.

Was für ein Brett. Platz 8 und 7 dieses Jahr und diese Woche zwei alte Songs, die dieses Jahr zum ersten Mal Hits wurden. Das ist gerade Justin Bieber mit Nicki Minaj und Beauty and the Beat und davor The Colors. Und auf Platz Nummer 6 ein Song, der zum zweiten Mal dieses Jahr ein Hit wird. Aber Justin Bieber wird eine besondere Ehre zuteil. Ja, mit Madonna, Shakira, BTS und Coldplay steht er beim WM-Finale. Bei der ersten Halbzeitshow, die es in einem WM-Finale in Sachen Fußball gibt, auf der Bühne. Ich glaube, das muss ich mir anschauen. Sie habe ich schon gesehen live. Hammer! Macht das, wenn ihr sie irgendwo sehen könnt, geht hin! Sie verzaubert euch. Und wenn ihr bereit seid zu tanzen, nein, er ist nicht bei ihr auf der Bühne, das muss man wirklich können, glaube ich. Oder richtig Fan sein. Dann macht einfach mit. Platz Nummer 6 diese Woche. Von der 5 runter, 41 Wochen dabei. Ein Oldie aus 2015. Aber passt zum Sommer 2026 wie die Palme an den Strand. Hier Sarah Larsson mit Lush Life.

Platz Nummer 5 diese Woche in eurem Hitradio Nummer 1 von der 7. Das ist Temper City mit Self-Aware. Auf Platz Nummer 4. Heute der höchste Neueinsteiger. Wie vorige Woche der dritte und höchste Neuzugang. Auch diese Woche wieder auf der 4. Hey! Und das ist der erste Chart-Hit für Capital Bra seit 2023. Keine Ahnung, ob der sich überhaupt noch bequem machen kann hier. Couch? Ja. Wir stellen ihm eine Couch hin. Er kann ein bisschen wippen zusammen mit Samra. Platz Nummer 4. Neu in den Bayern 3 Charts. Track heißt Ghetto Superstars.

0: ja schon so ein bisschen Sommerflow, ne? Platz Nummer 4 diese Woche neu. Höchster New Entrainer bei Andrea Chacho. Capital Brown, Summer damit, Ghetto Superstars. Und gleich bei uns nach halb floats in diesem Style weiter.
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0: Um 20.32 Uhr A3 Nürnberg Richtung Passau zwischen Metten und Hengersberg. 9 Kilometer Stau nach dem Unfall. Der Verkehr wird an der Unfallstelle vorbeigeleitet. Und der Bayern 3 Stauzeitrechner sagt, ihr müsst weiterhin mit einer Stunde Zeitverzögerung rechnen. Die A6 Nürnberg Richtung Pilsen ist zwischen Altdorf-Leimburg und Ahlfeld gesperrt. Verkehr wird über den Standstreifen geleitet. Zurzeit 3 Kilometer Stau ab dem Kreuz Nürnberg-Ost. Umleitung über die U41A. A9 Nürnberg Richtung Berlin zwischen Kreuz Nürnberg und Lauf ist nach einem Unfall die linke Spur blockiert. Die A93 Weiden Richtung Holledau ist zwischen Regenstauf und Regensburg Nord gesperrt. Dort steht ein brennender PKW. Und in München ist der mittlere Ring zwischen Ramersdorf und Hechtseestraße nach dem Unfall in beiden Richtungen gesperrt. In diesem Bereich staut es sich. Wenn ihr euch dort auskennt, umfahrt das Gebiet bitte weiträumig.

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1: Einen schönen Freitagabend mit sommerlichen Sounds. Also ganz ehrlich gesagt, so wie die Klimaanlage hier heute pfeift im Studio, hätte ich ein bisschen sommerlichen Sound gerne auch hier drinnen an Temperatur. Auf Platz Nummer 3 hat sich nichts getan. Schauen wir gleich, ob 2 und 1 auch unverändert sind. Auf der 3 erstmal Summer Jam mit Billa Joe und Kilimanjaro.

Was für ein Sommersound, oder? Platz Nummer 3, wieder. Kilimanjaro von Summer Jam und Billa Joel in der Bayern 3 Chart Show am Freitagabend. Ich könnte euch, wenn ich wollte, lange auf die Folter spannen. Tue ich aber nicht. Es ist Sommer. Machen wir gleich weiter, oder? Ja, Platz Nummer 2 bleibt gleich. Hier ist Kitsch Creek, Blumengarten und Sharon David mit Gut genug.

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Bayern 3 Chart Show mit dem 5. Nummer 1 Hit in Bayern für Shakira und der erste seit 16 Jahren. Und zum zweiten Mal offizielle Song zur Fußball-Weltmeisterschaft. Wieder on top, Shakira und Burna Boy diese Woche mit Die Die. Wenn ihr einen Platz verpasst habt, nachsurfen, Homepage bayern3.de. Link ist aktualisiert, Liste ist aktualisiert und auch der Link zu Spotify habt 24/7 die Top 25 jederzeit parat. Oder auch einfach

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1: Und da drehen wir gleich wieder zurück in die Charts. Platz 7 in Bayern gewesen, vielleicht von Millennium Kid. Und er hat einen neuen Track jetzt am Start. Der ist richtig gut geworden. Allerdings geht es da um diese ungreifbare Nähe und man spricht oder schreibt nicht miteinander. Und da hat er sich mit beschäftigt. Neuer Song von Millennium Kid in Bayern 3 am Fresh Friday. Song heißt Wie du.

Ist der neue Track von Andy Grammer jetzt persönlich oder nicht? Heißt jedenfalls Best Hearts. Fans spekulieren bereits, dass Best Hearts möglicherweise von seinen wirklichen, richtigen Erfahrungen als Ehemann und Vater inspiriert ist. Gerade weil ja Grammer in der Vergangenheit immer wieder sehr offen emotionale Texte und Briefe über seine Familie veröffentlicht hat. Also ich sage mal so, wenn ihr den Song so urher, dann kann ich mir vorstellen, dass das wirklich so sein kann. Aber wissen tue ich es auch nicht. Weil ich bin nicht Andy Grammer. Ich habe mit ihm auch nicht viel gemein. Weil ich kann keine Musik machen, ich kann bloß reden. Über Sommer unter Palmen zum Beispiel. Oder einfach auf der grünen Wiese am See um die Ecke ein bisschen relaxen und runterfahren. Das ist Sommer 2026 in Bayern. Und wir haben vom niederländischen Produzenten Aztec, der schon mit dem Dauergetter und dem Tiesto was gemacht hat, den passenden Sommervibe für euch. Kommt heute raus, ist Tropical Country Sound. Und bei Tropical Country Sound, hey, da geht Fingerwippen immer. Definitiv. Hier ist Aztec mit DJ Coco und Everything's Alright. 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

Das Leben kann so schön sein. Ja, durch eine rosarote Brille erst recht. Darüber hat die in Berlin lebende Musikerin Anita Russo gerade gesungen. Bewusst sollte man an seinen Träumen festhalten und sich den eigenen Optimismus nicht nehmen lassen. Ja, da hat sie recht. Song heißt übrigens Rose Colored Glasses. Und jetzt ein Typ aus dem englischen Yorkshire. Junger Musiker, der richtig, richtig viel Spaß am Hip-Hop und den Red Hot Chilis hatte. Hier ist Mackenzie McKay mit 1110.

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1: Um 21 Uhr mit Veit Schmelter. Monatelang gab es Diskussionen. Nun haben Bundestag und Bundesrat die Krankenkassenreform beschlossen. Bis zuletzt haben vor allem die Bundesländer noch auf Änderungen gedrängt, denn sie hatten negative Folgen für die Krankenhauslandschaft befürchtet. Die Bundesregierung ist den Ländern aber auf den letzten Metern noch entgegengekommen. Markus Preis berichtet.
2: Die Länder, die haben ja Sorge, dass durch die Reform jetzt Kliniken pleite gehen. Sie wussten aber auch ganz genau, die Bundesregierung, die will diese Gesundheitsreform unbedingt noch heute vor der Sommerpause durchbringen. Und das ist natürlich die perfekte Konstellation, um noch ein bisschen was rauszuholen. Rund 500 Millionen Euro mehr für Krankenhäuser und Unikliniken. Die Frage ist jetzt, wo kommt plötzlich dieses Geld her? Das Finanzministerium sagt, auf jeden Fall nicht aus dem Bundeshaushalt. Stattdessen soll die Gesundheitsministerin das Geld jetzt noch zusätzlich im Gesundheitssystem einsparen. Ob das klappt, ist offen, aber die Aussicht darauf hat zumindest der Mehrheit der Länder erstmal gereicht.
1: Die USA wollen offenbar die Gespräche mit dem Iran fortsetzen. Auf seinem Online-Dienst verkündete US-Präsident Trump, man habe der Bitte des Iran zugestimmt. Die Waffenruhe sei aber beendet, fügte Trump in Großbuchstaben hinzu. Derweil wurde der zu Beginn des Krieges getötete oberste Führer des Iran, Ayatollah Khamenei, nach 6-tägigen Trauerfeierlichkeiten beigesetzt. Keine guten Nachrichten von den deutschen Autobauern. Bei BMW, Audi und VW sind die Absatzzahlen im zweiten Quartal deutlich zurückgegangen. Volkswagen verkaufte 8,6% weniger Fahrzeuge als im Vorjahreszeitraum. Audi verzeichnete einen Rückgang von 8,2% und bei BMW sank der Absatz um 4,9%. Vor allem in China laufen die Geschäfte schlecht. An Kleingeld hat es ihnen sicher nicht gefehlt. Ein Ehepaar hatte 1,9 Millionen Euro Münzgeld aus Parkautomaten in Kempten gestohlen und war dafür vor 2 Monaten zu Haftstrafen verurteilt worden. Wie der BR erfahren hat, hat das Amtsgericht Kempten nun auch eine 8-monatige Bewährungs- und eine Geldstrafe in 5-stelliger Höhe gegen eine Komplizin verhängt. Rupert Waldmüller.
3: Im Auftrag der verurteilten Millionendiebe hatte die 33-Jährige gestohlenes Münzgeld aus den Parkautomaten bei der Bank eingezahlt. Die häufigen Münzgeldeinzahlungen sollten so weniger auffallen. Im Gegenzug hatte die Bekannte von dem Ehepaar jeweils einen Anteil von 10% erhalten. Das hatte der inzwischen verurteilte Ex-Bauhof-Mitarbeiter vor Gericht so ausgesagt.
1: Zum Tennis. Alexander Zverev steht im Finale von Wimbledon. Die deutsche Nummer 1 gewann das Halbfinale gegen den Lokalmatador und Shootingstar Arthur Ferry aus Großbritannien in 3 Sätzen. Zverev ist der erste deutsche Tennisprofi seit 1995, der das Finale erreicht hat. Dort trifft er am Sonntag auf Titelverteidiger Jannik Sinner, der sich am Abend gegen Novak Djokovic durchgesetzt hat. Die Zeit, es ist 21.03 Uhr.
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4: Heute Nacht sternenklar. Temperaturen 17 Grad im Landkreis Aschaffenburg, 11 Grad in manchen Senken und Mulden in Franken. Da kann es also ganz schön kühl werden. Da braucht ihr vielleicht das Jackerl, wenn ihr heute Nacht zum Milchstraßen- oder Sterne anschauen hinausgeht. Der Wetterdrin fürs Bayern Dreiland bis zum Montag. Hey, es bleibt sonnig, es bleibt heiß. Paar Wölkchen vielleicht hier und da. Aber generell trocken, 26 bis 34. Am Montag müsst ihr euch warm anziehen bzw. luftig anziehen. Da hat es dann 29 bis 35 Grad.
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gesperrt. Der Verkehr wird über den Standstreifen geleitet. Zurzeit 3 Kilometer Stau ab dem Kreuz Nürnberg-Ost-Umleitung über die U41A. A8 München Richtung Salzburg zwischen dem Dreieck Inntal und Rohrdorf 4 Kilometer Stau an der Baustelle, 20 Minuten mehr. A93 Regensburg Richtung Weiden zwischen Regenstau vom Pohnholz 2 Kilometer Stau. Die Sperre wegen des brennenden Autos wurde aufgehoben. Der Bayern 3 Stauzeitrechner sagt eine Viertelstunde plus. Und in München ist weiterhin der mittlere Ring zwischen Ramersdorf und Hechtseestraße nach dem Unfall in beiden Richtungen gesperrt. In diesem Bereich Stau, wenn ihr euch dort auskennt, bitte umfahrt das Gebiet weiträumig. Danke.

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1: Servus, einen schönen Freitagabend. Was macht man eigentlich bei so bachelwarmen Temperaturen? Also man kann zum Beispiel grillen und jetzt sich noch was Schönes zum Essen gönnen. Sei es das Steak, der Maiskolben, Zucchini, Tomaten, die Kartoffel, keine Ahnung. Genießt es einfach. Schöne Grüße an alle, die grillen, die vielleicht ihren Fuß gerade ins Wasser halten am See. Also wenn ihr da noch sein dürft, weil es gibt ja so ein paar Seen, da gibt es Parkbeschränkungen. Gibt es welche, da darfst du ab 20 Uhr dann schon nicht mehr parken. Ja, alles schon erlebt. Schöne Grüße. Kommt dann irgendwann die Rechnung. Finde ich ganz schön früh im Sommer, aber egal. Und ihr könnt einfach ein bisschen Radio hören auf der Couch. Quasi als Couch-Potato. Mit einer Band, da ging es vor 10 Jahren los. Da ging ihre Karriere steil mit dem Track Take My Hand. Und daran erinnern sie jetzt in einer brandneuen Version für 2026. Und by the way, der Original dieses Songs ist der meistgewünschte Hochzeitssong in Irland. Oder läuten die Glocken gleich ein bisschen schneller. Hier ist Picture This und Take My Hand and We Can Go Walking. 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

0: Er hat schon viele Songs zu Gold gemacht. Benny Blanco aus Amerika. Neuer Track heißt Joven y Salvaje. Also die Tracks, die er schon zu Gold gemacht hat. Katy Perry's Teenage Dream, California Girls, Rihanna Diamonds, Maroon 5, Moves Like Jagger oder auch Justin Bieber's Love Yourself. Und für den neuesten Track, da hat er sich zusammengetan mit der Rapperin Bibi Trix aus Barcelona. Und das kommt so richtig, richtig schön sommerlich daher. Das ist so eine Rauschsonne, draußen sitzen und am besten die Füße im weißen Sandstrand. Ja, ich bin zurück.
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0: Aus München, Quirinello. Und es verändert sich was und man hat keine Ahnung, warum das so ist. Und darüber hat er einen Song gemacht. Ja, hier ist Quirinello und er ist richtig cool. In meinem Kopf ist Sommer. Ja, gerade nicht nur im Kopf, glaube ich.

My Name is the Verve, Bittersweet Symphony und schiebt es einfach mal so ins Jahr 2026 und schon ist ein Club-Festival-Banger da. Es geht einfach darum, den Moment zu genießen. Das waren Lavinia und Eli Oaks mit ihrem Track Reasons am Fresh Friday in eurem Hitradio Nummer 1 in Bayern 3. Morgen und übermorgen in der Allianz Arena in München auf ihrer Rang-Tour BTS. Werden mega Konzerte werden. Und sie haben einen neuen Song am Start. Jetzt am Fresh Friday in Bayern 3. Oh yeah, mit Gitarre. Wow. Boah, gefällt mir. Hier ist BTS mit Normal. Gefällt mir sogar sehr.

Der amerikanische Sänger Knox aus Ohio, und er beschreibt in diesem Track das Gefühl, dass selbst nach der Party und After Party, also after the After Party, irgendwie so eine Leere bleibt und man sich nach echter Nähe und Klarheit im Chaos aus Nächten, Alkohol und diesen oberflächlichen Begegnungen sehnt. Ja, einfach mal innehalten, ein bisschen tiefgreifender.

miteinander reden und Nähe spüren. Also nicht nur Blabla drüber, sondern einfach auch wirklich Nähe spüren. Das kann schon was haben. Gleich passiert bei uns hier bei Andrea alles gleichzeitig, also im Song von Bella Reid aus Hamburg. Da geht es um diese innere Unruhe, die viele Menschen heutzutage haben. Diese Alltagsüberforderung, die es leider gibt. Und ganz ehrlich gesagt, gut, dass es solche Songs gibt, um vielleicht mal selber innezuhalten. Da wären wir fast schon wieder innehalten. Nee, egal. Und jetzt ein Song, der ist echt traurig. Trennung. Gerade mal 10 Monate ist sein Sohnemann alt und jetzt ist es Essig mit der Mama. Die sind nicht mehr zusammen. Und darüber hat dann Teddy Swims einen Song geschrieben, der echt traurig ist. Hier ist Teddy Swims und es läuft alles rückwärts. Break up in reverse.

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1: 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Schönes Wochenende.
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4: Um 21.31 Uhr A3 Nürnberg Richtung Passau zwischen Metten und Hengersberg. Weiterhin 7 Kilometer Stau nach dem Unfall. Verkehr wird an der Unfallstelle vorbeigeführt. Bayern 3 Stauzeitrechner sagt, ihr braucht 50 Minuten länger. A6 Heilbronn Richtung Nürnberg zwischen Feuchtwangen Nord und Herrieden. Stockender Verkehr, 20 Minuten mehr. Die A6 Nürnberg Richtung Pilsen ist zwischen Altdorf-Leinburg und Ahlfeld gesperrt. Der Verkehr wird in den Standstreifen geleitet. Umleitung über die U41A. A8 München Richtung Salzburg zwischen dem Dreieck Inntal und Rohrdorf, 4 Kilometer Stau an der Baustelle, 22 Minuten mehr. Auf der A9 Nürnberg Richtung Berlin ist am Dreieck Bayreuth-Kulmbach die Überleitung zur A70 Richtung Bamberg wegen einer Nachtbaustelle bis morgen früh gegen 6 Uhr gesperrt. Die A94 München Richtung Passau ist zwischen Altötting und Neuötting Ost wegen einer Nachtbaustelle bis 5.30 Uhr morgen früh gesperrt. Und in München ist der mittlere Ring weiter zwischen Ramersdorf und Hechtseestraße nach dem Unfall in beiden Richtungen gesperrt. In diesem Bereich Stau. Wenn ihr euch dort auskennt, bitte weiträumig umfahren.
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4: Hey, guten Start hinein ins Wochenende. Mit einem Track, ja, da geht's um Vorstadtkids, um gebrochene Träume, Absturz statt American Dream. Und darüber haben die Jungs von The Offspring ein ganzes Album gemacht. Quasi, der Dream war nix, war Ende des letzten Jahrtausends. Und ich habe jetzt einen Song für euch hier, der klingt positiv, aber im Text ist es eher wirklich Dark Side. Nehmt ihn als Aufmunterung, wenn es bei euch irgendwie ein bisschen dark gerade ausschaut und schaut positiv in die Zukunft. Ey, Zeiten werden wieder anders! Hier ist die Offspring und The Kids Aren't Alright in Bayern 3.

Ach, ein Sommertag ohne Probleme, wie schön, warme Temperaturen, baden gehen, am See, am Abend relaxen und vielleicht einfach einschlafen bei 36 Grad. Zweiraumwohnungen haben darüber einen Song geschrieben gehabt und das ist ja vielleicht auch ein Traum, sich aus der Welt so ein bisschen rausflüchten und einfach die Nacht genießen und in dieser Nacht was haben können, was man sonst vielleicht nicht hat. Einfach relaxed, Natur, frische Luft. The best night ever. Hier ist übrigens noch John Summit und Lavinia mit Shadows.

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2: Ein kleiner Junge fragte einmal einen weisen alten Mann: Was soll ich einmal werden? Der alte Mann antwortete ihm: Du kannst jeden Beruf ergreifen, den du möchtest, aber versuch immer, ein guter Mensch zu werden, denn darin hast du am wenigsten Konkurrenten. Ich denke mir, wie wahr ist das doch? Wie oft zerbrechen wir uns den Kopf über Erfolg, Karriere und Ansehen? Im Grunde ist das doch alles gar nicht so wichtig. Und wie einfach das klingt. Es reicht, wenn du zuerst mal alles dafür tust, ein guter Mensch zu werden und zu sein. Alles andere kommt dann von selbst. Wie entlastend das doch auch sein kann. Und dann macht es mich auch traurig, erkennen zu müssen, dass offensichtlich die Konkurrenz in diesem Bestreben nicht sehr groß sein soll. Ja, wie oft vermisse ich diese Spur Menschlichkeit, wenn in der U-Bahn nur noch alle in ihr Handy glotzen, wenn Hilfesuchende auf dem Amt missmutig abgefertigt werden oder wenn in sogenannten sozialen Medien über andere hergezogen wird, dass einem nur schlecht wird. Ja, es könnte so einfach sein. Mensch sein. Ein guter Mensch sein. Und doch ist es oft so schwer.
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3: Um 22 Uhr mit Veit Schmelter. Das Sparpaket für die gesetzlichen Krankenkassen ist nach langen Debatten beschlossen. Bundestag und Bundesrat haben heute dafür gestimmt. Das Gesetz soll immer weiter steigende Beiträge für Versicherte verhindern. Was die Änderungen für Bürgerinnen und Bürger konkret bedeuten, erklärt aus unserem Hauptstadtstudio Chris Berdrow.
4: Zum Beispiel müssen sie mehr für Medikamente zuzahlen in der Apotheke. Seit mehr als 20 Jahren galt, das darf nicht teurer als 10 Euro sein. Die Grenze wird angehoben auf 15 Euro. Beim Zahnersatz wird gekürzt. Die Kassen zahlen keine homöopathischen Leistungen mehr. Wer sehr gut verdient, zahlt künftig höhere Beiträge. Und die kostenlose Mitversicherung von Ehe- und Lebenspartnern wird eingeschränkt. Es gibt Ausnahmen für Eltern mit Kindern unter 12 Jahren oder wenn Angehörige gepflegt werden zum Beispiel. In vielen Fällen wird aber künftig ein Zuschlag für die mitversicherte Person fällig.
3: Im Kampf gegen Schwerkriminelle und Cyberangriffe soll die Bundespolizei eine Reihe neuer Befugnisse bekommen. Der Bundestag hat dafür eine Reform des Bundespolizeigesetzes beschlossen. Demnach sollen die Beamten künftig eigene Drohnen zur Überwachung und Aufklärung einsetzen dürfen. Außerdem sollen Vorgaben des Bundesverfassungsgerichts zur Erhebung von Daten umgesetzt werden, die etwa durch den Einsatz verdeckter Ermittlungsmaßnahmen erhoben wurden. Der Bundesrat muss noch zustimmen. Nach dem Rückzug des regierenden Bürgermeisters von Berlin, Wegner, soll Finanzsenator Evers die CDU in die Wahlen zum Abgeordnetenhaus im September führen. Darauf haben sich die Kreisvorsitzenden der CDU am Abend geeinigt. Die Personalie muss noch vom Landesvorstand der Partei bestätigt werden. Wegner hatte zuvor seinen Verzicht auf die erneute Spitzenkandidatur bekannt gegeben. Er will auch den Landesvorsitz der CDU abgeben. Wegner war wegen seines Krisenmanagements während des Stromausfalls in Berlin im Januar auch in der eigenen Partei unter Druck geraten. In Belgien müssen Autofahrer ab 2027 eine Straßenmaut bezahlen. Jeder, der die Straßen nutze, müsse einen fairen Beitrag zu deren Unterhalt leisten, hieß es vom Infrastrukturministerium. Die Maut gilt für alle Autofahrer, egal ob Belgier oder Ausländer. Die Kosten variieren je nach Fahrzeugmodell und Schadstoffausstoß. Sie beginnen bei 90 Euro pro Jahr für ein emissionsfreies Fahrzeug und steigen auf 125 Euro für die Abgasnormen Euro 0 bis 3 an. Auch Tages- oder Monatsvignetten soll es geben. Es regnet kaum. Auf eine Hitzewelle folgt die nächste. Das ist auch an den Flüssen in Bayern zu sehen. Wie Christian Riedel berichtet, hatte der Pegel der Donau bei Pfelling heute Morgen einen neuen historischen Tiefstand, 2,26 Meter.
5: Auch an anderen Messstellen entlang der freifließenden Donau in Niederbayern zwischen Straubing und Vilshofen weisen die Pegelwerte aus, die nur noch knapp über historischen Tiefstmarken liegen. Das gleiche gilt auch für kleinere Flüsse wie die Isar, den Regen oder die Ilz. Es ist zu erwarten, dass in den nächsten Tagen weitere Negativrekorde erreicht werden.
3: Die Zeit, es ist 22:03 Uhr.
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4: Und da habe ich einen ganz heißen Tipp für euch heute Nacht. Ihr werdet nicht fertig werden, ihr werdet nicht zum Schlafen kommen. Es ist eine sternenklare Nacht. Zählt einfach alle Sterne, die ihr am Himmel seht. Ah, und schwupps, es ist 4.30 Uhr oder 5 Uhr und die Sonne geht auf. Die Temperaturen dabei, 17 Grad im Landkreis Aschaffenburg, 11 Grad in manchen Senken und Mulden in Frankreich. In Franken, nicht in Frankreich. Ich wusste, dass das irgendwann passiert. Der Wettertrend fürs Bayern und Rheinland bis zum Montag. Sonniges Hochdruckwetter, paar Wölkchen, es bleibt trocken. Tagsüber 26 bis 34 und am Montag wird es heiß bei 29 bis 35 Grad.
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4: Einen schönen Gruß auf die Straßen. Es ist noch einiges los. A3 Nürnberg Richtung Passau zum Beispiel zwischen Metten und Hengersberg. 6 Kilometer Stau jetzt noch immer nach dem Unfall. Der Verkehr wird an der Unfallstelle vorbeigeführt. Und der Bayern 3 Stauzeitrechner sagt, ihr braucht 40 Minuten länger. Eine

0: wegen einer Nachtbaustelle bis morgen in der Früh um 6 Uhr gesperrt. Die A94 München Richtung Passau ist zwischen Altötting und Neuötting Ost wegen einer Nachtbaustelle bis gegen 5.30 Uhr morgen früh gesperrt. A95 Garmisch-Partenkirchen Richtung München zwischen Murnau, Kochel und Penzberg-Iffeldorf 4 Kilometer stockender Verkehr an der dortigen Baustelle, Viertelstunde mehr. Und in München ist der mittlere Ring zwischen Ramersdorf und Hechtseestraße nach dem Unfall in beiden Richtungen weiterhin gesperrt. In diesem Bereich Stau. Wenn ihr euch auskennt dort, umfahrt das Gebiet bitte weiträumig.
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0: Servus, einen schönen Freitagabend, guten Start hinein ins Wochenende und in die Nacht. Mit einem Typen, der sollte durch diesen Track zu einem der ganz Großen der West Coast Rapper werden. Also in England hat es funktioniert, da war es Platz 14, in Amerika, ja, da reden wir mal nicht drüber. Es ist Exhibit mit X. Und egal, was ihr heute Nacht macht, hey, genießt es. Zum Beispiel beim Feuer momentan in der Schweiz. Heu in den Kanton Nidwalden nach Wolferschießen. Dort wird nämlich Geburtstag gefeiert vom Mats. Und wenn ihr Geburtstag feiern solltet heute Abend, hey, Happy Birthday, lasst es euch gut gehen. Und hier ist ein bisschen Down from the Sound Music, damit ihr es genießen könnt. Ja, der fährt hier gerade vor. Ich glaube, es war ein großes Auto, eine Limousine, mit der er kam. Hier ist Exhibit und X.

Die aktuelle 8 der Bayern 3 Chartshow. Wenn ihr einen Platz heute verpasst haben solltet, nachsurfen auf unserer Homepage bayern3.de. Da ist die Liste. Und ein Archiv, da könnt ihr nachschauen, wann ihr geheiratet habt, was für ein Song damals auf Platz Nummer 1 stand. Also außer ihr habt vor 1981 geheiratet, dann findet ihr das nicht. Das waren die Killers mit Mr. Brightside. Und der Song ist entstanden, als Brandon Flowers seine Freundin beim Fremdgehen erwischt hatte. Naja. Und aus diesem Herzschmerz heraus hat er diesen bitteren Eifersuchtstext kreiert und sich gedacht, ha, ich schreibe da einen Song drüber, weil mir geht das sowas von auf irgendwo. Und Oliver hat da auch ein passendes Wort zu. Wenn jemand sowas macht, egal ob Mann oder Frau, ist das einfach nur hässlich. Hier ist sie, im Feel Good Head Mix in Bayern 3. Oliver und hässlich.

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1: Um 22.32 Uhr A3 Nürnberg Richtung Passau zwischen Metten und Hengersberg 7 Kilometer Stau. Auf der A6 Nürnberg Richtung Pilsen wird zwischen Altdorf-Leimburg und Ahlfeld der Verkehr über den Standstreifen geleitet. Es staut sich dadurch Umleitung über die U41A. A8 München Richtung Salzburg zwischen Dreieck Inntal und Rohrdorf 3 Kilometer Stau. Und die A94 München Richtung Passau ist zwischen Altötting und Neuötting Ost wegen Bauarbeiten bis 5.30 Uhr gesperrt.
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22:50 Uhr. Hier ist das Bayern 3 Verkehrsupdate mit einer amtlichen Gefahrenmitteilung. Und zwar starke Rauchentwicklung durch einen Waldbrand. Für den Nürnberger Süden wird derzeit momentan vor starker Rauchentwicklung gewarnt. Die Feuerwehr ist im Einsatz, über Verletzte ist bisher nichts bekannt. Und ein Open-Air-Konzert einer Band wurde deshalb dort abgesagt. Wir halten euch natürlich hier im Bayern 3 weiter auf dem Laufenden. Das ist starke Rauchentwicklung durch den großen Waldbrand im Bereich Große Straße in Nürnberg. Der Feelgood Hitmix am Freitagabend in Bayern 3. Jetzt mit einer Riesenkombination. Bayerischer Megastar trifft skandinavische Megastars. Sie ist Leonie aus der Oberpfalz. Und die anderen sind die Zwillingsbrüder Markus und Martinus aus Norwegen, die seit Teenager-Tagen da oben schon richtig riesige Stars sind und in ihrer Heimat Stadt, Dorf ist, glaube ich, die richtigere Bezeichnung. Gibt sogar eine Pizza, die nach ihnen benannt ist, weil sie nämlich in jungen Jahren dort immer hälftig auf die Pizza Pepperoni haben wollten und auf die andere Hälfte Schinken. Hier ist Leonie zusammen mit Markus und Martinus und Moonlight.

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1: Um 23 Uhr mit Veit Schmelter. Die Krankenkassenreform ist von Bundestag und Bundesrat beschlossen. Ab dem kommenden Jahr sollen die verschiedenen Maßnahmen dann gelten. Hauptziel, die Krankenkassenbeiträge sollen stabil bleiben. Auf Praxen, Kliniken, die Pharmaindustrie und Versicherte kommen aber mehr Belastungen zu.
2: Der Chef des Spitzenverbands der gesetzlichen Krankenkassen, Oliver Blatt, äußert sich erleichtert. Trotz vieler Härten im Gesetz sei damit die Grundlage für stabile Versichertenbeiträge im kommenden Jahr gelegt. Kritik kommt nicht nur von der Opposition, sondern auch von Sozialverbänden und aus der Ärzteschaft. Bundesärztekammerpräsident Klaus Reinhardt spricht von einem erheblichen Solidarbeitrag, den Ärztinnen und Ärzte mit der Reform leisten müssten. Der katholische Krankenhausverband erklärt, das Gesetz erhöhe den wirtschaftlichen Druck auf die Kliniken weiter. Katrin Aue, Berlin.
1: Weniger Bürokratie, mehr Medaillen bei Olympia. Das wollen die Politik und der organisierte Sport in Deutschland erreichen. Die geplante Neuausrichtung hat nun die nächste Hürde genommen. Der Bundestag hat das Sportfördergesetz mit großer Mehrheit beschlossen. Herzstück ist eine neue und unabhängige Spitzensportagentur mit Sitz in Leipzig. Von dort sollen künftig Verbände, Athletinnen und Athleten sowie Olympia- und Bundesstützpunkte finanziell gefördert und wissenschaftlich begleitet werden. Die EU-Kommission nimmt den US-Digitalkonzern Meta ins Visier. Wegen der Suchtgefahr für Kinder und Jugendliche soll der Konzern seine Plattform Instagram und Facebook ändern. Meta widerspricht den Vorwürfen, wie Andreas Meyer-Feist berichtet.
3: Der Konzern hatte versucht, tatsächlich schon bei Beginn der Untersuchungen etwas zu ändern, etwas zu machen, zum Beispiel mit einem neuen Angebot für Kinder und Jugendliche. Und Meta nannte das Teen-Konten. Und mit diesen Konten sollten eben Eltern die Kontrolle über die Zugänge haben. Und das Unternehmen sagt auch jetzt, das ist doch etwas, was man berücksichtigen muss. Und die EU-Kommission sagt, genau das reicht eben nicht aus. Die Einstellungen ließen sich zu leicht wieder deaktivieren. Die Möglichkeiten, die Eltern hätten, seien unwirksam. Man müsste Experte sein, um die Kontrolleinstellungen überhaupt zu finden und tatsächlich zu aktivieren.
1: Im Stadionpark in Nürnberg ist am Abend ein Open-Air-Konzert wegen eines Waldbrandes abgebrochen worden. Der Veranstalter habe wegen der großen Rauchwolke entschieden, das Konzert zu beenden, sagte ein Polizeisprecher dem BR. Eine Gefahr für Besucher habe aber nicht bestanden. Auch ein nahegelegener Campingplatz sei von den Flammen nicht bedroht. Die Feuerwehr sei im Einsatz, um den Brand in dem Waldgebiet unter Kontrolle zu bringen. Wegen starker Rauchentwicklung gilt eine amtliche Gefahrenmeldung.
0: Die FIFA-Fußball-WM 2026.
1: Spanien steht als zweiter Halbfinalist fest. Das Team rund um Superstar Lamine Yamal konnte sich am Abend gegen Belgien mit 2:1 durchsetzen. Der Siegtreffer gelang den Spaniern erst kurz vor Schluss. Damit spielt der Europameister von 2024 kommende Woche gegen Frankreich. Die Zeit ist es 23.03 Uhr.
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4: Heute Nacht Sterne zu sehen am Himmel, Tiefstemperaturen zwischen 17 und 11 Grad. Im Wettertrend fürs Bayern Dreiland über das Weekend bis zum Montag weiterhin Sonne, ab und zu mal ein paar Wölkchen. Es bleibt trocken, 26 bis 34 am Montag, dann sogar bis 35 Grad.
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4: Einen schönen Gruß auf die Straßen mitten hinein in die Nacht. A3 Nürnberg Richtung Passau zwischen Metten und Hengersberg 7 Kilometer Stau. Auf der A6 Nürnberg Richtung Pilsen wird zwischen Altdorf-Leimburg und Ahlfeld der Verkehr über die Standstreifen geleitet. Dadurch staut sich Umleitung über die U41A. Und die A94 München Richtung Passau ist zwischen Altötting und Neuötting Ost wegen Bauarbeiten bis in der Früh um 5:30 gesperrt.
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4: Servus, schönen Freitagabend. Kommt gut rein in die Nacht und ins Wochenende. Hey, Ferien, Niedersachsen, Bremen, Sachsen, Sachsen-Anhalt, Thüringen und Schleswig-Holstein. Hello auf die Straßen, wenn ihr unterwegs seid oder morgen durch Bayern fahrt. Könnte vielleicht ein bisschen mehr los sein. Aber wir schaffen das. Und wir begleiten euch vor allem mit richtig, richtig, richtig, richtig guter Ferienmusik. Feel Good Sound. In Bayern 3 gibt's jetzt Feel Good Sound für euch. Hey!

0: Linkin Park im Feel Good Hit Max mit Bleed It Out. Gleich bei uns niederländische DJs und Produzenten, und zwar die Jungs von Another aus Amsterdam, zusammen mit dem amerikanischen Artist 54 Ultra. Und die haben einen richtig gigantischen Song rausgebracht. Die beiden Jungs von Another, ja, die finden es langweilig, einfach nur House zu machen. Und tun da immer so ein bisschen andere Musikstile mit reinmischen, damit das Ganze ein bisschen anders wird. Gleich bei uns Another featuring 54 Ultra und Talk to You.
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0: Um 23.18 Uhr nochmal mit der amtlichen Gefahrenmitteilung für Nürnberg. Und zwar wegen eines Brandes, eines Waldbrandes. Starke Rauchentwicklung im Bereich der großen Straße in Nürnberg. Einsatzkräfte sind dort unterwegs. Bitte den Anweisungen der Einsatzkräfte Folge leisten. Und diese Warnung ist, wie gesagt, ausgesprochen, weil dort eine sehr starke Rauchentwicklung momentan zu verzeichnen ist.

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3: Um 23.32 Uhr A3 Nürnberg Richtung Passau zwischen Metten und Hengersberg 7 Kilometer Stau. Auf der A6 Nürnberg Richtung Pilsen wird zwischen Altdorf-Leimburg und Ahlfeld der Verkehr über den Standstreifen geleitet. Dadurch staut sich's. Die Umleitung führt über die U41A. Und noch die A94 München Richtung Passau, die ist zwischen Altötting und Neuötting Ost wegen Bauarbeiten bis um 5 in der Früh gesperrt.

Das ist der Feelgood Hitmix. N-Bar 3 am Freitagabend zum Start hinein in euer Wochenende. Und es wird ein sonniges und warmes Wochenende, wo ihr mit Sicherheit irgendwas mit anfangen könnt. Vom Schattensitzen übers Baden im See, Wandern in den Bergen oder einfach nur im Eiscafé. Vielleicht mal ein bisschen People watchen. Wir hören uns wieder nächsten Freitag ab 19 Uhr zur Bayern 3 Chart Show. Und ich habe noch was für euch hier. Ein paar richtig, richtig geniale Songs. Hier ist Busted und Year 3000. Bis zum nächsten Mal. Haltet ihr an steif, schaut in den Sternenhimmel, egal was ihr macht. Heute Nacht macht's gut und für alle, die noch unterwegs sind, eine gute Fahrt und kommt dort, wo ihr gerade auf dem Weg hin seid, gut an. Alle, die am LKW unterwegs sind oder von A nach B in Bayern fahren, fahrt vorsichtig und eine schöne Nacht.

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1: Um 0 Uhr mit Ines Kunze. Spanien steht im Halbfinale der Fußball-Weltmeisterschaft. Das Siegtor zum 2:1 gegen Belgien fiel erst kurz vor dem Schlusspfiff vom eingewechselten Mikel Merino. Aus dem ARD-WM-Team Michael Küster.
2: Zuvor ging der Favorit nach großer Überlegenheit durch Fabian in Führung. Belgien konnte noch vor der Pause durch De Ketelaere ausgleichen. Spanien bestimmte die Partie und war insgesamt auch die bessere Mannschaft. Das Team von Trainer Luis de la Fuente bekommt es im Halbfinale nun mit Frankreich zu tun. Gespielt wird am kommenden Dienstag in Dallas.
1: Der britische Prinz Harry hat zum ersten Mal seit 4 Jahren seinen Vater König Charles besucht. Wie der Buckingham Palace mitteilte, war Harry mit seiner Frau Meghan und den beiden Kindern Archie und Lilibet zu Gast. Der Familienbesuch bei König Charles und Königin Camilla habe im Highgrove House, einem Landsitz westlich von London, stattgefunden. Prinz Harry hatte angekündigt, sich mit seinem an Krebs erkrankten Vater wieder versöhnen zu wollen. Das Verhältnis war in den vergangenen Jahren zerrüttet, nachdem Harry unter anderem ein Buch veröffentlichte, das die Königsfamilie in ein schlechtes Licht rückte. Die Abgeordneten im Bundestag bekommen dieses Jahr keine Erhöhung ihrer Diäten wegen der schwierigen wirtschaftlichen Lage. Dafür haben Abgeordnete aller Fraktionen gestimmt. Normalerweise wird der Beitrag regelmäßig an die Lohnentwicklung angepasst. Aktuell liegen die Diäten der Bundestagsabgeordneten bei rund 11.800 Euro pro Monat. Der Bundestag hat außerdem das sogenannte Sportfördergesetz beschlossen. Damit sollen deutsche Spitzenathleten künftig bei internationalen Wettbewerben wieder erfolgreicher werden. Aus Berlin, Frank Eichmann.
3: Der Bund fördert den Doping-, Manipulations-, Korruptions- und gewaltfreien Spitzensport in Deutschland, heißt es in § 1 des Sportfördergesetzes. Im Zentrum des Gesetzes die neu zu gründende unabhängige Spitzensportagentur mit Sitz in Leipzig. Ihr Auftrag, die Mittel transparenter vergeben, effizienter, unbürokratischer und vor allem gezielter. Kritik kam bereits von Athletenseite, denn im 9-köpfigen Stiftungsrat der Agentur werden laut Gesetz zwar Politiker und Sportfunktionäre sitzen, nicht aber direkt die Sportler selbst.
1: Jannik Sinner ist Alexander Zverev ins Wimbledon-Finale gefolgt. Der italienische Tennisspieler besiegte den Serben Novak Djokovic im Halbfinale in 3 Sätzen mit jeweils 6:4. Das Endspiel findet am Sonntag statt. Und das Wetter in Deutschland: in der Nacht locker bewölkt oder sternenklar bei Tiefstwerten zwischen 19 und 10 Grad. Tagsüber im Norden und Osten ein paar lockere Wolken, sonst sonnig. An den Alpen gegen Abend Gewitter, die Höchstwerte 22 bis 35 Grad. Am Sonntag im Nordosten und Osten Wolken, sonst viel Sonne. Die Zeit 0:03 Uhr.
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4: A3 Nürnberg Richtung Passau. Zwischen Metten und Hengersberg 7 Kilometer Stau. Auf der A6 Nürnberg Richtung Pilsen wird zwischen Altdorf-Leinburg und Alfeld der Verkehr über den Standstreifen geleitet. Dadurch staut es sich. Die Umleitung führt über die U41A. Die A94 München Richtung Passau ist zwischen Altötting und Neuötting Ost wegen Bauarbeiten bis 5:30 gesperrt.
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2: Frage an den Münchner Paul Kowoll. Wie würdest du deine Musik mit 3 Worten beschreiben?
3: Ich würde sagen, auf jeden Fall immer ein bisschen sehnsüchtig, einfühlsam, aber auch energiegeladen.

0: Mit diesem Song setzte der Mann mit der rauen Stimme 2020 sein erstes fettes Ausrufezeichen. Doch eigentlich wusste Paul Kowold schon als junger Teenie, dass die Musik mal sein großes Ding wird.
1: Ich habe auf jeden Fall so mit 12, 13 gemerkt, dass ich sehr große Lust habe und richtig Bock drauf habe, Songs zu schreiben. Und habe mich einfach hingehockt mit der Akustikgitarre von meiner Mama. Die stand da in der Ecke, war ganz verstaubt. Da habe ich dann 6 Saiten draufgezogen und habe dann irgendwie angefangen, Songs zu schreiben. Und habe dann auch relativ schnell gemerkt, dass mir das Spaß macht. Und vor allem auch, wie toll das ist, wenn man seine Lieder vor Leuten vortragen kann, wenn man Konzerte spielt und so weiter.
0: Nach dem Abitur beginnt Paul ein Philosophiestudium. Aber seine Leidenschaft für die Musik

0: ist stärker. Und sein Talent spricht sich schnell rum. Paul Kowold spielt als Support für Adel Tawil, für die Sportfreunde Stiller und für Calcia Candela. Zusammen mit den Berlinern nimmt er den Song Sommer auf.
1: Ich weiß auch noch in 100 Jahren, werden wir uns erinnern. Diesen einen Sommer, Sommer, Sommer, denn er hält für immer, immer, immer.
0: Neben seiner eigenen Musik arbeitet Paul Kowold auch als Produktionsleiter bei Konzerten anderer Bands. Für ihn der coolste Nebenjob überhaupt. Und wenn er mal eine kreative Pause braucht, fährt er zu seinen Eltern nach Albaching bei Wasserburg am Inn.
2: Und was ich da tatsächlich am meisten feiere, ist den Garten meiner Eltern, weil da hat man einen Spitzenblick auf die Alpen, da sieht man den Wendelstein und da bin ich richtig gern und gucke einfach aufs Feld raus oder in den Wald und lasse da die Seele baumeln und ich alle zwei Wochen mindestens muss ich meine Eltern besuchen, einfach um da ein bisschen Kraft zu tanken.
0: Und danach neue Songs aufzunehmen. Jetzt feiert er mit seinen Fans seine neue Single, Erster Tag.
2: In Erster Tag geht es eigentlich um Wertschätzung und zwar um das Gefühl, was man manchmal hat oder wo man sich vielleicht manchmal daran erinnern muss, wenn man schon länger ein großes Geschenk bei sich trägt, aber manchmal die Wertschätzung dafür irgendwie verliert. Dieses Gefühl, ja, wenn man sich denkt, hey, es ist echt immer noch genauso wie am ersten Tag.
0: Paul Kowold aus München. Ein Musiktipp von Dagmar Golle.
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1: Paul Kowoll aus München. 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

0: Achtung! Autofahrer auf der A70 Bayreuth. Schweinfurt-Werneck zwischen Rossdorf am Berg und Bamberg kommt Ihnen ein Geisterfahrer entgegen. Fahren Sie in beiden Richtungen äußerst vorsichtig. Fahren Sie nicht nebeneinander und überholen Sie nicht.
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1: Achtung! Autofahrer auf der A70 Bayreuth. Schweinfurt-Werneck zwischen Roßdorf am Berg und Bamberg kommt Ihnen ein Geisterfahrer entgegen. Fahren Sie in beiden Richtungen äußerst vorsichtig. Fahren Sie nicht nebeneinander und überholen Sie nicht.
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2: Und es ist wieder ein Hitzetag in Bayern. Ende nicht in Sicht. Und ich meine, ich habe es hier natürlich easy peasy mit meiner Klimaanlage im Studio. In ganz vielen Büros gibt es mittlerweile auch Klimaanlage oder zumindest mal Ventilatoren. Aber es gibt ja auch noch die Helden der Hitze. Die ganzen Landwirtinnen, Kaminkehrer, Straßenbauer oder auch die Dachdecker, die einfach draußen arbeiten müssen bei diesen Temperaturen. Zum Beispiel auch in Gmünden am Main in Unterfranken, da arbeitet Dachdecker und Zimmerer Florian gerade mit seinen Kollegen bei extremer Hitze an einem Kirchturm. Und der hat da ordentlich was auf dem Thermometer.
3: So 38 Grad, 40 Grad sind es bestimmt der Sonne. Wahrscheinlich sogar noch mehr, ja. Wir schützen uns halt mit einem Hut oder luftiger Kleidung. Ich meine, es sind 4-5 Wochen im Jahr, sag ich mal, wo es so extrem ist. Und dann muss man da auch mal ein wenig langsamer machen, ne? Ich war früher auch Schreiner, war hier in der Werkstatt gewesen und habe jetzt den Beruf gewechselt zum Zimmermann, dass ich eben draußen in der frischen Luft bin und in der Sonne bin.
2: Ja, frische Luft ist ja gut, aber bei der Hitze ist natürlich dann wirklich schon eine Herausforderung. Gott sei Dank haben die aber ihren Chef, den Roland, der auch schon so ein bisschen darauf achtet, dass bei Temperaturen, wo wirklich die ganzen Leitungen oben und die Dachziegel heiß sind wie Sau, dass die Mitarbeiterinnen und Mitarbeiter trotzdem ein bisschen Kühle abbekommen.
4: Wenn es so heiß ist, machen wir natürlich extrem viel Pausen. Also alle 20, 30 Minuten versuchen wir eine kleine Pause zu machen. Dann gehen wir entweder einen Stock tiefer, dann Schatten. Nehmen wir unser kaltes Wasser mit, Kühltaschen sind immer gepackt und die Getränke werden vom Betrieb gestellt. Die Chefin kommt manchmal nachmittags, bringt nochmal Eis vorbei. So wird es halt gemacht auf der Baustelle.
2: Sehr, sehr coole Sache. Also deswegen jetzt super kalte Grüße gehen raus an alle, die nicht im Schatten sitzen, die nicht den Ventilator oder die Klimaanlage irgendwo im Raum haben, sondern die einfach draußen bei sengender Hitze der Arbeit nachgehen, damit alles läuft. Ihr macht einen Top-Job. Passt auf euch auf, trinkt viel, kühlt euch zwischendurch ab. 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
1: Entwarnung auf der A70. Bayreuth, Schweinfurt, Werneck. Kein Falschfahrer mehr zwischen Rossdorf am Berg und Bamberg.
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1: Um 1 Uhr mit Ines Kunze. Der iPhone-Konzern Apple wirft OpenAI vor, Firmengeheimnisse gestohlen zu haben und verklagt OpenAI deswegen jetzt. OpenAI ist vor allem für den KI-Bot ChatGPT bekannt. In dem Vorwurf geht es unter anderem um 2 ehemalige Apple-Mitarbeiter, die mit der Entwicklung des iPhones zu tun hatten, bevor sie zu OpenAI gewechselt sind. Die Details hat USA-Korrespondent Nils Dams.
2: Der Vorwurf von Apple, die beiden sollen bei ihrem Wechsel zu OpenAI streng geheime Informationen mitgenommen haben. Über Designs, den Herstellungsprozess oder die Lieferketten von Apple-Geräten. Dafür soll einer der Mitarbeiter einen Arbeitslaptop mit vertraulichen Daten nicht zurückgegeben haben. Apple hat bei einem Bundesgericht in Kalifornien eine 40-seitige Anklageschrift eingereicht. Demnach soll OpenAI ehemalige Apple-Mitarbeiter in Vorstellungsgesprächen auch nach geheimen Apple-Projekten befragt haben. Die Kandidaten sollten auch Prototypen der Geräte mitbringen. Eine Stellungnahme von OpenAI lag zunächst nicht vor.
1: Nachdem die Deutsche Bahn gerade erst die Strecke zwischen Köln und Wuppertal freigegeben hatte, gibt es offenbar wieder Probleme. Die Bahn teilt mit, betroffen sei der Abschnitt zwischen Köln-Mülheim und Wuppertal-Oberbarmen.

0: Davor war die Strecke mehrere Monate lang wegen einer Generalsanierung gesperrt. Grund für die Probleme jetzt sollen Unregelmäßigkeiten bei Bauarbeiten sein. Popstar Taylor Swift hat der Stadt New York umgerechnet rund 140.000 Euro bezahlt für die Kosten, die durch ihre Hochzeit mit Footballstar Travis Kelce entstanden sind. Das hat der New Yorker Bürgermeister Mamdani bestätigt. Die Hochzeit hatte viel Kritik ausgelöst, unter anderem weil Teile der New Yorker Innenstadt dafür gesperrt wurden und die Polizei für das Event mit einem Großaufgebot vor Ort war. Und das ausgerechnet am Wochenende des 250. Unabhängigkeitstags der USA, der auch groß gefeiert wurde. Spanien steht erstmals seit 16 Jahren wieder im Halbfinale einer Fußball-WM nach einem 2:1 gegen Belgien. Dazu aus der ARD-Sportredaktion Michael Küster.
1: Trotz großer Überlegenheit haben die spanischen Fans lange warten müssen auf das erlösende Tor. Der Siegtreffer zum 2:1 über Belgien fiel erst in der 88. Minute durch den kurz zuvor eingewechselten Mikel Merino. Voraus ging ein Fehler des belgischen Torwarts. Spanien war dennoch die stärkere Mannschaft in dieser Partie und ging in der ersten Halbzeit durch Fabian in Führung. Noch vor der Pause gelang De Ketela der Ausgleich. Es war gleichzeitig der erste Gegentreffer der Spanier bei diesem Turnier. Im Halbfinale wartet am kommenden Dienstag das Team aus Frankreich.
0: Und das Wetter in Deutschland. In der Nacht locker bewölkt oder sternenklar bei Tiefstwerten zwischen 19 und 10 Grad. Tagsüber im Norden und Osten ein paar lockere Wolken, sonst sonnig, Höchstwerte 22 bis 35 Grad. Die Zeit 1:03 Uhr.
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3: Entwarnung auf der A70. Bayreuth, Schweinfurt, Werneck. Kein Falschfahrer mehr zwischen Rossdorf am Berg und Bamberg. Die A94 München Richtung Passau ist zwischen Altötting und Neuötting Ost wegen Bauarbeiten bis 5:30 gesperrt.
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2: Es gibt jetzt Kurioses aus Bayern und der Welt. Und was würdet ihr sagen? Was machen Feuerwehrmänner und Frauen außer Feuer löschen? Richtig, Katzen retten. Meistens vom Baum. In Aurich hat sich die Miezekatze aber woanders versteckt. Ja, in einem Motorraum leider, von einem Auto. Sie ist so tief reingekrochen, dass die Feuerwehr gesagt hat, boah, da kommen wir nicht rein. Niemals nicht mit der Hand. Plan A. Die Feuerwehr kann das. Auto aufschneiden, ja. Keine Option. Plan B. Mit Leckerlis locken. Nee, hat nicht funktioniert. Plan C. Improvisation. Und zwar Smartphone rausgeholt, Lautsprecher angemacht und dann Katzenmiauen auf volle Lautstärke. Ja, ein Miau hier und ein Miau da und dann nochmal ein. Und sieh mal an, da kommt sie, die Katze, krabbelt aus ihrem Versteck und ist Gott sei Dank komplett unverletzt, ein bisschen verwirrt, okay. Die Fahrerin ist natürlich komplett erleichtert, packt das kleine Fellknäuel wieder in die Transportbox und alle so, ja, yeah, genau. Und das Beste ist ja nun wirklich, möchte ich sagen, falls ihr Katzenbesitzer seid, am Abend, wenn sie auf dem Bauch liegen bei euch und schnurren. Und danke geht raus, mal wieder, an die Feuerwehr.
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0: Bei

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1: Die A94 München Richtung Passau ist zwischen Altötting und Neuötting Ost wegen Bauarbeiten bis 5:30 gesperrt.
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2: Weiter geht's mit richtig viel Musik.

0: Richtig. Marie Kobilka ist die Stimme der Münchner Elektropop-Band Cosby. Parallel ist Marie seit vorigem Jahr auch solo unterwegs, unter dem Künstlernamen She.
1: Ich hatte einfach letztes Jahr einen krassen Output, habe super viel geschrieben und hatte einfach bei vielen Songs das Gefühl, das fühlt sich irgendwie nicht nach Cosby an, das fühlt sich irgendwie anders an. Das braucht irgendwie seinen eigenen Platz, seine eigene Plattform, seine eigene Erzählung. Also es war einfach das Gefühl der Songs, das mir den Eindruck gegeben hat, ich brauche hier nochmal was anderes. Ich muss hier nochmal was anderes loswerden.
0: Und so klang die erste Solo-Single von She, Unlovable.

0: nutzen wir die Gelegenheit und stellen die Solokünstlerin Shi ein bisschen näher vor. Mit 5 Jahren hat sie Klavierspielen gelernt. Eher schlecht als recht, wie sie selbst zugibt. Aber sie hat auch ihre schöne Stimme trainiert.
1: Ich habe Gesangsunterricht gehabt, aber nicht oft. Aber es hat wirklich krass geholfen. Ich habe mich in meiner jugendlichen Dummheit immer dagegen geweigert, weil ich immer gesagt habe, ich möchte nicht, dass meine Stimme sich verändert. Aber wenn man nach 2 Takes schon heiser ist, dann ist Gesangsunterricht schon eine gute Sache. Insofern kann ich das nur empfehlen. Und alles Weitere habe ich einfach nach dem Motto Learning by Doing gemacht.
0: In dem Song Unlovable beschrieb Shi mit energiegeladenem Elektropop ihre Neigung zu emotionalen Wechselbädern und die Sorge darüber, dass andere Menschen sie deshalb vielleicht nicht mögen. Auf ihrer neuen Single Echo geht's um das Thema Erwachsenwerden und warum das nicht immer so einfach ist.
1: Ich finde, Erwachsenwerden ist eine Frechheit, weil als Kind dachte man die ganze Zeit, wow, Erwachsensein ist so cool, endlich darf ich selbst Entscheidungen treffen, endlich weiß ich, wo es lang geht, endlich bin ich selbstbewusst und nichts davon stimmt. Ich weiß überhaupt nicht, wo es lang geht. Ich bin mal selbstbewusst und mal nicht. Ich dachte früher, irgendwann kommt so ein Moment, wo man alles versteht. Echo ist die Erkenntnis, kommt nicht. Aber klingt ganz gut.
0: Und trotzdem, oder vielleicht gerade ja deshalb, ist Echo ein richtig positiver Song. Egal ob mit Cosby oder als Solokünstlerin Shi. Wir finden Marie Kobilka toll. Shi, ein Tipp von Dagmar Golle.
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1: Ski aus München. Echo.
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1: Um 2 Uhr mit Ines Kunze. Apple verklagt OpenAI. Der iPhone-Hersteller wirft dem Unternehmen hinter ChatGPT vor, Firmengeheimnisse gestohlen zu haben. In der über 40-seitigen Anklageschrift geht es unter anderem um 2 ehemalige Apple-Mitarbeiter, die zu OpenAI gewechselt sind. Diese hätten etwa Informationen zu Designs, dem Herstellungsprozess oder den Lieferketten von Apple-Geräten weitergegeben, so die Anklage. OpenAI hat sich noch nicht zu den Vorwürfen geäußert. Die französische Regierung hat einen verschärften Hitzenotfallplan auf den Weg gebracht. Bereits für heute stuft der Wetterdienst Météo France einige Teile des Landes wieder in die höchste Warnstufe Rot ein. Aus Paris berichtet Kai Rienecker.
2: Im Zentrum des sogenannten Zivilschutzplanes für extreme Hitze stehen alte sowie hilfsbedürftige Menschen. Sie sollen aus ihren Wohnungen oder auch Obdachlose von der Straße an kühlere Orte gebracht werden. Dort sollen spezielle Betten, Notfallsets und eigene Sanitäranlagen bereitstehen. In allen Departements mit der höchsten Warnstufe Rot soll die Maßnahme ab sofort greifen. Viele Einzelheiten sind aber noch nicht kommuniziert.
1: In Nürnberg ist der Waldbrand auf einer Fläche von rund 3000 Quadratmetern weitgehend gelöscht. Das meldet die Polizei. Ein Campingplatz und ein Open-Air-Konzert waren deswegen vorsorglich geräumt worden. Verletzte gibt es nach aktuellen Informationen nicht. Auch über die Brandursache ist noch nichts bekannt. Spanien steht im Halbfinale der Fußball-Weltmeisterschaft. Das Team gewann gegen Belgien mit 2:1. Den Siegtreffer erzielte Mikel Merino in der 88. Spielminute. Und die Fußball-Weltmeisterschaft löst weltweit gerade mehrere Hypes aus.